0: die Temperaturen zwischen 19 und 14 Grad, tagsüber am Dienstag und am Mittwoch bei bis zu 32 Grad, am Donnerstag und Freitag maximal 29 Grad. Dazu meist trocken, ab und zu kleinere Regenschauer möglich.
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1: Nachts liegen die Temperaturen zwischen 19 und 14 Grad, tagsüber am Dienstag und am Mittwoch bei bis zu 32 Grad, am Donnerstag und Freitag maximal 29 Grad. Dazu meist trocken, ab und zu kleinere Regenschauer möglich.
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2: Ich bin Katrin Müller. Die deutsche Fußballnationalmannschaft ist bei der WM schon in der ersten K.O.-Runde gescheitert. Das DFB-Team unterlag Paraguay im 16. Finale in Foxborough mit 3:4 im Elfmeterschießen. Julian Nagelsmann will trotzdem Bundestrainer bleiben. Er kündigte an, seinen bis nach der EM-Runde 2028 gültigen Vertrag mit dem Deutschen Fußballbund erfüllen zu wollen. Co-Gastgeber Kanada zog am Abend als erstes Team ins Achtelfinale ein durch ein 1:0 gegen Südafrika. Auch Brasilien ist weiter mit einem 2:1 Sieg gegen Japan. Die offizielle Zahl der Toten nach dem verheerenden Doppelerdbeben in Venezuela ist auf mehr als 1.700 gestiegen. Wie der Präsident der Nationalversammlung mitteilte, wurden zudem mehr als 5.000 Menschen verletzt.
3: In Venezuela steigt die Verzweiflung. Nach so vielen Tagen seit den Erdbeben gibt es kaum noch Hoffnung, dass Verschüttete überleben können. Die Angehörigen der Vermissten befürchten, nicht einmal die Leichen aus den Trümmerhaufen zurückzubekommen. Die Sucharbeiten werden durch zahlreiche Nachbeben erschwert. Viele Menschen harren in Notunterkünften oder unter freiem Himmel aus. Krankenhäuser sind überlastet. Venezuela befand sich vor den Erdbeben ohnehin in einer schwierigen Lage. Aus Lateinamerika, Andrea Sosa Gabrius.
2: Neben Gesundheits- und Rentenreformen bohrt die schwarz-rote Koalition gerade noch an einem anderen dicken Reformbrett, an einer Steuerreform. Und bei der drängt die SPD auf eine stärkere Belastung von Topverdienern. Das sagt der SPD-Fraktionsvize Wiebke Ester der Deutschen Presseagentur.
4: Die Steuerreform soll kleinere und mittlere Einkommen entlasten. Das haben Union und SPD versprochen. Unklar ist, wie hoch die Entlastung sein soll und wie sie gegenfinanziert wird. Von mehreren 100 Euro pro Jahr sprechen SPD-Vertreter und SPD-Fraktionsvize Ester von einer spürbaren Entlastung. Sie fordert dafür eine höhere Beteiligung von Superreichen. Die Union will aber eher Sparmaßnahmen. SPD-Fraktionsvize Ester nennt das ungedeckte Sparparolen. Zoe Tassovali, Nachrichtenredaktion.
2: Nach 2 Monaten läuft der sogenannte Tankrabatt heute aus. Der Preis für Benzin und Diesel dürfte dadurch morgen deutlich steigen. Denn für Sprit, der am 1. Juli das Tanklager oder die Raffinerie verlässt, gilt dann wieder die alte höhere Steuer. Inklusive Mehrwertsteuer macht das 16,7 Cent pro Liter aus.
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5: Nachts liegen die Temperaturen zwischen 19 und 14 Grad, tagsüber am Dienstag und am Mittwoch bei bis zu 32 Grad, am Donnerstag und Freitag maximal 29 Grad. Dazu meist trocken, ab und zu kleinere Regenschauer möglich.
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2: Nachts liegen die Temperaturen zwischen 19 und

0: 14 Grad tagsüber am Dienstag und am Mittwoch bei bis zu 32 Grad. Am Donnerstag und Freitag maximal 29 Grad. Dazu meist trocken, ab und zu kleinere Regenschauer möglich.
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1: Ich bin Katrin Müller. Die deutsche Fußballnationalmannschaft ist bei der WM schon in der ersten K.O.-Runde gescheitert. Das DFB-Team unterlag Paraguay im 16. Finale in Foxborough mit 3:4 im Elfmeterschießen. Julian Nagelsmann will trotzdem Bundestrainer bleiben. Er kündigte an, seinen bis nach der EM-Runde 2028 gültigen Vertrag mit dem Deutschen Fußballbund erfüllen zu wollen. Co-Gastgeber Kanada zog am Abend als erstes Team ins Achtelfinale ein durch ein 1:0 gegen Südafrika. Auch Brasilien ist weiter mit einem 2:1 Sieg gegen Japan. Wer noch mal günstig tanken will, tut es am besten noch auf dem Weg zur Arbeit. Mit dem heutigen Datum endet der Tankrabatt. 2 Monate hatte die Bundesregierung die Steuern auf Benzin und Diesel runtergesetzt. Allgemein wird erwartet, dass die Preise an den Tankstellen wieder deutlich ansteigen.
2: An den allermeisten Tankstellen dürfte noch der steuervergünstigte Sprit in den Zapfsäulen stecken. Das heißt, die Preise dürften eigentlich nicht so rasch steigen und aufgrund des entspannteren Ölmarktes auch ohne Tankrabatt fairerweise unter 2 Euro bleiben. Das hält der ADAC nach den Erfahrungen aus dem ersten Tankrabatt aber für eher unwahrscheinlich. Laut IFO-Institut haben die Mineralölkonzerne bei Super und E10 die Steuersenkung von 16 bis 17 Cent pro Liter nahezu vollständig an die Verbraucher weitergegeben. Anders sieht es bei Diesel aus. Da lag der Effekt nur bei 12 Cent pro Liter. Tanja Wagner, Nachrichtenredaktion.
1: Bundeskanzler Friedrich Merz hat nach den tödlichen Schüssen in einer Jugendhilfeeinrichtung in Stade westlich von Hamburg sein Mitgefühl ausgedrückt. Die Nachricht aus Stade erschüttere bis ins Mark, schrieb Merz auf der Plattform X. Bei der Gewalttat waren gestern 4 Frauen und 2 Männer getötet worden.
3: Der 45-jährige mutmaßliche Todesschütze hatte laut Ermittlern am Montag einen Termin in der Mutter-Kind-Einrichtung. Dabei soll es um das Sorgerecht für seine 3 Monate alte Tochter gegangen sein. Mutter und Tochter waren anwesend in der Einrichtung. Was dann aus dem Ruder lief, wird noch ermittelt. Auf jeden Fall erschoss der Täter offenbar nur Mitarbeitende. Kaltblütig, so beschreibt es Niedersachsens Innenministerin Daniela Behrens. Onni Thorau, Nachrichtenredaktion.
1: Die offizielle Zahl der Toten nach dem verheerenden Doppelerdbeben in Venezuela ist auf mehr als 1.700 gestiegen. Nach offiziellen Angaben wurden zudem mehr als 5.000 Menschen verletzt. Die EU will über eine humanitäre Luftbrücke insgesamt 50 Tonnen an Hilfsgütern schicken.
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5: Nachts liegen die Temperaturen zwischen 19 und 14 Grad, tagsüber am Dienstag und am Mittwoch bei bis zu 32 Grad, am Donnerstag und Freitag maximal 29 Grad. Dazu meist trocken, ab und zu kleinere Regenschauer möglich.
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2: Nachts liegen die Temperaturen zwischen 19 und 14 Grad, tagsüber am Dienstag und am Mittwoch bei bis zu 32 Grad, am Donnerstag und Freitag maximal 29 Grad. Dazu meist trocken, ab und zu kleinere Regenschauer möglich.
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3: Ich bin Katrin Müller. Die deutsche Fußballnationalmannschaft ist bei der WM schon in der ersten K.O.-Runde gescheitert. Das DFB-Team unterlag Paraguay im 16. Finale in Foxborough mit 3:4 im Elfmeterschießen. Julian Nagelsmann will trotzdem Bundestrainer bleiben. Er kündigte an, seinen bis nach der EM-Runde 2028 gültigen Vertrag mit dem Deutschen Fußballbund erfüllen zu wollen. Co-Gastgeber Kanada zog am Abend als erstes Team ins Achtelfinale ein durch ein 1:0 gegen Südafrika. Auch Brasilien ist weiter mit einem 2:1-Sieg gegen Japan. Die offizielle Zahl der Toten nach dem verheerenden Doppelerdbeben in Venezuela ist auf mehr als 1.700 gestiegen. Wie der Präsident der Nationalversammlung mitteilte, wurden zudem mehr als 5.000 Menschen verletzt.
4: In Venezuela steigt die Verzweiflung. Nach so vielen Tagen seit den Erdbeben gibt es kaum noch Hoffnung, dass Verschüttete überleben können. Die Angehörigen der Vermissten befürchten, nicht einmal die Leichen aus den Trümmerhaufen zurückzubekommen. Die Sucharbeiten werden durch zahlreiche Nachbeben erschwert. Viele Menschen harren in Notunterkünften oder unter freiem Himmel aus. Krankenhäuser sind überlastet. Venezuela befand sich vor den Erdbeben ohnehin in einer schwierigen Lage. Aus Lateinamerika, Andrea Sosa Gabrius.
3: Neben Gesundheits- und Rentenreformen bohrt die schwarz-rote Koalition gerade noch an einem anderen dicken Reformbrett, an einer Steuerreform. Und bei der drängt die SPD auf eine stärkere Belastung von Topverdienern. Das sagt der SPD-Fraktionsvize Wiebke Ester der Deutschen Presseagentur.
5: Die Steuerreform soll kleinere und mittlere Einkommen entlasten. Das haben Union und SPD versprochen. Unklar ist, wie hoch die Entlastung sein soll und wie sie gegenfinanziert wird. Von mehreren 100 € pro Jahr sprechen SPD-Vertreter und SPD-Fraktionsvize Ester von einer spürbaren Entlastung. Sie fordert dafür eine höhere Beteiligung von Superreichen. Die Union will aber eher Sparmaßnahmen. SPD-Fraktionsvize Ester nennt das ungedeckte Sparparolen. Zoe Tassovali, Nachrichtenredaktion.
3: Nach 2 Monaten läuft der sogenannte Tankrabatt heute aus. Der Preis für Benzin und Diesel dürfte dadurch morgen deutlich steigen. Denn für Sprit, der am 1. Juli das Tanklager oder die Raffinerie verlässt, gilt dann wieder die alte höhere Steuer. Inklusive Mehrwertsteuer macht das 16,7 Cent pro Liter aus.
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6: Nachts liegen die Temperaturen zwischen 19 und 14 Grad, tagsüber am Dienstag und am Mittwoch bei bis zu 32 Grad, am Donnerstag und Freitag maximal 29 Grad. Dazu meist trocken, ab und zu kleinere Regenschauer möglich.
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7: Wie viel Kleidung muss man in einem Flugzeug anhaben? Darüber diskutiert die Social-Media-Welt, nachdem eine Fitness-Influencerin ausschließlich in Sport-BH und kurzer Hose nicht in den Flieger durfte. Ja, Begründung, zu wenig Klamotten am Leib. Die Abgewiesene hat sich dann eine Jacke angezogen und später einen riesen Wirbel auf TikTok mit ihren Followern losgetreten. Von wegen ist doch wohl egal, wie wenig oder wie viel man anhat. Fakt ist aber auch, Fluggesellschaften können euch am Einsteigen hindern, wenn die Kleidung andere Fluggäste stören könnte.
8: So, dann habt ihr das jetzt auch mal zum Start in den Dienstag gehört und mehr als uns, die neue Welle, müsst ihr auch gar nicht anhaben. Guten Morgen.

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0: Ja, ich wiederhole mich da, aber ich sag's gerne nochmal. Das Gute am Dienstag ist, es ist kein Montag.
1: Ja, Carsten, da sagst du was, ja?
0: Und damit herzlich willkommen. Ich meine, hey, das ist klar, ihr hört gerne Radio und dann natürlich auch die neue Welle. Aber wir wissen auch, ihr schaut auch gerne Serien und Filme. Und da gibt's heute was Neues.
1: Ja, und zwar die zweite Staffel von Songtrip. Läuft für euch in der ZDF-Mediathek, könnt ihr euch dort streamen. Worum geht's? Es geht um 4 prominente deutsche Musiker, die bereisen in dieser Staffel fremde Länder, um eben lokale Musiktraditionen kennenzulernen und ihre Hits, die sie selber singen, neu zu interpretieren. Und mit dabei in der neuen Staffel ist euer Lieblingsmusiker Nico Santos.
2: Ich durfte nach Vietnam reisen, durfte unglaublich tolle Musiker und Musikerinnen kennenlernen und durfte unfassbar viel lernen, unfassbar viel Neues probieren und bin auf jeden Fall viel, viel reicher an Erfahrungen zurückgekommen.
0: Also, ihr wisst jetzt Bescheid. Über die ZDF-Mediathek könnt ihr ab sofort die zweite Staffel von Songtrip euch reinziehen. Und wer Nico Santos jetzt schon möchte,
1: ja,
0: der bekommt ihn hier bei der neuen Welle. Guten Morgen.
1: Hi.

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5: Ich bin Katrin Müller. Die deutsche Fußballnationalmannschaft ist bei der WM schon in der ersten K.O.-Runde gescheitert.

0: Das DFB-Team unterlag Paraguay im 16. Finale in Foxborough mit 3:4 im Elfmeterschießen. Julian Nagelsmann will trotzdem Bundestrainer bleiben. Er kündigte an, seinen bis nach der EM-Runde 2028 gültigen Vertrag mit dem Deutschen Fußballbund erfüllen zu wollen. Co-Gastgeber Kanada zog am Abend als erstes Team ins Achtelfinale ein durch ein 1:0 gegen Südafrika. Auch Brasilien ist weiter mit einem 2:1-Sieg gegen Japan. Die offizielle Zahl der Toten nach dem verheerenden Doppelerdbeben in Venezuela ist auf mehr als 1.700 gestiegen. Wie der Präsident der Nationalversammlung mitteilte, wurden zudem mehr als 5.000 Menschen verletzt.
1: In Venezuela steigt die Verzweiflung. Nach so vielen Tagen seit den Erdbeben gibt es kaum noch Hoffnung, dass Verschüttete überleben können. Die Angehörigen der Vermissten befürchten, nicht einmal die Leichen aus den Trümmerhaufen zurückzubekommen. Die Sucharbeiten werden durch zahlreiche Nachbeben erschwert. Viele Menschen harren in Notunterkünften oder unter freiem Himmel aus. Krankenhäuser sind überlastet. Venezuela befand sich vor den Erdbeben ohnehin in einer schwierigen Lage. Aus Lateinamerika, Andrea Sosa Gabrius.
0: Neben Gesundheits- und Rentenreformen bohrt die schwarz-rote Koalition gerade noch an einem anderen dicken Reformbrett, an einer Steuerreform. Und bei der drängt die SPD auf eine stärkere Belastung von Topverdienern. Das sagte SPD-Fraktionsvize Wiebke Ester der Deutschen Presseagentur.
2: Die Steuerreform soll kleinere und mittlere Einkommen entlasten. Das haben Union und SPD versprochen. Unklar ist, wie hoch die Entlastung sein soll und wie sie gegenfinanziert wird. Von mehreren 100 € pro Jahr sprechen SPD-Vertreter und SPD-Fraktionsvize Ester von einer spürbaren Entlastung. Sie fordert dafür eine höhere Beteiligung von Superreichen. Die Union will aber eher Sparmaßnahmen. SPD-Fraktionsvize Ester nennt das ungedeckte Sparparolen. Zoe Tassovali, Nachrichtenredaktion.
0: Nach 2 Monaten läuft der sogenannte Tankrabatt heute aus. Der Preis für Benzin und Diesel dürfte dadurch morgen deutlich steigen. Denn für Sprit, der am 1. Juli das Tanklager oder die Raffinerie verlässt, gilt dann wieder die alte höhere Steuer. Inklusive Mehrwertsteuer macht das 16,7 Cent pro Liter aus.
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5: Ihr braucht heute an dem Dienstag sowohl eine Sonnenbrille als auch den Regenschirm, denn wir haben heute beides mit dabei über den Tag verteilt. Bis zum Mittag ist Sonne am Start, danach ziehen immer mal wieder fette Regenwolken durch und das bei drückend schwülwarmen 30 Grad. Der Neue Welle 3-Tage-Trend. Morgen ist es ebenfalls recht durchwachsen und nass. Ab Donnerstag ist der Sommer zurück.
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6: Um 5.33 Uhr wissen wir, dass ein Blitzer steht an der A5 Richtung Frankfurt, direkt an der Ausfahrthöhe Ettlingen. Dankeschön an Heidi, die den Blitzer gerade per Sprachnachricht ins Studio geschickt hat. Und wie hat sie das gemacht? Sie hat einfach die Nummer genommen 0721 20 16 300.
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6: Vorsicht an der A5 Heidelberg Richtung Karlsruhe zwischen Raststätter Hartwald West und Waldorf-Wiesloch. Da steht ein defekter LKW auf dem Standstreifen. Und immer noch Vorsicht an der A5 Heidelberg Richtung Karlsruhe zwischen Bruchsal und Karlsruhe Nord. Da haben wir Straßenschäden. Die Geschwindigkeit ist begrenzt. Es handelt sich hier um Hitzeschäden. 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
7: Na, auch noch ein bisschen müde an diesem Dienstag.
6: Och ja.
7: Dann rätselt euch wach bei einer neuen Folge Stadtlang Quatsch.
6: Simon aus Pirmasens macht gleich mit. Warum hast du dich angemeldet?
8: Wir hören das halt jeden Tag auf der Arbeit, ich und die Kollegen, seit ein paar Jahren. Mhm. Und an dem Tag waren wir gerade bei euch im Gebäude unten drunter, wo diese Büros gemacht werden von der BGW. Aha. Und hab gesagt, komm, ich probier's einfach mal.
6: Okay, dann deine Spielrunde in 10 Minuten. Wir sind sehr gespannt auf dich.
8: Alles klar, bis gleich. Ciao.

0: Ja, heute noch eine Wäsche aufsetzen, dann wird das Deutschland-Trikot gewaschen und dann kommt das für die nächsten 4 Jahre wieder in den Schrank.
1: So wird's werden, Carsten, ja.
0: Mann, über dieses Spiel müssen wir noch ein bisschen reden. Aber jetzt erstmal um 5.45 Uhr, da reden wir über Stadt-Land-Quatsch hier bei der Neuen Welle. Viel Spaß beim Miträtseln.
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1: Ihr seid alle herzlich willkommen und eingeladen, jetzt bei dieser Spielrunde mitzurätseln. Das macht wach und das macht gute Laune. 30 Sekunden gibt's auf der Uhr, viele verrückte Kategorien und dann einen Buchstaben. Und wir freuen uns heute ganz dolle sehr auf Simon aus Pirmasens, unser Kandidat an diesem Dienstag. Grüßle!
3: Hallo.
0: Hallo Simon. Ich bin gespannt, ob deine Runde auch so lustig wird wie gestern. Da hatten wir jemanden, der hatte die Kategorie, das kann ich gut. Der Buchstabe war P und dreimal darfst du raten, was er gesagt hat.
3: Nix.
0: Nee, Poppen hat er gesagt.
3: Ah, Poppen, ja.
0: So, wir sind sehr gespannt auf deinen Buchstaben. Wenn du den Wochensieg holst, dann schenken wir dir und drei anderen, die du gerne hast, Eintrittskarten für Sea Life in Speyer.
3: Jo, okay. Hört sich gut an.
4: Der Buchstabe des Morgens ist S wie Susanne.
0: Stadt.
3: Stuttgart.
0: Ein Land.
3: Schweden.
0: Ein Superheld.
3: Superman.
0: Ein Fußballer.
3: Simon.
0: Ein Tinder-Name.
3: Simon.
0: Im Aquarium.
3: Seerobbe.
0: Ein Sommerort.
3: Schweden.
0: Ein, das ist nervig.
3: Stau.
0: Kann man sammeln.
3: Sammelkarten.
0: Ein Haustier.
3: Was kann das sein?
0: Oh.
1: Ein Schwein. Manche träumen von Schweinen, habe ich mir sagen lassen.
0: So ich zum Beispiel. Ja. Ich finde Schweine so großartig.
1: Echt?
0: Immer wenn ich in den Zoo Karlsruhe gehe, muss ich direkt, ich gehe immer bei der Schwarzwaldhalle rein, dann muss ich direkt links um die Ecke zu den Schweinen. Da liegen so richtig, also die sehen immer so gemütlich aus. Ich liebe Schweine.
1: Nimm sie doch mal mit. So weißt du einfach auf dem Balkon.
0: Die wiegen 100 Kilo, die kann ich da nicht einfach raustragen. Okay. So,
3: aber ja, Hausschweine.
0: Ja, aber gut, dann jetzt sind wir gespannt, wie viele Punkte du hast.
1: Simon, das ist ein Durchschnitt. Marsch gewesen und du gehst hiermit in Führung. 9 Punkte!
0: 9 Punkte?
3: Yes. Jawohl.
0: Alter Latz.
1: Gut gemacht!
0: Hast du richtig gut vorgelegt, Simon. Kannst du dir mal auf die Schulter klopfen? Das ist starke Leistung.
3: Jawohl.
0: Ob das so bleibt, hören wir natürlich in den nächsten Spielrunden. Bis dahin, alles Liebe für dich und deine Family.
3: Jo, dankeschön.
0: So, Simon hat es irgendwie gut gemacht, finde ich.
1: Von ja.
0: Vielleicht könnt ihr ja noch besser. Ne? Bewerbt euch auch mal, macht gerne mit über dieneuewelle.de.
1: Und dann einschalten morgen früh 5.45 Uhr in die Neue Welle Morgenshow.
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2: Neulich war es wieder soweit. Ich komme zu meinem Auto und da steht eine Frau neben meiner Autotür und pumpt mich an. Ich hätte sie total zugeparkt. Ich fahre übrigens einen Smart, sie einen SUV. Schlucken oder zurückfauchen? Wie gern würde ich mit einem Lächeln drüber hinweggehen. Der Apostel Paulus schreibt in einem Brief, bei allem, was ihr tut, soll euch die Liebe leiten. Ich finde, das ist ein toller Satz. Für Paulus ist klar, Gott liebt uns Menschen. Wir können also ruhig großzügig sein mit Liebe. Schließlich wird sie mehr, wenn man sie verschenkt. Und wenn man sich von der Liebe Gottes leiten lässt, ist man eigentlich immer auf der richtigen Seite. Das gilt auch beim Parken. Martina Stockburger, Evangelischer Rundfunkdienst, Baden.
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5: Mit Tom Keimer. Guten Morgen. Deutschland ist bei der Fußball-WM schon in der ersten K.O.-Runde gescheitert. Die DFB-Elf verlor im Elfmeterschießen gegen Paraguay mit 3:4. Zuvor hat es 1:1 gestanden. Ein Treffer der Deutschen wurde vom Schiri nicht gezählt. Das regte Bundestrainer Julian Nagelsmann im ZDF auf.
6: Dann machen wir ein Tor, was ein Skandal ist, dass der das zurückpfeift. Keine Ahnung, was er da gesehen hat. Ist echt ein Witz. Aber ist so, das ist müßig. Wir müssen trotzdem das Spiel vorher regeln und anders regeln. Das haben wir nicht geschafft.
5: Paraguay ist also weiter. Und auch Brasilien steht im WM-Achtelfinale nach einem 2:1-Sieg gegen Japan. 2 Monate lang hat die Bundesregierung einen Tankrabatt gewährt. Heute läuft er aus. Und allgemein wird erwartet, dass die Preise an den Tankstellen ab morgen dann wieder deutlich steigen. Allerdings mit Entspannungssignalen und Verhandlungen im Irankrieg sind die Ölpreise gefallen. Also vielleicht wird es erstmal nicht so schlimm an der Zapfsäule. Wir kommen gerade aus einer extremen Hitzewelle. Das Land Baden-Württemberg hat sogenannte Extremwetterlagen schon länger im Auge und neue Schutzkonzepte auf den Weg gebracht. Landesumweltministerin Thekla Walker, war die Hitze letzte Woche ein Vorgeschmack auf den Klimawandel?
7: Doch, also die heißesten Sommer haben sich seit Wetteraufzeichnungen haben sich alle in den letzten 20 Jahren abgespielt. Natürlich mit Schwankungen, aber es ist ganz eindeutig, das hängt mit dem Klimawandel zusammen. Ganz besonders hier im Südwesten ist die Temperatur schon über 1,5 Grad angestiegen. Das ist messbar.
5: Und das bedeutet ja nicht nur mehr Hitze, sondern auch mehr Niederschlag.
7: Mehr Lufttemperatur heißt auch mehr Wasser in der Luft. Wenn es dann gewittert, kann es dann oft eben zu ganz heftigen Regenfällen führen. Das ist einfach Physik, ne? Das kann man nachmessen. Und deswegen prognostizieren ja die Forscher, wenn der Klimawandel weiter so voranschreitet, dann werden wir auch mehr Extremwetterlagen haben.
5: Ja, welche Maßnahmen das Land bereits dagegen unternimmt, das sagt uns die Ministerin in den Neue Welle News um 7.
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2: Viele von euch nutzen die abgekühlten Temperaturen, um morgens mal wieder eine Runde laufen zu gehen. Ey, ich habe tatsächlich im Finsteren heute 4.30 Uhr 3 Jogger gesehen. Sehr verrückt.
8: Respekt, Leute. Jeder, der schon laufen war, ja. Respekt.
2: Ihr habt heute schon mal irgendwas Gutes getan. Der Tag heute, anfangs in der ersten Tageshälfte, freundlich mit Sonnenschein. Ab dem Mittag ziehen dann immer wieder Regenwolken durch. Die Temperaturen schwül bei 30 Grad. Morgen auch wechselhaft ab Donnerstag wieder Sommer.
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8: Dankeschön an Haredi. Um 6:02 hat er den neuesten Blitzer gesehen in Elchesheim-Illingen, Ortsausgang Richtung Steinmauern in der 30er-Zone. Und ein Blitzer steht auch jetzt schon an der A5 Richtung Frankfurt an der Ausfahrt Ettlingen. Ihr könnt auch alle warnen, die unterwegs sind. Nutzt dazu die 0721 2016 300.
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8: Fahrt vorsichtig an der A5 Heidelberg Richtung Karlsruhe zwischen der Raststätte Hartwald West und Waldorf Wiesloch. Da steht ein defekter LKW auf dem Standstreifen. Und die Geschwindigkeit an der A5 ist runtergeregelt. Heidelberg Richtung Karlsruhe zwischen Bruchsal und Karlsruhe Nord aufgrund von Straßenschäden. 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
2: Guten Morgen am Dienstag, schön, dass ihr da seid.
8: Hi, guten Morgen.
2: Jetzt stellt euch mal vor, ne, ihr geht zum Friseur. Und plötzlich werdet ihr von der Friseurin auf eure Nacktbilder im Internet angesprochen.
8: Ach du Scheiße.
2: Und ihr wisst, hä, das sind Fotos, die ihr niemals im Leben gemacht habt. Ja, das sind Deepfakes, also gefälschte Fotos, die mittels KI erstellt wurden.
8: Genau diese, ja, fast unglaubliche Geschichte ist einer jungen Dame aus Baden-Baden passiert. Aurelia, 28 Jahre jung. Und wie sie damit umgegangen ist und was sie bei dieser ganzen Geschichte so extrem sauer gemacht hat, das hört ihr in 10 Minuten.

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0: Das ist euer entspannter Start rein in den Dienstagmorgen. Die neue Welle ist hier um 6.11 Uhr. Von Deepfakes habt ihr bestimmt spätestens seit dem Fall von TV-Moderatorin Colleen Fernandes auch gehört. Und Deepfakes, das sind Fotos und Videos, die mittels künstlicher Intelligenz erstellt und im Netz verbreitet werden. Meist sind es Nacktbilder und Videos mit pornografischem Inhalt.
1: Aurelia aus Baden-Baden ist 28 Jahre jung. Sie ist ein Opfer von genau diesen Deepfakes geworden. Vor 18 Monaten saß sie easy bei ihrer Kosmetikerin und wurde dann von dieser auf ihre angeblichen Videos im Netz angesprochen.
2: Also erstmal, ich hatte einen Schock. Ich habe die Welt nicht verstanden. Also warum ich? Wie lange gibt's das schon online? Also es war ganz, ganz viele Fragen in meinem Kopf. Und dann habe ich erstmal angefangen, das auf Instagram zu erzählen. Und halt auch klarzustellen für die Leute, die das vielleicht gesehen haben, dass das nicht echt ist.
0: Tja, Aurelia ist Influencerin und hat ihre Reichweite bei Instagram genutzt, um eben über ihren Fall zu sprechen.
2: Viele haben gesagt, ja, stell dich doch nicht so an, das ist ja nicht echt, warum ich mich dann darüber aufrege. Das Thema wurde auch nicht weiter groß behandelt oder... Also es gab, glaube ich, einen Promiflash-Artikel darüber, aber das war es dann auch. Also es hat nicht wirklich jemand groß drauf reagiert.
1: Krass, wie mutig sie ist, dass sie damit an die Öffentlichkeit geht. Jeder andere würde sich vielleicht ein bisschen schämen oder sagen so, oh, ich weiß gar nicht.
0: Ja, klar.
1: Aktuell gibt es übrigens noch kein Gesetz, das das Erstellen von Deepfakes bestraft, aber es ist ein Entwurf in der Mache. Und sollte dieser Entwurf dann tatsächlich in Kraft treten, drohen demjenigen, der es gemacht hat, bis zu 2 Jahren Haft. Und auch wenn es, wie schon angesprochen, sehr schwer ist, über diese Fälle zu reden. Es ist wichtig, diese Deepfakes der Polizei zu melden.
0: Und es gibt auch eine Hotline, die euch durchaus helfen kann. Das ist die Hotline von Gewalt gegen Frauen unter der 116016. Könnt ihr euch jederzeit kostenlos und vor allem auch anonym Hilfe holen.
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0: Das ist der einfachste Text, den man um diese Uhrzeit richtig schön mitsummen kann. Die neue Welle ist hier am Dienstag um 6.16 Uhr.
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3: Leute, ich hätte so gerne euch heute Morgen erzählt, Deutschland ist weiter.
0: Ja, das wäre eine Lüge.
3: Aber
0: ja,
3: das ist tatsächlich nicht der Fakt. Deutschland ist ausgeschieden bei der Fußball-Weltmeisterschaft. Zum ersten Mal haben wir bei einer WM ein Elfmeterschießen verloren. 3:4 gegen Paraguay stand es am Ende. Und damit ist es das traurige Aus im 16-Viertelfinale. Logischerweise waren Trainer und Spieler alle traurig, angepisst, whatever.
4: Ja, Niedergeschlagenheit, glaube ich, sehr klar. Jeder ist enttäuscht, dass wir ausgeschieden sind.
5: Ja, enttäuschend ist das richtige Wort. Jeder ist traurig, enttäuscht. Es wird jetzt nicht viel gesprochen.
6: Irgendwo schockiert, weil wir nicht damit gerechnet haben, dass wir so früh ausscheiden, aber unglückliches Spiel gewesen.
3: Ja, das waren Julian Nagelsmann, Manuel Neuer und Nadim Amiri. Am deutlichsten hat sich aber Kai Havertz nach dem Spiel geäußert.
7: Meine zweite WM zweimal reingeschissen. Die letzten Turniere war nix. Das Einzige, was ich sagen kann, ist Entschuldigung.
3: Ja, krass, gell, reingeschissen.
0: Reingeschissen, ja.
3: So, und natürlich sofort auch die Frage, oh Gott, ich weiß nicht, ob man das immer sofort direkt nach dem Spiel machen muss. Bleibt Julian Nagelsmann Bundestrainer oder muss er gehen? Er selber will das natürlich und kann das ja auch gar nicht selber entscheiden.
4: Ja, ich stehe zur Verfügung. Wenn der DFB das möchte, dann mache ich die EM28 und wenn nicht, dann müssen sie es mir sagen.
3: Ja, also ich glaube, wir müssen das jetzt erstmal alle ein bisschen sacken lassen. Deutschland ist raus. Das Gute daran ist, wir müssen nicht mehr so lange wach bleiben. Nee. Ich habe die ganze Nacht nicht geschlafen. Heute, 19 Uhr, geht's dann weiter mit der Fußball-Weltmeisterschaft, Elfenbeinküste gegen Norwegen und das Topspiel 23 Uhr Frankreich gegen Schweden. Die neue Welle wünscht einen trotzdem guten Start rein in den Dienstagmorgen.

0: Guten Morgen und aufstehen an diesem Dienstag. Die neue Welle hier, 6.24 Uhr.
1: Heute endet der Tankrabatt. Das heißt, vielleicht geht ihr vor 12 nochmal tanken, wenn ein bisschen Platz im Tank ist. Denn wahrscheinlich, ja, wenn ab morgen dann der Tankrabatt und diese 17 Cent pro Liter Subvention wegfallen, wird der Sprit auch wieder teurer werden. Hier ist die neue Welle. Für den guten Start rein in den Dienstagmorgen mit Avril Lavigne.

0: Jimmy Kimmel ist ein Late-Night-Talk-Gott im US-Fernsehen, kennt wahrscheinlich selbst eure Oma Hildegard. Und wenn du da als deutsche Band eingeladen wirst, dann ist das ein absoluter Ritterschlag.
1: Ja, voll. Und eure Lieblingsmusiker von Milky Chance, die kommen ja aus Kassel und sind 2014 die erste deutsche Band gewesen, die eben bei Jimmy Kimmel live in der US-Talkshow aufgetreten sind. Sehr geil. Und ihr hört sie in den nächsten 10 Minuten hier bei der Neuen Welle.
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10: Mit Tom Keimer. Guten Morgen. Die deutsche Fußballnationalmannschaft fährt bei dieser WM schon nach Hause. Die DFB verliert im ersten K.O.-Spiel gegen Paraguay 3:4 im Elfmeterschießen. Und noch eine europäische Topmannschaft fliegt im Elfmeterschießen raus. Die Niederlande, das Oranje-Team, verlor 2:3 gegen Marokko. Die Nordafrikaner treffen nun am Samstag im Achtelfinale auf Kanada. Stellt euch vor, ihr seid gerade im Fitnessstudio, macht Yoga oder stemmt ein paar Kilos und da kracht es von oben und die Decke wölbt sich euch entgegen. So geschehen gestern Abend in Pfinsthal-Berghausen. Gesto-Mitarbeiter erkannten die Gefahr rechtzeitig und rannten aus dem Fitnessstudio, bevor die Decke komplett

0: einstürzte und alles begrub. Wen die Feuerwehr außerdem lebend aus dem Gebäude rettete, das lest ihr auf dieneuewelle.de und in der Neue Welle App.
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3: Ihr könnt heute auch weiterhin eure Lieblings-Sommerklamotten tragen. Die Temperaturen gehen rauf auf bis zu 30 Grad. Dazu wird so ein bisschen gewächshausmäßig, weil ab dem Mittag ist Regen mit dabei. Also sehr drückend schwül warm. Bis dahin Sonnenschein. Morgen am Mittwoch auch eher durchwachsen, vereinzelt immer noch mit Schauern. Der Donnerstag wieder trocken und sommerlich.
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4: 6.32 Uhr. Was haben wir denn?
3: Dienstag?
4: Genau. Und Victor hat einen Blitzer gesehen an der A5 Richtung Basel, Hörerstätte Baden-Baden. Hardy meldet einen Blitzer in Elchesheim, Illingen, am Ortsausgang Richtung Steinmauern und an der A5 Richtung Frankfurt direkt an der Ausfahrt Ettlingen. Wenn ihr auch unterwegs seid und einen Blitzer gesehen habt, warnt einfach alle über die 0721 2016 300.
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4: Vorsicht an der A5 Heidelberg Richtung Karlsruhe zwischen Rastetter Hartwald West und Waldorf Wiesloch. Da steht ein defekter LKW auf dem Standstreifen und es gibt Hitzeschäden und dadurch ist die Geschwindigkeit begrenzt auf der A5 Heidelberg Richtung Karlsruhe zwischen Bruchsal und Karlsruhe Nord. Hier bitte aufpassen. 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
4: Heute Morgen an diesem 30. Juni 2026 suchen wir gemeinsam mit euch einen Helden. Mhm. Einen Menschen, der am Wochenende im Freibad Waldbronn das Leben eines 9-jährigen Mädchens gerettet hat.
3: Was da genau passiert ist und wie vor allem ihr bei der Suche jetzt mithelfen könnt, das sagen wir euch in den nächsten 10 Minuten natürlich hier in der Neue Welle Morgenshow.

0: Das ist der entspannte Start rein in diesen Dienstagmorgen. Hier ist die neue Welle und das um 6:40 Minuten.
1: Hi.
0: Heute Morgen suchen wir gemeinsam mit euch einen Helden oder gleich mehrere Helden aus der Region. Ja. Menschen, die am Wochenende das Leben eines 9-jährigen Mädchens im Freibad Waldbronn gerettet haben. Tom aus dem Neue Welle Newsroom. Was ist denn da passiert?
2: Also es geschah am Samstag, da wurde ein Mädchen von einer Pumpe an den Haaren unter Wasser gezogen. Badegäste und Aufsichtspersonal entdeckten das Kind rechtzeitig, holten sie wieder an die Luft und konnten sie auch wiederbeleben. Die 9-Jährige ist glücklicherweise außer Lebensgefahr. Nur wie genau es zu diesem Badeunfall kommen konnte, das ist derzeit noch unklar. Das Freibad Waldbronn bleibt auch bis auf Weiteres geschlossen. Ein Gutachter soll jetzt erstmal die technische Anlage überprüfen.
1: Und jetzt seid ihr gefragt, denn die Polizei sucht eben genau diese Menschen, die dem Mädchen das Leben gerettet haben. Sucht also Zeugen, die am Samstag mit im Freibad Waldbronn-Reichenbach gewesen sind. Also wenn ihr da helfen könnt, dann haben wir euch alle Infos zusammengepackt, wo ihr euch meldet. Klickt euch gerne mal rein zu uns ins Netz auf www.dieneuewelle.de.
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0: Manchmal kommt man mit euch, also unseren lieben Neue Welle-Hörerinnen und Hörern, ein bisschen ins Plaudern. Ja, Heidi hat mir vorhin einen Blitzer gemeldet über WhatsApp. Dann habe ich vielen Dank zurückgeschrieben. Dann schrieb sie, sag mal Carsten, ich hoffe, es wird heute nicht ganz so schwül wie gestern. Diese Frage möchte ich um 6.45 Uhr direkt mal weitergeben.
1: Ah, ist aber nett von dir.
0: An Franzi, weil du kennst dich viel, viel besser mit dem Wetter aus als ich.
1: Ja, es ist ja immer so ein Empfinden, ne? Aber es wird schon so, rein theoretisch wird es schwülwarm werden, weil die Temperaturen auf dem Thermometer stehen heute tagsüber bei 30 Grad und dadurch, dass jetzt noch die Sonne scheint und dann Regen dazu kommt, ist dann halt wieder so ein bisschen wie Waschhaus. Also von daher, Heidi, es wird heute schwülwarm werden.
0: Ja, viel Trinken ist da wieder angesagt. Und nicht zu schnell fahren, denn es ist ein neuer Blitzer gesehen und gemeldet worden aus der Community. Danny hat's gesehen in Gernsbach an der Bleichstraße und fahrt immer noch vorsichtig an der A5 Heidelberg Richtung Karlsruhe zwischen Rastetter Hartwald West und Waldorf-Wiesloch. Da ist ein LKW auf dem Standstreifen stehen geblieben. Und ihr wisst jetzt Bescheid. Wenn ihr noch mehr wissen wollt, klickt euch rein auf die neue Welle.de.
1: Und hier ist Lieblingsmusik von Taylor Swift bei der neuen Welle.

0: Gleich geht es weiter mit Lieblingsmusik von Ed Sheeran hier bei der neuen Welle. Das ist der gute Start in den sonnigen Dienstagmorgen. Schön, dass ihr da seid um 6:54 Uhr.
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0: Das ist die neue Welle um kurz vor sieben. Ihr seid wieder genau richtig hier bei uns. Und gleich geht's weiter mit einer Musikerin, die hat ein verrücktes Nebengewerk. Also es ist ja so, ne, Rihanna zum Beispiel, die hat da so eine Modemarke und ein bisschen Schminkzeug und so weiter. Dua Lipa, die kommt aus Portugal und hat einfach mal eine Bibliothek eröffnet.
1: Geil.
0: Ist wahr. Ja.
1: Ja, mega. Ist ja auch so eine kleine Lesemaus, ne? Diese
0: Absolut.
1: Dua Lipa.
0: Ja.
1: Und singen kann sie obendrauf auch noch. Und das beweist sie euch in den nächsten 10 Minuten hier bei der neuen Welle.
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14: Mit Tom Keimer. Guten Morgen. Bei der Fußball-WM ist für Deutschland schon Schluss. Die DFB-Elf verliert das 16. Finale gegen Paraguay im Elfmeterschießen. Rekordnationalspieler Lothar Matthäus rechnet nun mit dem Ende der Ära Nagelsmann als Bundestrainer. Das war einfach zu viel, sagte Matthäus der Bild und kritisierte die Leistung der Nationalmannschaft. Ausdrücklich in Schutz nahm Lodder Kapitän Joshua Kimmich, den er aber von Nagelsmann auf der falschen Position eingesetzt sieht. Wenn ihr noch einmal günstig tanken wollt, dann solltet ihr das gleich auf dem Weg zur Arbeit tun, denn heute läuft der Tankrabatt aus. 2 Monate lang hat die Bundesregierung die Steuern auf Benzin und Diesel runtergesetzt. Ab morgen könnten die Preise wieder steigen. Neue Welle-Reporterin Tanja Wagner.
15: An den allermeisten Tankstellen dürfte noch der steuervergünstigte Sprit in den Zapfsäulen stecken. Das heißt, die Preise dürften eigentlich nicht so rasch steigen und aufgrund des entspannteren Ölmarktes auch ohne Tankrabatt fairerweise unter 2 Euro bleiben. Laut IFO-Institut haben die Mineralölkonzerne bei Super und E10 die Steuersenkung von 16 bis 17 Cent pro Liter nahezu vollständig an die Verbraucher weitergegeben. Anders sieht es bei Diesel aus. Da lag der Effekt nur bei 12 Cent pro Liter.
14: Baden-Württemberg macht sich fit für die Zukunft. Extremwetterlagen wie die Hitzewelle sind nach Ansicht von Landesumweltministerin Thekla Walker Vorboten des Klimawandels.
16: Naja, ganz grundsätzlich sorgen wir schon lange dafür, dass bei den großen Flüssen wie beim Rhein als Beispiel oder der Donau, dass wir da Hochwasserschutzanlagen bauen. Also wir haben 1000 Kilometer landeseigene Hochwasserschutzdämme, Rückhaltebecken. Wir schützen da immerhin Vermögenswerte von über 10 Milliarden Euro.
14: Auch die Renaturierung von Flussufern ist Hochwasserschutz.
16: Das ist das eine, aber wir haben auch Programme für die Kommunen, damit die Hochwasserschutzvorsorge betreiben können. Also ich würde mal sagen, insgesamt geben wir viel Geld aus jährlich, aber es ist auch viel zu tun.
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1: Euch geht's hoffentlich bei dem Wetter besser, dass es nicht mehr ganz so heiß ist und euren Tieren auch, egal ob Hund, Papagei oder Maus. Ja, der Dienstag startet heute mit Sonne. Die Temperaturen um die 20 Grad. Später dann ab dem Mittag zieht es sich zu, kann dann bei euch regnen. Es wird aber sehr schwülwarm, bis zu 30 Grad. Morgen auch eher wechselhaft. Ab Donnerstag dann wieder sommersatt.
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0: 7:02, neue Blitzer sind reingeflattert. Dani hat's gesehen in Gernsbach an der Bleichstraße. An der A5 Richtung Basel, Raststätte Baden-Baden steht ein Blitzer und in Elchesheim-Illingen, direkt am Ortsausgang Richtung Steinmauern. Habt ihr auch noch einen Blitzer entdeckt? Dann warnt einfach mal alle, die unterwegs sind. Nutzt dafür die 0721 2016 300.
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0: Achtung, Rutschgefahr auf der A5 Karlsruhe Richtung Basel. An der Einfahrt Achern sind Flüssigkeiten ausgelaufen und deswegen ist die Straße dort spiegelglatt. Und dann gibt's eine Straßensperrung in Rastatt an der Hauptstraße. Da ist die Zufahrt zur B462 aktuell gesperrt, denn momentan wird dort gebaut. Ja, also dass ihr das auch mal auf dem Schirm habt. 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
1: Ja, schön, dass ihr dabei seid an diesem Dienstag.
0: Guten Morgen.
1: Und du, lieber Carsten, bist heute Morgen sehr ruhig zur Arbeit gekommen.
0: Ja.
1: So fast ungewohnt in dich gekehrt.
0: Ja.
1: Hat's etwa mit dem Aus bei der Fußball-Weltmeisterschaft für Deutschland zu tun?
0: Tatsächlich, Franzi, tatsächlich. Denn ich habe die ganze Nacht nicht geschlafen.
1: Oh je.
0: Ich habe mir Gedanken gemacht, warum wir immer wieder auf die Fresse fallen.
1: Oh je.
0: Ja. Und ich bin tatsächlich zu einem Ergebnis gekommen.
1: Okay.
0: Das wird nicht jedem gefallen. Ich bin gespannt, ob ihr das vielleicht auch so seht oder gar nicht. In 10 Minuten sage ich es euch.
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0: Hallo? Ist da wer? Also wir sind zumindest da. Die neue Welle am Dienstag um 7.10 Uhr.
1: Ja, Deutschland ist raus. Hat gestern gegen Paraguay im Elfmeterschießen verloren. Und ja, das ist scheiße. Und ja, ich könnte euch jetzt auch Töne von Nagelsmann vorspielen, der direkt nach dem Spiel gesagt hat, dass er enttäuscht ist. Genauso wie auch Manuel Neuer bei seiner letzten WM. Kai Havertz hat es drastischer formuliert, hat wortwörtlich gesagt, da haben wir reingeschissen. Aber ich möchte heute mit euch mal was anderes teilen. Und vielleicht seht ihr das ja auch so oder ihr seht es gar nicht. Ja. Ich habe die ganze Nacht nicht geschlafen, weil ich darüber nachgedacht habe, warum die deutsche Nationalmannschaft seit Jahren hinter den Erwartungen zurückbleibt. Und ich glaube, und das ist meine ganz persönliche Meinung, das liegt am Druck, der auf dieser Mannschaft lastet. Denn Fakt ist, Druck, also Erfolgsdruck, ist der Tod jeder Kunst. Also wenn du mal zum Beispiel einem Maler sagst, ja, das nächste Bild muss bei deiner Auktion mindestens 4 Millionen Euro bringen, dann wird der auch überlegen, wie er das hinkriegt und ist überhaupt nicht mehr frei im Denken. Und ja, Fußball ist auch Kunst, so verstehe ich das zumindest, habe ja jahrelang auch selber gekickt. Da geht es darum, den Mut zu haben, das Unerwartete zu machen und manchmal auch auf sein Bauchgefühl zu hören. Und das machst du eben nicht, wenn du mit Angst spielst und dieser enormen Erwartungshaltung. Und natürlich, ja, das sind auch Profis, die müssen oder sollten auch mit Druck umgehen. Aber Fakt ist auch, das sind auch Menschen wie du und ich. Scheißegal, ob du 4 Millionen Euro verdienst. Die sind mit Talent gesegnet, die haben genauso Ängste wie du und wie ich und fühlen sich auch vielleicht manchmal ungerecht behandelt. Das sind keine Roboter. Aber was können wir jetzt eigentlich machen, damit es besser wird? Ich denke, und das ist wieder meine ganz persönliche Meinung, ich denke, wir dürfen als erstes mal unsere Erwartungshaltung ein bisschen runterschrauben. Dieses bekloppte Gelaber, unser Anspruch ist es, Weltmeister zu werden. Das finde ich jetzt mittlerweile echt überheblich und anderen Mannschaften gegenüber auch echt anmaßend. Und ich habe auch so ein bisschen das Gefühl, dass das immer nur gesagt wird, um der Presse und den Menschen in Deutschland gerecht zu werden. Vielleicht sollten wir einfach auch mal sagen, ich freue mich auf schöne Spiele von Deutschland und auf ein paar tolle Tore von Deutschland. Und da gab es bei dieser Fußballweltmeisterschaft ja einige. Das 7:1 im Auftakt und das Last-Minute-Goal von Undav, wo ich fast unter der Decke gehangen habe vor Freude.
0: Ja.
1: Und vielleicht tut uns eine Wesensänderung auch persönlich gut. Denn wer ständig enttäuscht ist und ständig am Meckern ist, und das sind wir ja die letzten Jahre, der macht zuallererst sein eigenes Leben traurig. Also, liebe deutsche Nationalmannschaft, danke, dass ihr das versucht habt. Ich bin heute der Einzige, der wahrscheinlich nicht groß meckern wird. Ich werde euch auch weiterhin die Daumen drücken. Ich werde mich über gute Spiele freuen und schlechte Spiele hinnehmen, weil sie einfach zum Leben dazugehören. Bitte fühlt euch von mir nicht unter Druck gesetzt. Ja, ich hoffe, ihr findet euren Mut und eure Lust am Fusi wieder. Ja, und dann schauen wir mal, wohin das führt. Euer Fan.

0: Gleich geht's weiter mit Lieblingsmusik von Michael Schulte, der extra für euch aufgestanden ist. Naja, stimmt nicht ganz. Nee. Wir sind für euch aufgestanden. Die neue Welle Morgenshow um 7.16 Uhr. Hi.
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2: Bei uns in der Region, also genauer bei Rastatt, brütet das einzige Fischadlerpaar in ganz Baden-Württemberg. Vergangenes Jahr gab es leider einen herben Rückschlag. Da hatten Marder das Nest geplündert und die Eier gefressen. Aber dieses Jahr hat's geklappt. Die Küken sind geschlüpft und die zwei wurden Luke und Leia getauft.
0: Nein, Star Wars oder was?
2: Ja, der zuständige Umweltstaatssekretär ist Star Wars-Fan.
1: Ja, ja, ja.
2: Wie geil. So passiert. Naja, und macht noch schnell den Tank voll vor 12, denn heute läuft der Tankrabatt aus. Dazu aber mehr in 15 Minuten in den Neue Welle News.
1: War Star Wars das mit Möge die Macht mit dir sein? War das Star Wars?
0: Das ist Star Wars,
1: ja,
0: Franzi.
1: Okay, gut. Möge die Sonne heute mit euch sein. Zumindest bis zum Mittag. Da ist es freundlich, danach zieht es sich zu, kann bei euch immer wieder regnen. Die Temperaturen trotzdem sommerlich schwülwarm bei 30 Grad.
0: Das neue Welle-Verkehrsupdate mit der neuesten Blitzermeldung aus der Community. Hardy hat's gesehen an der A5 Richtung Frankfurt, Höhe Ausfahrt Ettlingen steht heute früh ein Blitzer. Und fahrt vorsichtig an der A5 Heidelberg Richtung Karlsruhe, denn zwischen Rastatt Hartwald West und Waldorf Wiesloch, da steht ein defekter LKW auf dem Standstreifen. So, die neue Welle ist da. Wir freuen uns auf einen sonnigen Tag, sind auch ein bisschen traurig, dass Deutschland raus ist und wünschen euch einen schönen Dienstagmorgen.
1: Guten Morgen.

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6: Mit Tom Keimer, guten Morgen. 2 Monate lang hat die Bundesregierung einen Tankrabatt gewährt. Heute läuft er aus und allgemein wird erwartet, dass die Preise an den Tankstellen wieder deutlich ansteigen. Allerdings mit Entspannungssignalen und Verhandlungen im Irankrieg sind die Ölpreise gefallen. Das Freibad in Waldbronn-Reichenbach bleibt auch heute noch gesperrt. Dort hat es am Wochenende einen erschreckenden Vorfall gegeben. Ein Kind verfing sich mit den Haaren in einer Saugdüse und wurde unter Wasser gezogen. Badegäste und Aufsichtspersonen aber retteten die 9-Jährige. Das Mädchen ist außer Lebensgefahr. Doch wie konnte so etwas passieren? Ein Gutachter soll das nun klären. Darum ist das Freibad Reichenbach bis auf Weiteres zu. Die Polizei bittet unterdessen die Helfer, sich als Zeugen zu melden. Wo? Das seht ihr auf dieneuewelle.de und in der Neue Welle App.
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8: Der Himmel ist blau, die Temperaturen sind angenehm. Ach ja, ist ein guter Start rein in euren Dienstag heute. Die erste Tageshälfte freundlich und angenehm. Später dann kommt Regen dazu und dann drücken die Temperaturen wieder. Es wird so schwülwarm bei bis zu 30 Grad. Morgen auch eher wechselhaft der Mittwoch. Ab Donnerstag ist dann der Sommer zurück.
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9: 7:31 Uhr. Neue Blitzer sind reingeflattert. Robert hat's gesehen an der B3 zwischen Bruchsal und Untergrombach steht ein Fotokasten im 70er Bereich. Julia meldet den Blitzer in Karlsruhe, Kriegstraße Höhe Lidl. Das ist ja direkt bei mir um die Ecke. Da kann ich nachher mal auf der Heimfahrt gucken, ob der auch noch mal am Mittag steht. Und wir haben in Gernsbach an der Bleichstraße einen Blitzer. Den hat Dani gesehen. Ihr könnt gerne auch mal Blitzer melden über die 0721 2016 300. Dankeschön.
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9: Vorsicht an der A5, da herrscht Rutschgefahr, denn es gibt eine Ölspur Karlsruhe Richtung Basel direkt an der Einfahrt Achern. Und die Einfahrt ist jetzt auch erst einmal gesperrt, weil das einfach super gefährlich ist. 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
1: Und natürlich mit euch, unseren Lieblingshörern. Schön, dass ihr heute Morgen wieder mit dabei seid und bereit seid hoffentlich für ein bisschen Quizspaß in 10 Minuten.
2: Ein Bürgermeister auf Sardinien hat einen riesen Shitstorm abbekommen, denn er hat was verboten. Oh. Und alle haben gesagt, nee, nicht mit uns.
1: Oh, da bin ich sehr gespannt. Bei mir geht's um Schwimmbadfakten.
2: Aha.
1: Das ist vielleicht ein bisschen auch aber ja, wir hören uns einfach mal.
2: Geht's ums Pipi machen?
1: Unter anderem auch.
2: Ah, ich wusste, dass du das machst. In 10 Minuten rätselt ihr euch wach hier bei der neuen Welle.

0: flott ein bisschen mit der Hüfte gewackelt, ne? Einmal links, einmal rechts. Ja, und dann geht's rein in euren Dienstag. Die neue Welle ist hier, 7.39 Uhr.
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3: Also ich finde, diese Kinderüberraschungseier sind mittlerweile sehr teuer geworden. Deshalb habt ihr uns und dieses Quiz, denn auch hier gibt es Spaß, Spiel und Spannung und was Süßes und... Wir sammeln jeden Morgen Pünktchen gemeinsam. Ihr ratet mit und habt einfach mit uns Spaß.
4: Ja, wir sammeln ja auch... Wir quizzen ja auch für einen guten Zweck. Ja. Ne? Am Ende des Monats dürfen 500 Euro mit der Sparkasse Karlsruhe vergeben werden und der Stiftung wirwunder.de. Wer die meisten Punkte macht, das bin ich in diesem Monat.
3: Ja, eindeutig.
4: Ja, 11-7 steht's.
3: Ja.
4: Und wir haben den letzten Tag.
3: So 12-7 sogar. Du hast gestern auch einen Punkt gemacht mit Helene Fischer und der Briefmarkensammlung.
4: Stimmt. Ja. Siehst du? Ja, ist mir scheißegal. Ich hab
3: ja,
4: gewonnen.
3: Ist scheißegal. Komm, er hat eh gewonnen. Aber es geht um Ruhm und Ehre auch. Und wir gucken mal, ob wir heute nochmal Pünktchen machen können.
4: Ich fange mit meiner Frage an. Ein Riesenshitstorm hat ein Bürgermeister auf Sardinien abbekommen, denn er hat etwas verboten. Und das fanden alle total bescheuert. Was hat er verboten? Sonnenschirme für Menschen zwischen 11 und 65 Jahren?
3: Hä?
4: Eis essen zwischen 12 und 16 Uhr? Oder Cabrio fahren am Wochenende? Eins davon stimmt. Eins hat er verboten und hat einen riesen Shitstorm bekommen.
3: Alles Banane. Aber ich glaube, wo alle, Sizilien, da ist ja Eis auch. Also da brauchst du doch Eis. Das ist Lebenselixier, um es da durchzuhalten. Bei dir haben auch über 40 Grad immer. Ich sag das mit dem Eis irgendwie.
4: Ja.
3: Ja.
4: Ist aber falsch.
3: Nee.
4: Er hat Sonnenschirme für Menschen zwischen 11 und 65 Jahren verboten. Ja, das Ganze, er wollte damit die Besucherzahlen runterkriegen, damit die Umwelt an seinen Stränden geschützt bleibt. Das hat genau 8 Tage gedauert, dann hat er das Verbot zurückgenommen.
3: Super. Geil. So, Carsten, letzte Frage in diesem Monat. Welcher Schwimmbadfakt stimmt nicht? 2 stimmen, einer stimmt nicht.
4: Okay.
3: A. Wenn es penetrant nach Chlor riecht, ist nicht zu viel Chlor im Wasser, sondern zu viel Piep, Piep. Mhm. B. In einem durchschnittlichen Hallenbad kommen pro Tag ca. 20 Liter Urin zusammen.
4: Oh, jetzt hör doch mal auf.
3: Entschuldigung.
4: Geht's nur um Urin jetzt gerade?
3: Nee. Und 49% aller Bäder in Deutschland gelten als sanierungsbedürftig.
4: Und eins stimmt nicht. Ich habe mal gehört, wenn es nach Chlor riecht, ist es zu viel Pipi drin.
3: Richtig?
4: Das sage ich, das stimmt.
3: Das hast du recht.
4: 20 Liter pro Becken?
3: Mhm. Oh, oh, oh, oh,
4: oh. Ich glaube, das ist zu wenig. Ich nehme B.
3: Hast du gerade überlegt,
4: stimmt,
3: wie viel du rauslässt?
4: Ich möchte hier nichts sagen. Aber auch ich bin schuldig.
3: Und das, Carsten,
4: ist...
3: Richtig.
4: Ja, ne?
3: Soll ich dir sagen, wie viel es sind?
4: Oh, also, will man das wissen?
3: Ich weiß es nicht, aber es klingt halt schon. Es ist ja, man muss sagen, da ist ja 1 Million Liter Wasser drin,
4: ja,
3: ne?
4: Ja, ja,
3: in
4: ja.
3: einem durchschnittlichen Hallenbad. Und Chlor reinigt das ja innerhalb von Millisekunden des Urin.
4: Ja.
3: Aber es sind 200 Liter pro Tag. Ja, gut.
4: Ach gut, schnell weiter.
3: Viel Spaß im Schwimmbad heute.
4: Ja. Hey, und ich darf mein Projekt heute vorstellen,
3: Stimmt.
4: für das wir 500 Euro vergeben. Das machen wir später in der Neue Welle Morgenshow. Also bleibt bei uns, ne?
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0: Es ist schon wieder Sarah Larsen Zeit. Das ist die Frau, die gleich für euch singen wird. 2017 war sie mit Lush Life eine der ganz, ganz großen Künstlerinnen. Der Song ist unfassbar gut. Ihr hört ihn gleich hier für den guten Start in den Dienstag bei der Neuen Welle. Uhrzeit, habe ich die schon gesagt?
1: Nee, ich glaube nicht.
0: Okay, 7.44 Uhr.
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2: Bei der Fußball-WM ist für Deutschland schon Schluss. Die DFB verliert das 16. Finale gegen Paraguay im Elfmeterschießen. Rekord-Nationalspieler Lothar Matthäus, der rechnet nun mit dem Ende der Ära Nagelsmann als Bundestrainer. Der will aber gar nicht von selber zurücktreten. Stattdessen regt er sich noch über das Spiel auf, und zwar in 15 Minuten in den Neue Welle News.
1: Heute der Dienstag, anfangs sonnig bis zu eurer Mittagspause. Danach wird es zunehmend bewölkter und dann kann es bei euch auch mal regnen. Die Temperaturen durchaus schweißtreibend bis zu 30 Grad.
0: Das ist der Neue Welle Verkehrsservice mit einem Update aus der Blitzer-Community. Julia hat's gesehen, in Karlsruhe stehen sie an der Kriegsstraße in Höhe Lidl. Und dann der Hinweis, in Rauental ist heute die Hauptstraße gesperrt. Und nicht nur heute, sondern auch die kommenden Tage. Das erschwert euch so ein bisschen die Zufahrt zur B462 in Fahrtrichtung Autobahn. Eine Umfahrung ist ausgeschildert. Und trotzdem, plant mal mehr Zeit ein. Die nächsten Tage ist das Ding halt dicht. So, ich habe sie euch versprochen. Hier kommt sie, Sarah Larsen bei der Neuen Welle.

0: Wir freuen uns, dass wir euch in diesem Dienstag begleiten dürfen. Die neue Welle ist hier um kurz vor 8.
1: Hi, guten Morgen.
0: Sagt mal, wie geht's in eurem Rasen im Garten?
1: Ja, geht so, würde ich sagen.
0: Ja, falls der noch braun ist, dann gebt dem Rasen noch ein bisschen Zeit, sich von der Dürre zu erholen. Und diese Wartezeiten, bis er wieder so langsam grün wird und es überall sprießt, überbrücken wir mit eurer Lieblingsmusik.
1: David Guetta und One Republic. Ja, die mähen heute nicht den Rasen, sondern die versorgen euch mit guter Musik in den nächsten 10 Minuten hier bei der neuen Welle. Bis gleich.
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1: Mit Tom Keimer, guten Morgen. Reden wir mal wieder über das Wetter. Vergangene Woche, da war es so heiß wie nie in der Region und das kann in Zukunft zur Normalität werden. Flüsse können Niedrigwasser führen, Seen regelrecht austrocknen und auch unser Trinkwasser ist dann gefährdet, warnt Baden-Württembergs Umweltministerin Thekla Walka.
8: Die Grundwasserkörper, die unter der Erde liegen, die uns ja eigentlich hier auch mit unserem Trinkwasser versorgen, zum Teil haben die Probleme mit der Wasserneubildung. Ne? Das ist ja immer so, dass dann regelmäßige Regenfälle etc., Schneeschmelzen, das alles bedeutet ja, dass wieder neues Wasser gebildet wird unter der Erde und das ist dann eben kritischer in solchen Extremwetterphasen.
1: Und deswegen plant die grün-schwarze Landesregierung langfristigen Grundwasserschutz. Eine Idee ist das Projekt Schwammstadt. Also was es damit auf sich hat, seht ihr auf dieneuewelle.de. 6 Tote in Stade in Niedersachsen, erschossen in einem Mutter-Kind-Schutzzentrum. Bundeskanzler Merz schrieb auf X, er sei von der Gewalttat erschüttert bis ins Mark. Neue Welle-Reporterin Katrin Müller.
9: Viele Menschen, die helfen und schützen wollten, hätten ihr Leben verloren oder seien verletzt worden, schrieb Kanzler Merz. Sein Mitgefühl gelte den Opfern und ihren Angehörigen. Merz dankte auch den Polizeibeamten für ihren schnellen Einsatz. Bei den Todesopfern handelt es sich laut Polizei um Mitarbeiterinnen und Mitarbeiter der Jugendhilfeeinrichtung. Hintergrund der Tat ist vermutlich ein Sorgerechtsstreit. Der mutmaßliche Täter, ein 45-jähriger in Deutschland geborener Türke aus dem Raum Hannover, wurde auf der Flucht festgenommen.
1: Zur Fußball-WM. Deutschland ist schon in der ersten K.O.-Runde gescheitert. Die DFBL verlor im Elfmeterschießen gegen Paraguay mit 3:4. Zuvor hatte es 1:1 gestanden. Einen Treffer der Deutschen wurde vom Schiri nicht gezählt. Das regte Bundestrainer Julian Nagelsmann im ZDF auf.
10: Da war mal ein Tor, was ein Skandal ist, dass der das zurückpfeift. Keine Ahnung, was er da gesehen hat. Das ist echt ein Witz. Aber ist so, das ist müßig. Wir müssen trotzdem das Spiel vorher regeln und anders regeln. Das haben wir nicht geschafft.
1: Wie sich Nagelsmann nun seine weitere Zukunft als Bundestrainer vorstellt und was seine Spieler zum frühen WM aussagen, das hört ihr in 15 Minuten in WM aktuell, nur hier bei der neuen Welle.
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0: Ihr habt heute am Dienstag hoffentlich Sonnenbrille und Regenschirm dabei, denn beides braucht ihr. Aktuell die Sonnenbrille, ab Mittag mehr und mehr den Regenschirm. T-Shirt könnt ihr trotzdem tragen, die Temperaturen gehen rauf auf 30 Grad. Morgen dann am Mittwoch auch wechselhaft und regnerisch, der Donnerstag wieder sonniger.
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1: 3 Minuten nach 8. Blitzer hat Robert gesehen an der B3 zwischen Bruchsal und Untergrombach im 70er-Bereich. Auch in Karlsruhe stehen sie an der Kriegsstraße Höhe Lidl und an der A5, wenn ihr Richtung Basel fahrt, Höhe Raststätte Baden-Baden. Habt ihr auch noch einen Blitzer gesehen? Warnt gerne alle über die 0721 20 16 300.
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1: In Pforzheim ist die Büchenbronner Straße gesperrt bis Pforzheimer Straße zwischen Ortseingang und Pforzheim-Sonnenberg. Der Grund ist ein Unfall, der gerade aufgenommen wird. Beide Fahrtrichtungen sind dicht. Büchenbronner Straße in Pforzheim gesperrt. 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
0: Na, auch noch ein bisschen müde an diesem Dienstag.
1: Och ja.
0: Dann rätselt euch wach bei einer neuen Folge Stadtlang Quatsch.
1: Simon aus Pirmasens macht gleich mit. Warum hast du dich angemeldet?
11: Wir hören das halt jeden Tag auf der Arbeit, ich und die Kollegen, seit ein paar Jahren. Mhm. Und an dem Tag waren wir gerade bei euch im Gebäude unten drunter, wo diese Büros gemacht werden von der BGW. Aha. Und hab gesagt, komm, ich probier's einfach mal.
1: Okay, dann deine Spielrunde in 10 Minuten. Wir sind sehr gespannt auf dich.
11: Alles klar, bis gleich. Ciao.

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0: Guten Morgen, hier ist die neue Welle an diesem sonnigen Dienstag. Wir haben es 8 Uhr und 12 Minuten.
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3: Ihr seid alle herzlich willkommen und eingeladen, jetzt bei dieser Spielrunde mitzurätseln. Das macht wach und das macht gute Laune. 30 Sekunden gibt's auf der Uhr, viele verrückte Kategorien und dann einen Buchstaben. Und wir freuen uns heute ganz dolle sehr auf Simon aus Pirmasens, unser Kandidat an diesem Dienstag. Grüßle.
4: Hallo.
0: Hallo Simon. Ich bin gespannt, ob deine Runde auch so lustig wird wie gestern. Da hatten wir jemanden, der hatte die Kategorie, das kann ich gut. Der Buchstabe war P und dreimal darfst du raten, was er gesagt hat.
4: Nix.
0: Nee, Poppen hat er
4: Poppen.
0: Gesagt.
4: Ah, Poppen, ja.
0: So, wir sind sehr gespannt auf deinen Buchstaben. Wenn du den Wochensieg holst, dann schenken wir dir und drei anderen, die du gerne hast, Eintrittskarten für Sea Life in Speyer.
4: Jo, okay. Hört sich gut an.
5: Der Buchstabe des Morgens ist... S wie Susanne.
0: Stadt.
4: Stuttgart.
0: Ein Land.
4: Schweden.
0: Ein Superheld.
4: Superman.
0: Ein Fußballer.
4: Simon.
0: Ein Tinder-Name.
4: Simon.
0: Im Aquarium.
4: Seerobbe.
0: Ein Sommerort.
4: Schweden.
0: Ein, das ist nervig.
4: Stau.
0: Kann man sammeln.
4: Sammelkarten.
0: Ein Haustier.
4: Was könnte das sein?
0: Oh.
3: Ein Schwein. Manche träumen von Schweinen, habe ich mir sagen lassen.
0: So ich zum Beispiel.
3: Ja.
0: Ich finde Schweine so großartig.
3: Echt?
0: Immer wenn ich in den Zoo Karlsruhe gehe, muss ich direkt, ich gehe immer bei der Schwarzwaldhalle rein, dann muss ich direkt links um die Ecke zu den Schweinen. Da liegen so richtig, also die sehen immer so gemütlich aus. Ich liebe Schweine.
3: Nimm sie doch mal mit. So weißt du also
0: wirklich, auf den Balkon. Die wiegen 100 Kilo, die kann ich da nicht einfach raustragen. Okay. So,
4: aber ja, Hausschweine.
0: Ja, aber gut, dann jetzt sind wir gespannt, wie viele Punkte du hast.
3: Simon, das ist ein Durchmarsch gewesen und du gehst hier mit in Führung. 9 Punkte.
0: 9 Punkte?
3: Yes.
4: Jawohl.
0: Alter Latz.
3: Gut gemacht.
0: Hast du richtig gut vorgelegt, Simon. Kannst du dir mal auf die Schulter klopfen. Das ist starke Leistung.
4: Jawohl.
0: Ob das so bleibt, hören wir natürlich in den nächsten Spielrunden. Bis dahin, alles Liebe für dich und deine Family.
4: Jo, dankeschön.
0: So, Simon hat es irgendwie gut gemacht, finde ich.
3: Finde ich auch. Ja.
0: Vielleicht könnt ihr ja noch besser. Ne? Bewerbt euch auch mal, macht gerne mit über die neue Welle.de.
3: Und dann einschalten morgen früh 8:10 Uhr in die neue Welle Morgenshow.

0: Nach Lieblingsmusik von Luan geht's hier gleich weiter mit Lieblingsmusik von Pink. Trustful haben wir für euch rausgesucht an diesem Dienstag, die neue Welle hier, 8:17 Uhr.
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3: Leute, ich hätte so gerne euch heute Morgen erzählt, Deutschland ist weiter.
0: Ja, das wäre eine Lüge.
3: Aber.
0: Ja.
3: Das ist tatsächlich nicht der Fakt. Deutschland ist ausgeschieden bei der Fußball-Weltmeisterschaft. Zum ersten Mal haben wir bei einer WM ein Elfmeterschießen verloren. 3:4 gegen Paraguay stand es am Ende. Und damit ist es das traurige Aus im 16-Viertelfinale. Logischerweise waren Trainer und Spieler alle traurig, angepisst, whatever.
4: Ja, Niedergeschlagenheit, glaube ich, sehr klar. Jeder ist enttäuscht, dass wir ausgeschieden sind.
5: Ja, enttäuschend ist das richtige Wort. Jeder ist traurig, enttäuscht. Es wird jetzt nicht viel gesprochen.
6: Irgendwo schockiert, weil wir nicht damit gerechnet haben, dass wir so früh ausscheiden, aber unglückliches Spiel gewesen.
3: Ja, das waren Julian Nagelsmann, Manuel Neuer und Nadim Amiri. Am deutlichsten hat sich aber Kai Havertz nach dem Spiel geäußert.
7: Meine zweite WM zweimal reingeschissen. Die letzten Turniere waren nix. Einzige, was ich sagen kann, ist Entschuldigung.
3: Ja, krass, gell, reingeschissen.
0: Reingeschissen, ja.
3: So, und natürlich sofort auch die Frage, oh Gott, ich weiß nicht, ob man das immer sofort direkt nach dem Spiel machen muss. Bleibt Julian Nagelsmann Bundestrainer oder muss er gehen? Er selber will das natürlich und kann das ja auch gar nicht selber entscheiden.
4: Ja, ich stehe zur Verfügung. Wenn der DFB das möchte, dann mache ich die EM28 und wenn nicht, dann müssen sie es mir sagen.
3: Ja, also ich glaube, wir müssen das jetzt erstmal alle ein bisschen sacken lassen. Deutschland ist raus. Das Gute daran ist, wir müssen nicht mehr so lange wach bleiben. Nee. Ich habe die ganze Nacht nicht geschlafen. Heute, 19 Uhr, geht's dann weiter mit der Fußball-Weltmeisterschaft, Elfenbeinküste gegen Norwegen und das Topspiel 23 Uhr Frankreich gegen Schweden. Die neue Welle wünscht einen trotzdem guten Start rein in den Dienstagmorgen.

0: ruhige Klänge hier an diesem ja schon wieder sehr, sehr sonnigen Dienstagmorgen. Die neue Welle sagt Hallöchen, danke fürs Einschalten. Dienstagmorgen, 8 Uhr und 23, genau.
1: Das ist richtig, Carsten. 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

0: Es ist jetzt an diesem Dienstag, 8.26 Uhr. Ihr habt die neue Welle bei euch laufen. Vielen Dank dafür schon mal.
1: Guten Morgen, hi.
0: Und seid ihr bereit für großartige Neuigkeiten von Lieblingsmusikerin Adele?
1: Hau raus, Franzi.
0: Ey, die hat 2 Jahre Pause gemacht, ne? Digital Detox, man hat kein Muff, kein Mau, von ihr hat man nichts gehört.
1: Und Muff und Mau?
0: Ja, sagt man doch so. Kein Muff, kein Mau.
1: Nee,
0: kennst du das nicht?
1: Muff und Mau? Aber gut, okay, mach weiter.
0: Kein Piff, kein Puff, naja, irgendwie so. Auf jeden Fall ist sie jetzt am Tonstudio in London entdeckt worden. Und ne, wenn eine Musikerin im Tonstudio ist, dann heißt das, es gibt vielleicht bald neue Musik.
1: Ja, und solange die neue Mucke noch auf sich warten lässt, genießen wir die großartigen Songs von ihr aus der Vergangenheit. Ja. Rolling in the Deep von Adele in den nächsten 15 Minuten hier bei eurer Lieblingsmusik bei der neuen Welle.
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6: Mit Herrn Keimer, guten Morgen. 2 Monate lang hat die Bundesregierung einen Tankrabatt gewährt. Heute läuft er aus. Und allgemein wird erwartet, dass die Preise an den Tankstellen wieder deutlich ansteigen. Allerdings, mit Entspannungssignalen und Verhandlungen im Irankrieg sind die Ölpreise zuletzt gefallen. Also vielleicht wird es erstmal gar nicht so schlimm an der Zapfsäule. Stellt euch vor, ihr seid gerade im Fitnessstudio, macht Yoga oder stemmt ein paar Kilos und da kracht's von oben, es knackt, die Decke wölbt sich euch entgegen. So geschehen gestern Abend in Pfinstal-Berghausen. Gesto-Mitarbeiter erkannten die Gefahr rechtzeitig und verließen das Fitnessstudio, bevor die Decke dann komplett einstürzte und alles begrub. Wen die Feuerwehr dann aber außerdem lebend aus dem Gebäude rettete, das lest ihr auf dieneuewelle.de und in der Neue Welle App.
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8: Ich sag's euch, wir werden heute im Tagesverlauf wieder irgendwo festkleben. Ob das die Tischplatte bei euch bei der Arbeit ist, im Homeoffice oder an euren Klamotten, denn die Temperaturen gehen heute rauf auf 30 Grad. Das wird richtig schwül, weil zu der Sonne kommen dann teilweise auch ein paar Gewitter und Regenwolken und deswegen ist es dann halt eben wie Gewächshaus. Morgen dann auch eher sehr wechselhaft mit Regen, der Donnerstag dann wieder freundlicher.
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9: 8:31 Uhr. Richard hat einen neuen Blitzer gesehen und natürlich hier bei der Neuen Welle gemeldet. In Grötzingen Richtung Karlsruhe, direkt an der Augustenburgstraße, kurz vorm Kreisel. Dankeschön. Jasmin meldet, in Keltern-Dietlingen Richtung Pforzheim steht ein Blitzer. Und Robert hat's gesehen, B3, zwischen Bruchsal und Untergrombach im 70er Bereich. Wenn ihr auch noch einen Blitzer entdeckt habt, warnt ihr alle über die Community.
8: Was ist da los?
9: Ich hab einen Knoten in der Zunge.
8: Mach mal raus.
9: Ich hab ein bisschen wenig geschlafen, ja genau. Also was wollte ich denn eigentlich sagen? Ich wollte sagen, wenn ihr auch noch einen Blitzer entdeckt habt, dann warnt doch einfach alle, die unterwegs sind, über die 0721 20 16 300. Ja.
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9: So, Vorsicht an der A5 Heidelberg Richtung Karlsruhe zwischen Heidelberg-Schwetzingen und Waldorf-Wiesloch. Da steht ein defektes Fahrzeug auf dem Standstreifen. Und in Pforzheim ist die Büchenbronner Straße gesperrt. Und zwar nach einem Unfall. Beide Fahrtrichtungen sind das. 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
9: Ja, an diesem Dienstagmorgen ist eines sicher, Deutschland wird bei dieser Weltmeisterschaft kein Fußballweltmeister mehr. Mm-mm. Wir sind gestern ausgeschieden. Aber habt ihr gewusst, dass wir trotzdem Weltmeister sind?
8: Ah ja?
9: Ja, denn wir haben den, Achtung, weltbesten Gin. Ist wirklich wahr, der kommt bei uns aus der Region.

0: Gleich geht's weiter mit Lieblingsmusik von Michael Jackson.
1: So ist es.
0: Hier bei der neuen Welle. 8.35 Uhr haben wir es und Deutschland wird bei dieser WM kein Fußballweltmeister. Das wissen wir spätestens seit gestern im Elfmeterschießen gegen Paraguay. Sind wir rausgeflogen. Ja, okay.
1: Ist so.
0: Egal. Unsere Region, also in der wir und auch in der ihr lebt, ist aber Weltmeister und zwar beim Gin.
1: Genau, eine kleine Brennerei aus Bühl hat gewonnen den Weltmeistertitel. Crypto Gin wurde als weltbester Wacholder-Schnaps des Jahres ausgezeichnet und Master Distiller Andreas Krüger erklärt euch jetzt mal, wie das so abgelaufen ist.
2: Wir haben bei den World Gin Awards teilgenommen. Das ist so der bekannteste Gin-Wettbewerb auf der Welt und da nimmt man zunächst an den Jahren der Vorauswahl teil und kann dann zum Beispiel Landessieger werden, was wir dann auch geworden sind. Und dann geht es natürlich eine Runde weiter, dann wird noch der weltbeste Gin gekürt und das haben wir dann tatsächlich auch noch gewonnen, was natürlich eine riesige Überraschung für uns war und uns mega freut.
0: Alter, wie geil ist das denn, Alter? Der weltbeste Gin kommt aus, kommt aus einer Brennerei bei Bühl. Ich frage mich ja, wie so eine Gin-WM abläuft. Also, ne, ich stell mir vor, da ist eine Jury. Und wie ist das dann? Muss die sich unter aller Augen da den ganzen Tag einen reinlöten?
2: Ja, die müssen natürlich schon den Gin probieren, riechen, verkosten in kleinen Mengen. Und letzten Endes ist es eine Blindverkostung, damit auch nicht irgendwie das Etikett darüber entscheidet, welche Marke gewinnt. Dann wird der Gin eben an verschiedene Juroren gegeben und machen sich dann verschiedene Notizen zum, ja, zum Geschmack, zum Geruch, wie der Alkohol wirkt und so weiter.
1: So, wenn das jetzt was für euch ist, dieser Crypto-Gin, der weltbeste Gin, der Welt, ich habe es ja schon mal gesagt, dann klickt euch mal rein für alle Infos auf dieneuewelle.de oder in der kostenlosen Neue Welle App.
0: Ja, da findet ihr dann auch, wie ihr diesen Weltmeister-Gin bekommen könnt. Ich glaube, das ist die wichtigste Info.
1: Ja, das stimmt.

0: Das ist euer entspannter Start rein in diesen Dienstag und wir helfen euch dabei, die neue Welle hier, 8.40 Uhr.
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0: Hier ist die neue Welle, das ist der gute Start rein in den sonnigen Dienstag. Dankeschön fürs Einschalten. Ich schaue mal kurz für euch auf die Uhr, da steht 8 Uhr und 45
1: Minuten. Wissen, was vor eurer Haustür los ist? Jetzt mit Tom aus dem Neue Welle Newsroom.
2: Bei uns in der Region, also genauer bei Rastatt, brütet das einzige Fischadlerpaar in ganz Baden-Württemberg. Vergangenes Jahr gab es leider einen herben Rückschlag, da hatten Marder das Nest geplündert und die Eier gefressen. Aber dieses Jahr hat's geklappt, die Küken sind geschlüpft und die zwei wurden Luke und Leia getauft.
0: Nein, Star Wars oder was?
2: Ja, der zuständige Umweltstaatssekretär ist Star Wars-Fan.
1: Ja, ja, ja.
0: Wie geil.
1: Genau,
2: so passiert. Naja, und macht noch schnell den Tank voll vor 12, denn heute läuft der Tankrabatt aus. Dazu aber mehr in 15 Minuten in den Neue Welle News.
1: Die nächsten Stunden tankt ihr noch ein bisschen, also ja, Sprit, Diesel oder was ihr halt für euer Auto braucht und ein bisschen Sonne. Denn ab dem Mittag verkrümelt sich die Sonne hinter fetten Wolken, dann kann es regnen, teilweise auch gewittern bei schwülwarmen 30 Grad.
0: Das neue Welle-Verkehrs-Update mit Hardy und einer neuen Blitzermeldung. Die kommt von ihm in Elchesheim-Illingen. Am Ortsausgang stehen sie Richtung Steinmauern in der 30er-Zone. Und denkt bitte dran, in Pforzheim ist die Büchenbronner Straße noch gesperrt. Bis Pforzheimer Straße, zwischen Ortseingang und Pforzheim-Sonnenberg. Da gab es einen schweren Verkehrsunfall. Der wird aufgenommen und dafür sind beide Fahrtrichtungen erst einmal gesperrt.
1: Hier geht's weiter mit eurer Lieblingsmusik bei der neuen Welle. Zum guten Start rein in den Dienstag.

0: Dieser Dienstag ist ein wichtiger Tag für alle Tennisfans, denn beim prestigeträchtigen Turnier in Wimbledon, da steigt heute der deutsche Tennisstar Alexander Zverev ins Turnier ein und hat bei der Pressekonferenz zu diesem Turnier für einen Lacher gesorgt.
1: Ja, nach einem Nieser wurde er nämlich gefragt, ob es ihm gut geht.
0: Ja.
1: Und daraufhin hat er geantwortet, ja, bis auf meine Rasenallergie ist eigentlich alles in Ordnung.
0: Ja, nur zur Info, Wimbledon, das Turnier wird komplett auf Rasen gespielt. Hier geht's weiter mit Lieblingsmusik von Laurel. In den nächsten 10 Minuten hört ihr diesen Gute-Laune-Song für den noch sonnigen Dienstagmorgen hier bei der neuen Welle. Bis gleich.
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0: Mit Tom Keimer. Guten Tag. Bei der Fußball-WM ist Deutschland schon in der ersten K.O.-Runde rausgeflogen. Die DFB-Elf verlor gegen Paraguay mit 3:4. Im Elfmeterschießen. Neue Welle-Reporter Thomas Bremser.
9: Es ist der Schock weit nach Mitternacht deutscher Zeit. Wieder fliegt Deutschland frühzeitig aus dem Turnier und das völlig verdient. Nach einer Horror-Halbzeit und dem 0:1 wird das deutsche Team in der zweiten Hälfte zwar besser und erzielt früh den Ausgleich durch Havertz, doch insgesamt kommt zu wenig. Das 2:1 durch Tah nimmt der Schiedsrichter zurück. Höchst umstritten. Und auch im Elfmeterschießen versagen die Nerven. 3 Fehlschüsse. Wir fahren verdient nach Hause, sagt Kapitän Joshua Kimmich.
0: So, wenn ihr noch einmal günstig tanken wollt, dann solltet ihr vielleicht ein bisschen früher in die Mittagspause vor 12, denn heute läuft der Tankrabatt aus. 2 Monate lang hat die Bundesregierung die Steuern auf Benzin und Diesel runtergesetzt. Neue Welle-Reporterin Tanja Wagner.
10: An den allermeisten Tankstellen dürfte noch der steuervergünstigte Sprit in den Zapfsäulen stecken. Das heißt, die Preise dürften eigentlich nicht so rasch steigen und aufgrund des entspannteren Ölmarktes auch ohne Tankrabatt fairerweise unter 2 Euro bleiben. Laut IFO-Institut haben die Mineralölkonzerne bei Super und E10 die Steuersenkung von 16 bis 17 Cent pro Liter nahezu vollständig an die Verbraucher weitergegeben. Anders sieht es bei Diesel aus. Da lag der Effekt nur bei 12 Cent pro Liter.
0: Extremwetter wird häufiger. Ich meine, denk nur an die Hitze vom Wochenende zurück. Aber es wird nicht nur heißer in Baden-Württemberg, auch die Niederschläge werden heftiger. Vor allem die Städte müssen sich also gegen beides, Hitze und Starkregen, wappnen. Ein Konzept, das Landesumweltministerin Thekla Walker voranbringen will, ist die sogenannte Schwammstadt.
11: Das, was im Wald gut funktioniert, nämlich dass Wasser wie ein Schwamm im Boden gespeichert wird, das müssen wir auch auf die Städte ausdehnen, insgesamt auch unsere Landschaften, damit Wasser länger gespeichert wird und dann auch einen Kühlungseffekt haben kann, wenn es dann langsamer verdunstet und nicht einfach schnell abfließt.
0: Genau, wie das genau gehen soll mit der Schwammstadt, das lest ihr auf dieneuewelle.de und in der Neue Welle App.
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1: Naja, vielleicht habt ihr wie ich gerade bei der Schwammstadt auch SpongeBob im Kopf. Keine Ahnung warum, aber...
0: Schwammstadt, SpongeBob, ja genau.
1: Oh Mann, ey. Heute im Tagesverlauf genießt ihr noch ein paar Stunden die Sonne, denn zum Nachmittag hin zieht es sich mehr und mehr zu. Und dann kann es bei euch regnen und gewittern. Aber ihr wisst, wie es mit Hitzegewittern ist. Es muss nicht sein, ja. Die Temperaturen durchaus sehr sommerlich, 30 Grad. Morgen wechselhaft, der Donnerstag wieder freundlicher.
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0: 8:58 haben wir es und Nadine hat den neuesten Blitzer gesehen in Elchesheim-Illingen an der Hauptstraße Richtung Steinmauern. In Grötzingen steht ein Blitzer Richtung Karlsruhe, direkt an der Augustenburgstraße, hier kurz vorm Kreisel. Und in Keltern-Dietlingen Richtung Pforzheim. Danke an Jasmin. Wenn ihr auch noch einen Blitzer gesehen habt, dann nutzt die Community-Hotline. Probiert das gerne mal aus. Das ist die 0721 20 16 300.
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0: Ja, in Pforzheim ist immer noch die Pforzheimer Straße gesperrt. Hoch bis Büchenbronner Straße zwischen Sonnenberg und dem Ortsausgang durch einen Unfall. Ja, fahrt hier bitte entsprechend vorsichtig bzw. macht da einen großen Bogen drum. Ja, und wir bleiben noch ein bisschen beim Stau auf der A8 in Richtung Stuttgart. Staut es sich mal wieder zwischen Pforzheim West und Ost. 5 Kilometer stockender Verkehr. 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
0: 500 Euro bekommt jeden Monat ein gemeinnütziges Projekt aus der Region. Das ist unser Versprechen beim Gute-Laune-Morgen-Quiz. Das spielen wir jeden Morgen um 7.40 Uhr. Team Vanja gegen Team Penz. Wer die meisten Punkte im Monat macht, der darf sich ein Projekt aussuchen und beschenken.
1: Welches Team jetzt im Monat Juni gewonnen hat und wer sich deswegen über 500 Euro freuen darf, na das sagen wir euch in 10 Minuten.

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1: Ed Sheeran hilft euch durch den Dienstag bei der Arbeit. Und wir auch. Also wir tun auch unser Bestes. Die neue Welle ist hier um 9.13 Uhr.
2: 500 Euro bekommt jeden Monat ein gemeinnütziges Projekt aus der Region. Das ist unser Versprechen beim Neue Welle Gute Laune Morgen Quiz. Mhm. Das spielen wir immer jeden Morgen 7.40 Uhr. Team Vanya gegen Team Pens. Wir stellen uns Fragen aus aller Welt und ihr rätselt einfach mal mit. Wer die meisten Punkte im Monat macht, der darf sich dann ein Projekt aussuchen.
1: So, und jetzt sagt ihr alle mal herzlichen Glückwunsch, Carsten.
2: Dankeschön, Dankeschön, Dankeschön.
1: Ja, du hast diesen Monat für dich entschieden und gewonnen. Jetzt ist natürlich die Frage, welches gemeinnützige Projekt möchtest du denn gemeinsam mit der Sparkasse Karlsruhe und wirwunder.de unterstützen.
2: Ich habe mir was Schönes rausgesucht, also denke ich zumindest. Mhm. 500 Euro gehen an den Förderverein der Schillerschule Karlsruhe e.V. Denn an der Schillerschule in Karlsruhe bekommen die Erstklässler, ja, die ganz frisch da sind, jedes Jahr ein Willkommen an der Schillerschule Begrüßungst-T-Shirt.
1: Wie süß!
2: Ja, um den kleinen Rackern die Angst vor dem Neuen zu nehmen, um gleich auch mal für positive Vibes im Schulleben zu sorgen. Und Matthias Sauer aus dem Vorstand der Schillerschule beschreibt das Ganze so.
3: Die Idee gibt schon seit ein paar Jahren. Der Hintergrund ist, dass die Schule sehr international ist, sind viele Kulturen, über 30 unterschiedliche Nationen, 6 oder 7 unterschiedliche Religionen vertreten. Und ein T-Shirt zeigt eben, dass alle an der Schule die gleichen Voraussetzungen bekommen sollen, die gleichen Chancen haben und gemeinsam lernen dürfen.
2: Ist das toll?
1: Ja.
2: Die jährlichen Kosten für dieses Erstklässler-Shirt belaufen sich auf 500 Euro. Das ist eine Menge Moos, aber es lohnt sich, weil die Shirts ja auch regelmäßig zum Einsatz kommen.
3: Es wird dann gerne getragen bei Ausflügen, bei Schulfesten und Aktionstagen. Das sehen die Schüler dann von außen an schon direkt. Wir sind eine Gruppe, wir gehören zusammen.
2: Wunderbar. Also, ich sag mal so, ne? Zack, wieder Menschen glücklich gemacht. In diesem Verein, den Förderverein der Schillerschule Karlsruhe und die angehenden Erstklässler. 500 Euro überweisen wir pronto.
1: Zack, zack.
2: Und dann können die Shirts direkt diese Woche noch in Auftrag gegeben werden.
1: Ja, und wenn auch ihr gerne mal Menschen aus der Region glücklich machen möchtet, dann schaut auf www.wirwunder.de vorbei. 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Oder vielleicht habt ihr ja selber ein Projekt, das ein bisschen Kohle braucht. Auch deren eine Internetadresse: www.wirwunder.de.
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0: Sehr wichtiger Tag für all diejenigen, die von euch durch die neue Welle-Region mit dem Auto unterwegs sind, denn heute endet der Tankrabatt.
1: Ja, vor gut 2 Monaten hat die Bundesregierung gesagt, aufgrund des Iran-Krieges subventionieren wir euren Sprit mit 17 Cent pro Liter. Und dieser Tankrabatt, der fällt heute weg. Also ab morgen gilt er nicht mehr. Das heißt, wenn ihr könnt, dann geht nochmal tanken. Ja, am besten vor 12, weil danach dürfen ja dann die Preise wieder erhöht werden. Gehört habt es hier bei der neuen Welle. Guten Morgen.

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8: Die Frühstückspause verbringt ihr mit Trinken am besten draußen. Mann, da waren viele Tees und Dees dabei.
9: Aber das hast du eigentlich ganz gut gesagt. Die Frühstückspause vertrinkt ihr. Das ist eigentlich richtig.
8: Ja,
9: eigentlich
8: schon.
9: Hast du es genau gut gemacht.
8: Aber wisst ihr jetzt, was ihr zu tun habt? Also viel trinken auf jeden Fall in der Frühstückspause draußen in der Sonne, weil ab dem Mittag ziehen dann mehr und mehr Regenwolken durch. Am Nachmittag ist es dann so tropisch heiß und drückend schwül bei 30 Grad. Da kann es auch mal gewittern. Morgen auch Regen, am Donnerstag wieder trocken.
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9: Ja, und die zuverlässigste Blitzer-Community, das seid ihr. 9.31 Uhr, die neuesten Blitzer stehen in Elchesheim-Illingen an der Hauptstraße Richtung Steinmauern. Nadine hat das Ding gesehen. Jasmin meldet einen Blitzer in Keltern-Dietlingen Richtung Pforzheim. Und Robert sagt, Vorsicht B3 zwischen Bruchsal und Untergrombach im 70er-Bereich. Da stehen sie auch schon wieder. Wenn ihr auch noch einen Blitzer gesehen habt, werdet Teil der Community über die 0721 20 16 300. Ist das super einfach.
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9: Fahrt vorsichtig, denn ein Unfall wird aufgenommen und die rechte Spur ist gesperrt auf der A8. Und zwar in Karlsruhe Richtung Stuttgart. Zwischen Karlsbad und Pforzheim West wird dieser Unfall aufgenommen. Und wie gesagt, die rechte Spur ist gesperrt. 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
8: Ja, schön, dass ihr dabei seid an diesem Dienstag.
9: Guten Morgen.
8: Und du, lieber Carsten, bist heute Morgen sehr ruhig zur Arbeit gekommen.
9: Ja.
8: So fast ungewohnt in dich gekehrt.
9: Ja.
8: Hat es etwa mit dem Aus bei der Fußball-Weltmeisterschaft für Deutschland zu tun?
9: Tatsächlich, Franzi, tatsächlich. Denn ich habe die ganze Nacht nicht geschlafen.
8: Oh je.
9: Ich habe mir Gedanken gemacht, warum wir immer wieder auf die Fresse fallen.
8: Oh je.
9: Ja. Und ich bin tatsächlich zu einem Ergebnis gekommen.
8: Okay.
9: Das wird nicht jedem gefallen. Ich bin gespannt, ob ihr das vielleicht auch so seht oder gar nicht. In 10 Minuten sage ich es euch.

0: Das ist eure Lieblingsmusik hier bei der Neuen Welle. Gleich geht's weiter mit Leonie und Don't Worry. Ja, Dienstag, die Neue Welle hier, 9.42 Uhr.
1: Ja, Deutschland ist raus. Hat gestern gegen Paraguay im Elfmeterschießen verloren. Und ja, das ist scheiße. Und ja, ich könnte euch jetzt auch Töne von Nagelsmann vorspielen, der direkt nach dem Spiel gesagt hat, dass er enttäuscht ist. Genauso wie auch Manuel Neuer bei seiner letzten WM. Kai Havertz hat es drastischer formuliert, hat wortwörtlich gesagt, da haben wir reingeschissen. Aber ich möchte heute mit euch mal was anderes teilen. Und vielleicht seht ihr das ja auch so oder ihr seht es gar nicht.
0: Ja.
1: Ich habe die ganze Nacht nicht geschlafen, weil ich darüber nachgedacht habe, warum die deutsche Nationalmannschaft seit Jahren hinter den Erwartungen zurückbleibt. Und ich glaube, und das ist meine ganz persönliche Meinung, das liegt am Druck, der auf dieser Mannschaft lastet. Denn Fakt ist, Druck, also Erfolgsdruck, ist der Tod jeder Kunst. Also wenn du mal zum Beispiel einem Maler sagst, ja, das nächste Bild muss bei deiner Auktion mindestens 4 Millionen Euro bringen, dann wird der auch überlegen, wie er das hinkriegt und ist überhaupt nicht mehr frei im Denken. Und ja, Fußball ist auch Kunst, so verstehe ich das zumindest, habe ja jahrelang auch selber gekickt. Da geht es darum, den Mut zu haben, das Unerwartete zu machen und manchmal auch auf sein Bauchgefühl zu hören. Und das machst du eben nicht, wenn du mit Angst spielst und dieser enormen Erwartungshaltung. Und natürlich, ja, das sind auch Profis, die müssen oder sollten auch mit Druck umgehen. Aber Fakt ist auch, das sind auch Menschen wie du und ich. Scheißegal, ob du 4 Millionen Euro verdienst. Die sind mit Talent gesegnet, die haben genauso Ängste wie du und wie ich und fühlen sich auch vielleicht manchmal ungerecht behandelt. Das sind keine Roboter. Aber was können wir jetzt eigentlich machen, damit es besser wird? Ich denke, und das ist wieder meine ganz persönliche Meinung, ich denke, wir dürfen als erstes mal unsere Erwartungshaltung ein bisschen runterschrauben. Dieses bekloppte Gelaber, unser Anspruch ist es, Weltmeister zu werden. Das finde ich jetzt mittlerweile echt überheblich und anderen Mannschaften gegenüber auch echt anmaßend. Und ich habe auch so ein bisschen das Gefühl, dass das immer nur gesagt wird, um der Presse und den Menschen in Deutschland gerecht zu werden. Vielleicht sollten wir einfach auch mal sagen, ich freue mich auf schöne Spiele von Deutschland und auf ein paar tolle Tore von Deutschland. Und da gab es bei dieser Fußballweltmeisterschaft ja einige. Das 7:1 im Auftakt und das Last-Minute-Goal von Undav, wo ich fast unter der Decke gehangen habe vor Freude.
0: Ja.
1: Und vielleicht tut uns eine Wesensänderung auch persönlich gut. Denn wer ständig enttäuscht ist und ständig am Meckern ist, und das sind wir ja die letzten Jahre, der macht zuallererst sein eigenes Leben traurig. Also, liebe deutsche Nationalmannschaft, danke, dass ihr das versucht habt. Ich bin heute der Einzige, der wahrscheinlich nicht groß meckern wird. Ich werde euch auch weiterhin die Daumen drücken. Ich werde mich über gute Spiele freuen und schlechte Spiele hinnehmen, weil sie einfach zum Leben dazugehören. Bitte fühlt euch von mir nicht unter Druck gesetzt. Ja, ich hoffe, ihr findet euren Mut und eure Lust am Fusi wieder. Ja. Und dann schauen wir mal, wohin das führt. Euer Fan, Carsten Penz.
0: Sehr schön. Die Neue Welle ist hier.

0: Hallöchen und danke an euch, dass ihr eingeschaltet habt an diesem Dienstag, die neue Welle hier, kurz vor 10.
1: Nicht mehr lange, dann wird in Karlsruhe wieder beim Open Air Festival das Fest in der Günter-Klotz-Anlage gefeiert. Ihr seid ja vielleicht auch dabei am Familiensonntag. Da werdet ihr diesen Künstler sehen. Ray Dalton, der singt hier gemeinsam mit Madcon. Und in den nächsten 15 Minuten hört ihr genau den Song hier bei eurer Lieblingsmusik bei der neuen Welle.
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9: Mit Tom Keimer. Guten Tag. 2 Monate lang hat die Bundesregierung einen Tankrabatt gewährt, doch heute läuft er aus. Und allgemein wird ja erwartet, dass die Preise an den Tankstellen wieder deutlich ansteigen. Allerdings, so mit den jüngsten Verhandlungen im Iran-Krieg, sind die Ölpreise mal zunächst gefallen. Nach den tödlichen Schüssen im niedersächsischen Stade sind noch viele Fragen offen. Ein Mann hatte in einer Mutter-Kind-Einrichtung 6 Menschen getötet. Bundeskanzler Merz schrieb auf X, er sei erschüttert bis ins Mark. Neue Welle-Reporterin Katrin Müller.
10: Viele Menschen, die helfen und schützen wollten, hätten ihr Leben verloren oder seien verletzt worden, schrieb Kanzler Merz. Sein Mitgefühl gelte den Opfern und ihren Angehörigen. Merz dankte auch den Polizeibeamten für ihren schnellen Einsatz. Bei den Todesopfern handelt es sich laut Polizei um Mitarbeiterinnen und Mitarbeiter der Jugendhilfeeinrichtung. Hintergrund der Tat ist vermutlich ein Sorgerechtsstreit. Der mutmaßliche Täter, ein 45-jähriger in Deutschland geborener Türke aus dem Raum Hannover, wurde auf der Flucht festgenommen.
9: Premiere in der Region, die Karlsruher Realschule am Rennbuckel ist als erste Schule in Baden-Württemberg vom Kinderhilfswerk UNICEF für ihren Einsatz für Kinderrechte ausgezeichnet worden.
11: Haben wir gestartet mit einem Buttonverkauf am Gutenbergplatz und haben das Geld eben Kindern aus dem beginnenden Ukraine-Konflikt zukommen lassen, weil den Kindern und Jugendlichen einfach ein Anliegen war, hier damals sofort eine Unterstützung zu geben. So. Und aus dieser anfänglichen Unterstützung sind dann einfach immer weitere Projekte gewachsen.
9: So Schulleiter Ralf Gerner.
11: Ja, die Projekttage sind unter dem Zeichen Be Different gewesen. Hier geht es darum, jedes einzelne Kind und jedes einzelne Kind ist liebens- und lebenswert. Und aus diesem Grund passt natürlich auch die Kooperation mit UNICEF so gut, weil natürlich die Kinderrechte symbolisieren ja genau das.
9: Die Rennbuckel-Realschüler zeigen also, Engagement beginnt im Klassenzimmer. Die deutsche Fußballnationalmannschaft fährt bei der WM schon nach Hause. Die DFB-Elf verliert im ersten K.O.-Spiel gegen Paraguay 3:4 im Elfmeterschießen. Die Zukunft von Bundestrainer Nagelsmann ist ungewiss. Wer als möglicher Nachfolger aber schon gleich abwinkt, das hört ihr in 15 Minuten in den 3 Themen des Tages.
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13: Das ist traumhaftes Sommerferienwetter für die Schulkinder in Rheinland-Pfalz. 30 Grad und Sonne haben wir es nämlich heute. Abends fängt es dann an zu regnen und dieser Regen zieht sich dann auch noch über den morgigen Tag. Aber ab Donnerstag bleibt es dann im Neue Welle 3 Tage sonnig bei 30 Grad.
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13: Es ist 10.30 Uhr und Martin hat uns einen Blitzer gemeldet in Bruchsal an der Werner von Siemens Straße Richtung Kreisel. Außerdem wird geblitzt in Heidelberg an der Sickinger Straße Richtung Römerstraße und in Elchesheim-Illingen an der Hauptstraße Richtung Steinmauern. Wenn ihr auch noch einen Blitzer gesehen habt, dann sagt doch sehr gerne Bescheid über die 0721 2016 300.
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13: Ihr braucht aktuell ein bisschen länger, wenn ihr auf der Autobahn 6 unterwegs seid. Mannheim Richtung Heilbronn zwischen Mannheim-Schwetzingen und Schwetzingen-Hockenheim. Das gleiche gilt auch für die andere Richtung. Außerdem gab es einen Unfall auf der A8 Karlsruhe Richtung Stuttgart zwischen Karlsbad und Pforzheim-West. Deswegen ist der rechte Fahrstreifen gesperrt und auch hier staut es sich. 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
13: Ihr seid noch ein bisschen müde heute Morgen auf der Arbeit, weil ihr gestern Nacht bis zum Schluss die deutsche Fußballnationalmannschaft unterstützt habt. Aber leider hat's nach 90 Minuten plus Verlängerung im Elfmeterschießen fürs Achtelfinale nicht gereicht und Gegner Paraguay ist weiter. Ob wir jetzt in Zukunft auf Kapitän Joshua Kimmich und Trainer Julian Nagelsmann verzichten müssen, das hört ihr in 10 Minuten bei unseren drei Themen des Tages hier bei der Neuen Welle. Mein Name ist Leonora und ich wünsche euch einen schönen Dienstag.

0: Das ist der Mehrmusik-Arbeitstag bei der Neuen Welle. Ich bin Tom Keimer. Ich habe die drei Themen des Tages für euch, damit ihr mitreden könnt. Obwohl ihr es wahrscheinlich längst mitbekommen habt. Deutschland ist raus. Schon in der ersten K.O.-Runde ist die Fußballnationalmannschaft gescheitert. Elfmeterschießen gegen Paraguay. Aus der Traum vom erneuten WM-Titel. Der angezählte Julian Nagelsmann will dennoch Bundestrainer bleiben. Der 38-Jährige erklärte noch im Stadion in Boston.
1: Ja, ich stehe zur Verfügung. Wenn der DFB das möchte, dann mache ich die EM28. Und wenn nicht, dann müssen sie es mir sagen.
0: Nichtsdestotrotz war fast augenblicklich mit dem Abpfiff die Debatte entbrannt. Ex-Nationalspieler Lothar Matthäus ätzte in der Bild, die Ära Nagelsmann sei vorbei. Das war einfach zu viel. Natürlicher neuer Bundestrainer ist für viele, ja, Jürgen Klopp, der ja schon gar nicht mehr als Trainer arbeitet, sondern als Markenbotschafter und TV-Experte. Dementsprechend versuchte Klopp bei Magenta TV die Debatte auch im Keim zu ersticken.
2: Ich verstehe das, dass wenn über einen Bundestrainer gesprochen wird, dass dann in irgendeiner Form mein Name genannt wird. Aber es ist nicht der Moment, um darüber wirklich zu sprechen und vor allem natürlich auch nicht mit mir.
0: Noch viel, viel schlimmer als das WM-Aus sind die tödlichen Schüsse in Stade in Niedersachsen. Ein Mann feuert in einer Jugendhilfeeinrichtung um sich. 6 Menschen sterben, 4 Frauen, 2 Männer. Der Täter wird später auf der Flucht gefasst. Vermutet wird als Hintergrund der Bluttat ein Sorgerechtsstreit. Die Mutter hat mit ihrem Kind offenbar Schutz in der Einrichtung gesucht. Aber der Mann ließ sich nicht aufhalten. Kanzler Merz zeigte sich auf X erschüttert bis ins Mark. Zum Abschluss ein Drama mit Happy End. Es geschah am Samstag im Freibad Waldbronn-Reichenbach. Da verfing sich ein 9-jähriges Mädchen mit den Haaren in einer Ansaugdüse im Schwimmbecken und wurde unter Wasser gezogen. Andere Badegäste und Aufsichtspersonen aber entdeckten das Kind und eilten zu Hilfe, holten sie wieder an die Luft und konnten sie wiederbeleben. Das Mädchen ist außer Lebensgefahr. Nur, wie konnte so etwas passieren? Ein Gutachter soll das nun klären. Darum ist das Freibad in Waldbronn-Reichenbach bis auf Weiteres geschlossen.

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0: Ihr habt euch entschieden und wir spielen 24/7 eure Lieblingsmusik bei der neuen Welle. Auch bei der Arbeit sind wir für euch da und sorgen für den perfekten Stresskiller Musik. Und da haben wir zum Beispiel Ohrwürmer wie diesen hier. Der macht alles leichter, Dr. Alban. Und auch die ganz, ganz starken Stimmen von heute sind mit dabei. Wir hoffen, ihr habt einen nicht allzu stressigen Arbeitstag und freuen uns total, dass ihr weiterhin mit dabei seid bei uns, der neuen Welle.
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6: Kommt heute vorbei zum Einhornspringen in den Badepark nach Wörth und kühlt euch ab bei diesen warmen 30 Grad heute. Jetzt bleibt's auch erstmal trocken, heute Abend kann's dann aber regnen, genau wie morgen. Im Neue Welle-3-Tage-Trend bleibt's nämlich durchwachsen bei warmen 30 Grad.
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6: Es ist 10.30 Uhr und Michael hat uns einen Blitzer gemeldet am Ortsausgang Gaggenau Richtung Michelbach in der Michelbacher Straße. Da wird in beide Richtungen geblitzt. Außerdem in Karlsruhe an der Kriegsstraße Höhe Lidl und in Bruchsal an der Werner von Siemens Straße Richtung Kreisel. Wenn ihr auch noch einen Blitzer gesehen habt, dann warnt doch gerne alle über die 0721 2016 300.
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6: Es staut sich aktuell auf der Autobahn 6 zwischen Mannheim und Heilbronn, zwischen Mannheim-Schwetzingen und Schwetzingen-Hockenheim in beide Richtungen. Außerdem gab es einen Unfall auf der A8 Karlsruhe Richtung Stuttgart zwischen Karlsbad und Pforzheim-West. Deswegen ist die rechte Spur gesperrt. 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
6: Es gibt gute Nachrichten aus Karlsruhe. Als erste Schule in Baden-Württemberg ist nämlich die Realschule am Rennbuckel für Engagement vom Kinderhilfswerk UNICEF ausgezeichnet worden.
7: UNICEF ist ein guter Partner, weil auch hier auf vielen Ebenen man agieren kann, sei es im Unterricht, sei es Einzelaktionen und macht uns sehr viel Freude.
6: Sagt Schulleiter Ralf Gerner. Und wenn ihr wissen wollt, wie sich die Realschule Rennbuckel diese Auszeichnung verdient hat, dann könnt ihr das ganz easy nachlesen auf dieneuewelle.de.

0: ein Flop. Ein Flop. Hä? Nee. Schau an. Große Hits, die beinahe gescheitert wären.
1: Hör mal auf.
2: 2012 sitzt eine 16-Jährige in Neuseeland in ihrem Zimmer. Sie hat schon einen Plattenvertrag, aber noch keinen großen Hit. Und sie beobachtet etwas, was sie stört. Überall in den aktuell erfolgreichen Songs geht's um Reichtum, Glamour, ein Leben, das mit ihrem einfach nichts zu tun hat. Also macht sie genau das Gegenteil. Zusammen mit Produzent Joe Little entsteht bei ihr zu Hause ein Song, der bewusst leise ist, reduziert. Anders. Eher ein Song, der sich gegen den Mainstream stellt. Der Track wird veröffentlicht, aber weil wenige daran glauben, ohne großen Push und ohne große Erwartungen. Und dann passiert etwas ganz Besonderes. Der Song läuft auf einmal im Radio in Neuseeland und plötzlich reagieren die Hörer. Bitte spielt den öfter. Wow, was für eine schöne Nummer. Also erst in Neuseeland und dann weitet es sich immer weiter aus. Auf einmal ist dieses kleine, unscheinbare Lied überall und aus einem Song, der so gar nicht nach Hit klingen wollte, wird ein weltweiter Nummer-1-Erfolg. Hier ist Lordi mit Royals.
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0: Mit den besten Ohrwürmern unserer Zeit geht's durch euren Arbeitstag. Hier ist für euch die neue Welle. Und der Song Don't Speak von der Band No Doubt zum Beispiel, der war ursprünglich eigentlich ein Liebeslied, bis Sängerin Gwen Stefani sich während des Prozesses von ihrem Bandkollegen getrennt hat und plötzlich wurde aus einem Love-Song, ja, einer der emotionalsten Break-Up-Hits unserer Zeit. Dazu packen wir euch auch immer wieder coole, aktuelle Powernummern. Also egal ob Herzschmerz oder Power pur, hier bei der neuen Welle kriegt jeder Geschmack, was serviert. Wir spielen euch für den Arbeitstag eure Lieblingsmusik.
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7: Mit Tom Keimer. Guten Tag. Der Traum von der vierten Fußballweltmeisterschaft ist geplatzt. Die DFB-Elf scheitert im Elfmeterschießen gegen Paraguay. Fast sofort nach Abpfiff wurde über einen Rücktritt von Bundestrainer Julian Nagelsmann spekuliert. Neue Welle-Reporter Thomas Bremser.
8: Nach der ersten Horror-Halbzeit spurtet Julian Nagelsmann in die Kabine. Dann sieht er gelb wegen Meckerns. Nach dem Spiel sitzt er dann zusammengesackt auf der Bank. Nach der erneuten WM-Blamage macht er aber klar, er will Bundestrainer bleiben. Ob der DFB ihn lässt, das ist eine andere Frage. Rudi Völler und Co. wollen sich in den kommenden Tagen zusammensetzen. Heute geht es aber erstmal wieder aus dem WM-Lager in Winston-Salem nach Deutschland.
7: 5 Tage nach dem schweren Erdbeben in Venezuela werden offiziell mehr als 1.700 Tote gezählt. Außerdem seien mehr als 5.000 Menschen verletzt. Die EU plant, mit einer Luftbrücke Hilfsgüter in das südamerikanische Land zu schaffen.
9: In Venezuela steigt die Verzweiflung. Nach so vielen Tagen seit den Erdbeben gibt es kaum noch Hoffnung, dass Verschüttete überleben können. Die Sucharbeiten werden durch zahlreiche Nachbeben erschwert. Viele Menschen harren in Notunterkünften oder unter freiem Himmel aus. Krankenhäuser sind überlastet. Venezuela befand sich vor den Erdbeben ohnehin in einer schwierigen Lage.
7: Soweit Neue Welle-Reporterin Andrea Susakarius. Die Stadt Karlsruhe muss sparen und streicht unter anderem die kostenlosen Hundekotbeutel. Und das ausgerechnet im 10. Jubiläumsjahr der eigentlich erfolgreichen Zusammenarbeit von Gartenbauamt, einer Bürgerinitiative und dem Tierbedarfsladen Nellys Futterkiste. Dazu Inhaber Dieter Rühle.
10: Vor 10 Jahren hat man festgestellt, dass es doch sehr umständlich ist, diese Beutel hier ständig beim Gartenbauamt abzuholen. Und dann kam die Idee, dass wir das übernehmen für die Stadt Karlsruhe, für das Gartenbauamt. Und mittlerweile sind es jeden Monat über 500.000 Tüten. Und so haben wir jetzt bis heute über 10 Millionen Tüten ausgegeben.
7: Ja, wie sich die Beteiligten zusammengerauft haben und die kostenlosen Hundekotbeutel in Karlsruhe gerettet haben, das lest ihr auf dieneuewelle.de und in der Neue Welle App.
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11: Hier der kleine Reminder, erstmal einen Schluck Wasser zu trinken. Heute ist es nämlich wieder super warm bei bis zu 30 Grad und da solltet ihr auf jeden Fall genug trinken. Heute Abend und morgen regnet es dann, aber die Temperaturen bleiben im neue Welle-3-Tage-Trend gleich. Ab Donnerstag gibt's dann nur Sonne bei 30 Grad.
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11: Es ist 11.03 Uhr und Chris hat uns einen Blitzer gemeldet an der L605 Ettlingen Richtung Karlsruhe Höhe Bulach. Außerdem wird geblitzt in Bruchsal an der Werner-von-Siemens-Straße Richtung Kreisel und in Grötzingen Richtung Karlsruhe an der Augustenburg-Straße. Kurz vorm Kreisel, da wird in beide Richtungen geblitzt. Wenn ihr auch noch einen Blitzer gesehen habt, dann sagt doch sehr gerne Bescheid über die 0721 2016 300.
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11: Fahrt vorsichtig, wenn ihr auf der A5 unterwegs seid. Heidelberg Richtung Karlsruhe. Zwischen Kronau und der Raststätte Bruchsal gab es einen Unfall und das auf dem linken Fahrstreifen. Und deswegen ist der linke Fahrstreifen gesperrt. Außerdem braucht ihr mal wieder ein bisschen länger auf der A8 zwischen Karlsruhe und Stuttgart, zwischen Karlsbad und Pforzheim West. Der rechte Fahrstreifen ist zwar inzwischen nach dem Unfall wieder befahrbar, aber es staut sich eben immer noch. 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
11: Geht jetzt nochmal schnell tanken, bevor der Tankrabatt der Bundesregierung heute endet. Am besten jetzt gleich noch vor 12. Und ab morgen sind Benzin und Diesel wieder teurer. Um genau zu sein, um 17 Cent, die uns die Regierung wegen des Iran-Kriegs gewährt hat. Für den Weg zur Tankstelle liefern wir euch jetzt auch Lieblingsmusik von Purple Disco Machine hier bei der Neuen Welle. Mein Name ist Leonora und ich hoffe, ihr habt einen entspannten Arbeitstag.

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1: Heute, der 30. Juni 1993.
2: Ein Mittwoch im Südwesten und der Sommer ist schon voll da. Fast 30 Grad in der Region, die Sonne meint es gut, die Fenster sind offen und Deutschland steht kurz vor einer kleinen Alltagsrevolution. Es ist der letzte Tag mit der alten vierstelligen Postleitzahl. Ab morgen heißt es dann 5 Ziffern merken. Neue Adressbücher, neue Stempel, neue Briefköpfe und die Post hatte damals einen Job fürs ganze Land. Im Kino ist 1993 auch ziemlich laut und ziemlich albern. Charlie Sheen ist als Topper Harley gerade in Hot Shots, der zweite Versuch, unterwegs. Diese Sorte 90er-Parodie, bei der wirklich jeder Actionfilm einmal durch den Kakao gezogen wird.
1: Auf dem Heimweg zurück vom Kino dreht ihr das Radio auf und aus den Lautsprechern kommt ein Song, der am Anfang offenbar gar nicht überall offene Türen eingerannt hat. Der Produzent Noisy Katzmann hat später erzählt, die ersten Reaktionen waren nicht gerade euphorisch, aber er blieb stur.
3: Also zum Beispiel Mr. Wayne fand niemand toll. Also den ich vorgespielt habe, der meinte, der Song ist eigentlich okay, geiler Beat und so weiter, aber Mr. Wayne ist doch ein unmögliches Wort. Und dann habe ich gesagt, nein, nur so.
1: Ja, und genau diese Sturheit sollte sich lohnen. Mr. Wayne von Culture Beat wird einer der großen Eurodance-Momente des Jahres. Tanya Evans mit dieser riesigen Hook, Jay Supreme mit dem Rap-Part, damals Teil der neuen Musik, heute Inbegriff der 90er. In den offiziellen deutschen Singlecharts bleibt Mr. Wayne 33 Wochen drin, davon 9 Wochen auf der 1. Am 30. Juni 1993 ist das hier der Nummer 1 Hit in Deutschland. Culture Beat mit Mr. Wayne.
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0: Dankeschön, dass wir euren Arbeitstag mit euch verbringen dürfen. Hier ist die neue Welle. Ja, manchmal sind es ja die kleinen Dinge, die so einen Tag schöner machen. Schnitzeltag in der Kantine, ein ernst gemeintes Lob vom Chef oder eine nette Kundin, die euch einen schönen Tag wünscht. Wir hier bei der neuen Welle versüßen euch zusätzlich diesen Arbeitstag mit eurer Lieblingsmusik und da ist ein All-Time-Favorite mit dabei. Der darf bei uns nicht fehlen. Michael Jackson. Und dann haben wir natürlich auch die ganz, ganz großen Nummern aus Deutschland. Auch ein absoluter Liebling von euch mit dabei hier bei der neuen Welle, wenn es stressig wird.
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13: Mit Tobias Licht. Das Läuten der Glocken ist eine der wichtigsten Lebensäußerungen der christlichen Kirchen in der Öffentlichkeit. Die beiden großen Kirchen haben jetzt ein Projekt erarbeitet, mit dem sie an die Bedeutung des Glockengeläuts erinnern.
14: Das Projekt heißt Gebetsläuten und unter der Internetadresse www.gebetsläuten.de ist es auch im Internet zu finden.
13: So Pfarrer Dr. Wolfgang Vögele, der das Projekt für die Evangelische Landeskirche in Baden mitentwickelt hat. Ein kleines Heft im Scheckkartenformat gibt Informationen und an Vögele, der das Projekt für die Evangelische Landeskirche in Baden mitentwickelt hat. Ein kleines Heft im Scheckkartenformat gibt Informationen.

0: die hier ihren Sitz hatte, und ihrem Leiter Kurt Kramer sind Impulse in ganz Deutschland ausgegangen. Die Stadt selbst hat mehrere bedeutende Geläute und mit der Friedensglocke in der evangelischen Christuskirche und schon zuvor der Stephansglocke in der katholischen Hauptkirche St. Stephan die beiden größten Glocken in Baden-Württemberg.
1: Wir sind mit Glocken in Karlsruhe gesegnet.
0: Ein Beitrag der katholischen Kirche.
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4: Es ist richtig angenehm, wenn so ein paar Wolken sich zwischen die Sonne streuen. Das Ganze bei maximalen 30 Grad. Heute gegen Abend kann es regnen. Auch der Mittwoch im Neue Welle 3-Tage-Trend bleibt noch mal etwas regnerisch. Am Donnerstag dann noch Wolken am Himmel und ab Freitag wieder Sonne satt mit, Achtung, angenehmen 26 Grad maximal.
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4: Um 11.30 Uhr. Liebe Grüße an Chris. Vielen Dank fürs Melden vom Blitzer an der L605 Richtung Ettlingen Richtung Karlsruhe Höhe Bulach. Dann wird geblitzt am Ortseingang Gaggenau Richtung Michelbach an der Michelbacher Straße. In Karlsruhe steht ein Blitzer an der Kriegsstraße Höhe Lidl. In Bruchsal wird geblitzt an der Werner von Siemens Straße Richtung Kreisel. In Heidelberg an der Sickinger Straße Richtung Römer Straße. Am Ortsausgang Neulingen Nussbaum Richtung Bretten. Und in Elchesheim-Illingen hat Nadine einen Blitzer gesehen, und zwar an der Hauptstraße Richtung Steinmauern. Passt auf euch auf, und habt ihr noch einen entdeckt, dann warnt gerne alle unterwegs über die 0721 2016 und die 300. Danke euch.
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4: Und wenn wir hier auf die Straßen schauen, dann sehen wir, durch die Hitzeschäden wird ordentlich was repariert. Wir starten auf der A8 Karlsruhe Richtung Stuttgart. Hier läuft gerade eine Wanderbaustelle zwischen Karlsbad und Pforzheim-West. Hier werden eben diese Hitzeschäden repariert. Daraus ergibt sich aktuell ein Stau von 30 Minuten. Oh, mittlerweile sind wir bei 45 Minuten, entschuldigt, weil ihr hier eben länger braucht, dadurch, dass aktuell hier die rechte Spur repariert wird. Dann schauen wir weiter auf die A5 Heidelberg Richtung Karlsruhe. Zwischen Kronau und der Rachstätte Postzahl bitte vorsichtig fahren. Auch hier wird gerade ein Unfall aufgenommen, und im weiteren Verlauf sind hier die Geschwindigkeiten heruntergesetzt aufgrund der Hitzeschäden. Also auch hier bitte vorsichtig fahren. Dann haben wir noch etwas stockenden Verkehr an der A61 Ludwigshafen Richtung Hockenheim zwischen dem Kreuz Speyer und der Rheinbrücke. Alle Verkehrsupdates gibt's für euch jederzeit in der Neue Welle App und auf dieneuewelle.de. Gute Fahrt euch!
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5: In den Sommerferien für die Schulkinder in Rheinland-Pfalz haben wir natürlich das perfekte Ferienprogramm. Denn heute sind wir mit dem Neue Welle Einhornspringen im Badepark in Wörth unterwegs. Da können Sie gleich um 13 Uhr vom Beckenrand auf unser aufblasbares Einhorn springen. Und falls Sie doch im Wasser landen sollten und einen sehr penetranten Chlorgeruch riechen sollten, dann liegt das meist an einer ganz bestimmten Sache. Was das ist, das klären wir in 10 Minuten bei unserem Gute-Laune-Morgen-Quiz hier bei der Neuen Welle.

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2: Also ich finde, diese Kinderüberraschungseier sind mittlerweile sehr teuer geworden. Deshalb habt ihr uns und dieses Quiz, denn auch hier gibt es Spaß, Spiel und Spannung und was Süßes und... Wir sammeln jeden Morgen Pünktchen gemeinsam. Ihr ratet mit und habt einfach mit uns Spaß.
3: Ja, wir sammeln ja auch, wir quizzen ja auch für einen guten Zweck. Ja. Ne? Am Ende des Monats dürfen 500 Euro mit der Sparkasse Karlsruhe vergeben werden und der Stiftung wirwunder.de. Wer die meisten Punkte macht, das bin ich in diesem Monat.
2: Ja, eindeutig.
3: Ja, 11-7 steht's.
2: Ja.
3: Und wir haben den letzten Tag.
2: So 12-7 sogar. Du hast gestern auch einen Punkt gemacht mit Helene Fischer und der Briefmarkensammlung.
3: Stimmt. Ja. Siehst du? Ja, ist mir scheißegal. Ich habe
2: ja gewonnen. Ja, scheißegal. Komm, er hat gewonnen. Aber es geht um Ruhm und Ehre auch. Und wir gucken mal, ob wir heute nochmal Pünktchen machen können.
3: Ich fange mit meiner Frage an. Ein Riesenshitstorm hat ein Bürgermeister auf Sardinien abbekommen, denn er hat etwas verboten. Und das fanden alle total bescheuert. Was hat er verboten? Sonnenschirme für Menschen zwischen 11 und 65 Jahren.
2: Hä?
3: Eis essen zwischen 12 und 16 Uhr. Oder Cabrio fahren am Wochenende. Eins davon stimmt. Eins hat er verboten und hat einen riesen Shitstorm bekommen.
2: Alles Banane. Aber ich glaube, wo alle, Sizilien, da ist ja Eis auch. Also da brauchst du doch Eis. Das ist Lebenselixier, um es da durchzuhalten bei dir. Oh, über 40 Grad immer. Ich sag das mit Eis irgendwie.
3: Ja.
2: Ja.
3: Ist aber falsch.
2: Nee.
3: Er hat Sonnenschirme für Menschen zwischen 11 und 65 Jahren verboten. Ja, das Ganze, er wollte damit die Besucherzahlen runterkriegen, damit die Umwelt an seinen Stränden geschützt bleibt. Das hat genau 8 Tage gedauert, dann hat er das Verbot zurückgenommen.
2: Super. Geil. So, Carsten, letzte Frage in diesem Monat. Welcher Schwimmbadfakt stimmt nicht? 2 stimmen, einer stimmt nicht.
3: Okay.
2: A. Wenn es penetrant nach Chlor riecht, ist nicht zu viel Chlor im Wasser, sondern zu viel Piep, Piep. Mhm. B. In einem durchschnittlichen Hallenbad kommen pro Tag ca. 20 Liter Urin zusammen.
3: Oh, jetzt hör doch mal auf.
2: Entschuldigung.
3: Geht's nur um Urin jetzt gerade?
2: Nee. Und 49% aller Bäder in Deutschland gelten als sanierungsbedürftig.
3: Und eins stimmt nicht. Ich habe mal gehört, wenn es nach Chlor riecht, ist es zu viel Pipi drin.
2: Richtig?
3: Das sage ich, das stimmt.
2: Das hast du recht.
3: 20 Liter pro Becken?
2: Mhm. Oh, oh, oh, oh, oh.
3: Ich glaube, das ist zu wenig.
2: Ich nehme B. Hast du gerade überlegt, wie viel du rauslässt?
3: Ich möchte hier nichts sagen. Aber auch ich bin schuldig.
2: Und das, Carsten,
3: ist...
2: Richtig.
3: Ja, ne?
2: Soll ich dir sagen, wie viel es sind?
3: Oh, also, will man das wissen?
2: Ich weiß es nicht, aber es klingt halt schon. Oh. Es ist ja, man muss sagen, da ist ja 1 Million Liter Wasser drin,
3: ja,
2: einem durchschnittlichen Hallenbad. Und Chlor reinigt das ja innerhalb von Millisekunden des Urin.
3: Ja.
2: Aber es sind 200 Liter pro Tag. Ja, gut.
3: Ach gut, schnell weiter.
2: Viel Spaß im Schwimmbad heute.
3: Ja.

0: Einen entspannten Arbeitstag wünschen wir euch. Hier ist die neue Welle. Und wenn bei euch auf der Arbeit auf einmal Taylor Swift und dann noch Dr. Alban auftauchen, dann läuft zu 1000% die neue Welle und eure Lieblingsmusik.
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14: Mit Tom Keimer. Guten Tag. Manuel Neuer hat nach dem frühen und bitteren WM-Aus sein endgültiges Karriereende im DFB-Trikot bestätigt. Im Sportschau-Interview antwortete der Nationaltorhüter auf die Frage, ob das 16. Finale gegen Paraguay sein letztes Länderspiel gewesen sei, knapp mit ja.
15: Es ist der Schock weit nach Mitternacht deutscher Zeit. Wieder fliegt Deutschland frühzeitig aus dem Turnier und das völlig verdient. Nach einer Horrorhalbzeit und dem 0:1 wird das deutsche Team in der zweiten Hälfte zwar besser und erzielt früh den Ausgleich durch Havertz, doch insgesamt kommt zu wenig. Das 2:1 durch Tah nimmt der Schiedsrichter zurück, höchst umstritten. Und auch im Elfmeterschießen versagen die Nerven. 3 Fehlschüsse, wir fahren verdient nach Hause, sagt Kapitän Joshua Kimmich.
14: Soweit Neue Welle Reporter Thomas Brenner. Offiziell gilt der Tankrabatt der Bundesregierung ja noch bis Mitternacht. Dann läuft die Spritsteuersenkung wie geplant aus. Doch schon vor dem Ende ziehen die Preise an den Zapfsäulen kräftig an. Heute Morgen, Schlag 8 Uhr, war E10 im bundesweiten Durchschnitt um 2 Cent teurer als am Montag um diese Zeit. Wie der ADAC mitteilte, Diesel sogar um 2,3 Cent. Der Autoclub kritisiert die Konzerne, der Rohölpreis steige nämlich aktuell nicht. Nach den tödlichen Schüssen in einer Jugendhilfeeinrichtung in Stade in Niedersachsen sind noch viele Fragen offen. 6 Menschen wurden getötet, 4 Frauen und 2 Männer. Der 45-jährige Schütze wurde von der Polizei verhaftet. Als Hintergrund der Bluttat wird ein Sorgerechtsstreit vermutet. Tatort ist eine Mutter-Kind-Wohngruppe. Blumen und Kerzen wurden an dem Gebäude abgelegt. Das Freibad in Waldbronn-Reichenbach bleibt bis auf Weiteres geschlossen. Dort hat es am Wochenende nämlich einen erschreckenden Vorfall gegeben. Ein Mädchen verfing sich mit den Haaren an einer Saugdüse und wurde unter Wasser gezogen. Badegäste und Aufsichtspersonen retteten die Neunjährige. Sie ist außer Lebensgefahr. Ein Gutachter soll nun klären, wie es zu diesem Vorfall kommen konnte. Die Familie des Mädchens sucht unterdessen den oder die Helfer, um sich bei ihnen zu bedanken. Und auch die Polizei bittet die Lebensretter, sich als Zeugen zu melden. Wo? 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
16: Ist ja schon fast angenehm da draußen, dieses schöne Wetter. Maximal 30 Grad gibt's heute. Sonne und Wolken wechseln sich ab. Boah, kleiner Zungenbrecher. Gegen Abend kann es regnen. Im neue Welle-3-Tage-Trend bleibt auch der Mittwoch noch regnerisch. Am Donnerstag auch viele Wolken am Himmel. Am Freitag ist dann die Sonne wieder in ganzer Blüte zurück bei angenehmen 26 Grad maximal.
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16: Und es wird fleißig geblitzt am Ortsausgang Neulingen-Nussbaum Richtung Bretten. Danke an Heike fürs Melden. Weitere Blitzer wurden gesehen in Heidelberg an der Sickinger Straße, in Bruchsal an der Werner-von-Siemens-Straße Richtung Kreisel, in Karlsruhe an der Kriegsstraße Höhe Lidl, am Ortsausgang Gaggenau Richtung Michelbach an der Michelbacher Straße beidseitig und an der L605 Ettlingen Richtung Karlsruhe Höhe Bulach. Ihr habt noch was gesehen, habt noch einen entdeckt, dann warnt gerne alle unterwegs über die 0721 2016 und die 300. Danke euch.
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16: Und die Region kämpft mit Hitzeschäden auf den Fahrbahnen. Das merken wir auch im Verkehrsservice. Wir haben eine Wanderbaustelle auf der A8 Karlsruhe Richtung Stuttgart. Zwischen Karlsbad und Pforzheim West laufen hier aktuell die Reparaturarbeiten. Dadurch braucht ihr hier gerade 15 Minuten länger. Dann haben wir Geschwindigkeitsbegrenzungen auf der A5 Heidelberg Richtung Karlsruhe. Zwischen Bruchsal und Karlsruhe Nord aufgrund der Hitzeschäden ist hier die Geschwindigkeit begrenzt. Und es sind hier Straßenschäden auf allen Fahrbahnen. Seid ihr bitte vorsichtig. Alle Verkehrsupdates gibt's für euch jederzeit in der Neue Welle App und auf dieneuewelle.de. Gute Fahrt euch!
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17: Ja, Satz mit X war wohl nix. Die Deutschen sind raus bei der WM und für ein bisschen Balsam auf der traurigen Fußballseele habe ich in 10 Minuten coole Tickets für euch. Und zwar schicke ich euch aufs Schlemmer Beats Festival nach Rusheim. Und wenn ihr sagt, kenne ich nicht, könnt ihr auch gar nicht. Das gibt's nämlich zum ersten Mal. Und was es da alles gibt für euch und wie ihr an die Tickets rankommt, das hören wir uns gemeinsam an. In 10 Minuten nach eurer Lieblingsmusik von Charles and Eddie aus den 90ern. Would I Lie to You? Und wir haben jetzt einen Ohrwurm aus dem letzten Jahr. Lady, Hear Me Tonight. Wir wünschen euch einen wunderschönen und hoffentlich entspannten Arbeitstag.

0: Einen wunderschönen Dienstag wünschen wir euch. Die neue Welle ist für euch da, natürlich mit eurer Lieblingsmusik. Ja, ouch. Deutschland ist raus aus der WM. Aber ganz ehrlich, dann können wir jetzt auch nach vorne schauen, Freunde. Weg vom Fernseher, raus aus dem Wohnzimmer, rein in die Region. Denn der Sommer hat zum Glück noch mehr zu bieten als Abseits- und Elfmeterschießen. Zum Beispiel ein neues Festival, das es im Juli hier bei uns in der Region gibt, am 17. und 18. Und wir haben Tickets dafür. Heißt Schlemmer Beats Festival in der Schleifmühle Rußheim. Und wie der Name schon sagt, Schlemmer, es gibt gutes Essen, trifft da auf Beats, auf Musik. Und der Freitag, der 17. Juli, dürfte für viele in Karlsruhe und Umgebung so ein kleiner Flashback werden, weil wenn ihr ungefähr in meinem Alter seid, so junge, frische 40, dann wart ihr bestimmt vor 20 Jahren auch ziemlich sicher. Irgendwann mal im Unterhaus in Karlsruhe. Jüngere Menschen werden das als App-Club kennen. Meine Zeit, da war es noch Unterhaus. Und war eine Kultdisco damals in der Kaiserpassage in Karlsruhe. Veranstalter Christian Putlow von Mariannes Flammkuchen. Warum denn dieses Unterhaus-Thema, mein Lieber?
1: Weil das Unterhaus für viele Menschen ein Stück Jugend war.
0: Ja.
1: Liebe Hörer, kleines Geheimnis. Vanja und ich kennen uns eben aus dieser Zeit.
0: Ja.
1: Vor 25 Jahren im Unterhaus. Sie war oft die Letzte,
0: das stimmt,
1: die Tür abgeschlossen hat. Aber das mal nur so nebenbei. Also da wurden Freundschaften geschlossen, Beziehungen begonnen und Nächte durchgetanzt. Und das Lustige eben ist, ich war eben auch einer dieser DJs aus dem Unterhaus, bevor ich dann eben Mariannes Flammkuchen gemacht habe. Und das wird eine Nacht für viele mit schönen Erinnerungen von damals.
0: Es sind ja zwei Nächte, also es gibt den Freitag mit DJs und Samstag gibt's Live-Musik und zwar von Laura Ritter aus Linkenheim. Die kennt man von The Voice of Germany, die steht da auf der Bühne und zwar zum ersten Mal mit kompletter Band. Und nicht nur Musik gibt's, sondern auch Schlemmen.
1: Lauer Sommerabend, gutes Essen, gute Musik, ein Glas Wein in der Hand und Menschen, die einfach eine schöne Zeit miteinander verbringen. Wir kombinieren 5 verschiedene Foodstände mit Live-Musik und DJs und Party und die Gäste können sich durch Mini-Flammkuchen, Burger, Flammlachsbrötchen, Pasta aus dem Parmesanleib und Crepe probieren und das einfach den ganzen Abend. Für mich ist es die perfekte Mischung aus Festival, Sommerfest und Genussabend.
0: Ach, klingt lecker. Gut, dass bald Mittagspause ist. Jetzt habe ich Hunger. Danke dafür. Also, Schlemmer Beats Festival, Premiere am 17. und 18. Juli in der Schleifmühle Rußheim. Tickets gibt's mit oder ohne Schlemmerpass auf www.flammkuchenliebe.de oder ihr gewinnt jetzt Tickets für euch und euren Lieblingsmenschen. 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

0: Die neue Welle ist für euch da, auch an diesem heutigen Arbeitstag. Und wenn bei euch in der Mittagspause auf einmal Bruce Springsteen diesen Ohrwurm trällert und da noch alle Farben um die Ecke kommen, dann seid ihr genau richtig, und zwar bei eurer Lieblingsmusik. Hier ist die neue Welle.
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0: Genau richtig, und zwar bei eurer Lieblingsmusik. Hier ist die neue Welle.
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6: Heute wieder richtig schönes Sommerwetter, das auch absolut aushaltbar ist. Wir bekommen maximale 30 Grad, Sonne und Wolken wechseln sich ab. Gegen Abend kann es etwas regnen und auch im Neue Welle 3-Tage-Trend ist der Mittwoch noch sehr regnerisch. Donnerstag immer noch viele Wolken am Himmel und ab Freitag haben wir wieder pure Sonne bei angenehmen 27 Grad maximal.
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6: Es ist 12.32 Uhr. Ich sag vielen Dank an Chris fürs Melden. Vom Blitzer an der L605 Ettlingen Richtung Karlsruhe Höhe Bulach. Dann wurde ein Blitzer gesehen am Ortsausgang Neulingen Nussbaum Richtung Bretten. In Heidelberg wird geblitzt an der Sickinger Straße. In Bruchsal an der Werner von Siemens Straße. In Karlsruhe an der Kriegsstraße. Und am Ortsausgang Gaggenau Richtung Michelbach an der Michelbacher Straße beidseitig. Habt ihr noch einen entdeckt? Dann warnt gerne alle unterwegs über die 0721 2016 und die 300. Danke euch!
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6: Und die Straßen in der Region tragen Hitzeschäden mit sich. Dadurch dauert alles ein bisschen länger. Achtung auf der A5 Heidelberg Richtung Karlsruhe zwischen Bruchsal und Karlsruhe Nord. Hier ist aktuell die Geschwindigkeit begrenzt aufgrund von Hitzeschäden und hier müsst ihr einfach vorsichtig fahren, weil hier alle Fahrstreifen beschädigt sind. Gleiches auch auf der A8 Karlsruhe Richtung Stuttgart zwischen Pforzheim West und Pforzheim Ost. Hier wird gerade die Straßenschäden werden hier gerade behoben. Dadurch haben wir hier eine Wanderbaustelle und ihr braucht hier 10 Minuten länger. Und wir haben etwas stockenden Verkehr auf der A6 Mannheim Richtung Heilbronn zwischen Mannheim-Schwetzingen und Schwetzingen-Hockenheim. Aktuell 5 Kilometer stockender Verkehr. 10 Minuten braucht ihr hier länger. Das war's soweit von unserer Seite. Alle Verkehrsupdates für euch jederzeit in der Neue Welle App und auf dieneuewelle.de. Gute Fahrt euch!
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7: Na, wer von euch hat sich die 2. Staffel von Songtrip angeschaut? Die könnt ihr seit gestern in der ZDF-Mediathek schauen. Da bereisen 4 prominente deutsche Musiker fremde Länder, um lokale Musiktraditionen kennenzulernen und ihre Hits neu zu interpretieren. Mit dabei ist auch Lieblingsmusiker Nico Santos. Der reist nach Nordvietnam, um dort traditionelle und moderne Einflüsse zu verbinden. Also schaut heute Abend gerne mal rein und freut euch jetzt über Lieblingsmusik von Nico Santos mit Number One hier bei

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1: Ja, jetzt wird wieder in die Hände gespuckt. Wir steigern das Bruttosozialprodukt. Und damit ihr und eure Motivation nicht dem Mittagstief zum Opfer fallt, rütteln wir euch jetzt wieder hellwach mit einer Runde Verrückt und Verschoben.
2: Das Spiel funktioniert wie folgt. Ihr bekommt 30 Sekunden Zeit und müsst euch die Antwort der vorherigen Frage merken. Die Antwort auf die erste Frage ist immer die neue Welle. Und dann beantwortet ihr die zweite Frage mit der eigentlichen ersten Antwort. Und dann geht's immer so weiter. Hört sich kompliziert an, aber Susi aus Strauben hat, wird zeigen, dass es super easy ist. Gell, Susi?
3: Jawohl, ich bin bereit.
2: Sehr cool, dann würde ich sagen, starten wir doch direkt rein.
0: Auf die Plätze, los und fertig.
1: Im Portemonnaie hast du immer
3: die neue Welle.
1: Welches Tier hat Flossen?
3: Fisch.
1: Was ist in deinem Briefkasten?
3: Fisch.
1: In welcher Stadt steht das Kolosseum?
3: Brief.
1: Was ziehst du beim Radfahren an?
3: Chrom.
1: Welche Farbe trägt der KSC?
3: Bikini.
1: Was kaufst du im Möbelhaus?
3: Grün.
1: Womit öffnest du eine Weinflasche?
3: Dosenöffner.
1: Der Dosenöffner. Also, der ist doch wunderbar gelaufen. Am Anfang hat es so ein bisschen Startschwierigkeiten, aber dann mit dem zweiten Fisch ist der Groschen gefallen.
3: Genau. Der KSC ist halt nicht blau, sondern grün, aber egal.
2: Ey, es hat so viel Spaß gemacht mit dir, Susi. Das Lachen ist alles, was zählt. Und ich würde sagen, ihr macht auch mal mit bei Verrückt und Verschoben. Meldet euch ganz einfach an auf unserer Homepage, dieneuewelle.de.
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0: Die neue Welle bringt euch entspannt durch den heutigen Arbeitstag. Und wenn bei euch im Geschäft die Kunden auf einmal zu Lady Gaga mitwippen, oder beim Warten zu Pink mitsummen, dann hört ihr die neue Welle und das mit eurer Lieblingsmusik.
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7: Mit Svenja Sommer, schönen guten Tag. Wenn ihr nochmal günstig tanken wollt, dann solltet ihr das vielleicht später auf dem Nachhauseweg tun, denn heute läuft der Tankrabatt aus. 2 Monate lang hat die Bundesregierung die Steuern auf Benzin und Diesel runtergesetzt. Ab morgen könnten die Preise wieder steigen, Neuwelle-Reporterin Tanja Wagner.
8: An den allermeisten Tankstellen dürfte noch der steuervergünstigte Sprit in den Zapfsäulen stecken. Das heißt, die Preise dürften eigentlich nicht so rasch steigen und aufgrund des entspannteren Ölmarktes auch ohne Tankrabatt fairerweise unter 2 Euro bleiben. Laut IFO-Institut haben die Mineralölkonzerne bei Super und E10 die Steuersenkung von 16 bis 17 Cent pro Liter nahezu vollständig an die Verbraucher weitergegeben. Anders sieht es bei Diesel aus. Da lag der Effekt nur bei 12 Cent pro Liter.
7: Ihr habt das sicher auch schon mal erlebt. Abzocke beim Ticketverkauf. Konzertkarten oder Tickets für ein Fußballspiel werden auf dem Zweitmarkt oftmals zum 5-fachen Preis angeboten. Und genau dagegen will Justizministerin Hubig jetzt vorgehen. Geplant sind 2 zentrale Maßnahmen. Zum einen brauchen wir eine Preisobergrenze. Das heißt, wir begrenzen den Aufschlag auf weiterverkaufte Tickets. Und zweitens möchte ich Veranstaltern die Möglichkeit geben, den Zweitmarkt besser zu regeln. Dafür wollen wir ein neues geschütztes Ticket einführen, so Hubig weiter. Im Mai hatte bereits ein breites Bündnis von Verbänden, Veranstaltern sowie Musikern in einem offenen Brief ein Ende des Ticketwuchers gefordert. Darunter die Toten Hosen, die Ärzte, Deichkind und Nina Chuba. Nach dem bitteren WM aus der deutschen Fußballnationalelf will Julian Nagelsmann Trainer bleiben und denkt momentan nicht an einen Rücktritt. Sportdirektor Rudi Völler stärkt ihm den Rücken, doch Rekordnationalspieler Lothar Matthäus findet klare Worte und sagt, mit Nagelsmann kann's nicht weitergehen. Neue Welle-Reporter Thomas Thunfeld.
9: Für Lothar Matthäus ist das Maß voll. Schon gegen Ecuador habe das DFB-Team Katastrophe gespielt, wie er es bei Bild formuliert. DFB-Sportdirektor Rudi Völler würde zwar mit Nagelsmann weitermachen, aber er schränkt bei Magenta ein. Er, Völler, entscheide das nicht alleine, sondern das DFB-Führungstrio mit ihm, Präsident Neuendorf und Geschäftsführer Rettig. Magenta-Experte Jürgen Klopp wollte sich auf Nachfrage nicht dazu äußern, ob er als Bundestrainer zur Verfügung stünde. Es sei nicht der Moment, so Klopp.
7: Ja, und falls ihr trotzdem noch Lust auf die WM habt, heute Abend könnt ihr euch Norwegen gegen die Elfenbeinküste anschauen, ab 19 Uhr live im Ersten. Frankreich gegen Schweden startet um 23 Uhr, läuft aber ausnahmsweise nur auf Magenta TV.
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10: Das ist heute perfekt, um zum Beispiel das schöne Einhornspringen in Wörth im Badepark zu genießen. Bei uns hier bei der Neuen Welle, wir haben 30 Grad, die erreichen wir so gegen Nachmittag. Dazu kann es heute Abend ein bisschen tröpfeln. Ansonsten ist das mit so ein paar Wolken am Himmel sehr gut auszuhalten. Im Neue Welle 3-Tage-Trend wird es auch morgen nochmal regnerisch am Mittwoch. Der Donnerstag immer noch stark bewölkt und ab Freitag Richtung Wochenende kommt die Sonne zurück und wir haben nette Temperaturen von 26 bis 28 Grad.
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10: Ich sag vielen Dank an Julia, denn die hat den neuesten Blitzer gesehen in Karlsruhe an der Kriegsstraße Höhe Lidl. Dann wird geblitzt in Gaggenau. Ortsausgang Richtung Michelbach an der Michelbacher Straße beidseitig und an der L605 Ettlingen Richtung Karlsruhe Höhe Bulach. Ihr habt noch einen entdeckt? Dann warnt gerne alle unterwegs über die 0721 2016 und die 300.
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10: Um 13 Uhr und 4 Minuten. Wir haben eine Geschwindigkeitsbegrenzung auf der A5 Heidelberg Richtung Karlsruhe. Und zwar aufgrund der Hitzeschäden, die dort auf den Straßen sind. Fahrt hier bitte vorsichtig und gerade zwischen Bruchsal und Karlsruhe Nord ist hier aktuell die Geschwindigkeit begrenzt. Es liegt ein Gegenstand auf der A6 Mannheim Richtung Heilbronn. Zwischen Wiesloch-Rauenberg und Sinsheim, Achtung, hier liegt eine Metallstange auf dem mittleren Fahrstreifen. Und wir haben etwas Verzögerung auf der A8 Karlsruhe Richtung Stuttgart zwischen Karlsbad und Pforzheim West. Hier läuft gerade eine Wanderbaustelle, die ebenfalls hitzebedingte Schäden gerade ausbessert. Und hier braucht ihr 10 Minuten länger. Alle Verkehrsupdates gibt's für euch jederzeit in der Neue Welle App und auf die neuewelle.de. Gute Fahrt euch!
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11: Wenn ihr noch auf der Suche nach Ferienaktivitäten für eure Kinder in den Sommerferien seid, dann erkundet doch ein bisschen die Pfalz, denn die hat so viel zu bieten. Unter anderem das größte Weinfass der Welt. Wieso sich ein Besuch dort lohnt, das klären wir in 10 Minuten hier bei der Neuen Welle.

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2: Ihr steht vor diesem riesigen Fass in Bad Dürkheim und denkt sofort, größer geht's wirklich nicht. Und genau darum geht's heute. In Bad Dürkheim steht das berühmte größte Weinfass der Welt. Und gerade das ist die eigentliche Überraschung. 13,5 Meter Durchmesser und ein Fassungsvermögen von 1,7 Millionen Liter. Das sind 950.000 Badewannen voll. Das Riesenfass wurde 1934 gebaut und ist bis heute ein Wahrzeichen der Pfalz. Streng genommen ist es aber kein echtes Weinfass zur Lagerung von Wein, sondern ein fassförmiges Bauwerk mit Gaststätte im Inneren, und es war nie mit Wein gefüllt. Genau das macht die Geschichte jetzt so spannend. Von außen sieht alles nach Superlativ und Weinkeller aus, aber tatsächlich ist es eher ein Symbol für die ganze Weinregion.
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0: Die neue Welle ist für euch da und wir wünschen euch einen super schönen und entspannten Arbeitstag. Und wenn so große Namen wie Alex Warren bei euch bei der Arbeit um die Ecke kommen und dann auch noch so großartige Bands wie Mando Diao mitbringen, dann ist das eure gute Laune-Garantie für den heutigen Arbeitstag hier bei der Neuen Welle mit eurer Lieblingsmusik.
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7: Wir haben heute auch wieder Höchstwerte von 30 Grad, aber die fühlen sich viel angenehmer an. Ja, immer wieder ein paar Wolken am Himmel, ein laues Lüftchen. Gegen Abend kann es ein bisschen regnen an diesem Mittwoch. Und im Neue Welle 3-Tage-Trend bleibt es erstmal regnerisch in den nächsten Tagen. Ab Freitag ist die Sonne dann wieder pur am Start bei angenehmen 27 Grad.
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7: Es ist 13:30 Uhr. Danke an Chris, der hat den Blitzer gesehen und uns gemeldet an der Else 605 Ettlingen Richtung Karlsruhe Höhe Bulach. Habt ihr noch einen entdeckt, dann warnt gerne alle unterwegs über die 0721 2016 und die 300. Danke euch.
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7: Dann warnt gerne alle unterwegs über die 0721 2016 und die 300. Danke euch.

0: 8 Karlsruhe Richtung Stuttgart zwischen Pforzheim West und Pforzheim Ost. Aktuell 7 Kilometer stockender Verkehr. Ihr braucht hier ungefähr 5 Minuten länger. Es hält sich aber total in Grenzen. Das war's soweit von unserer Seite. Alle Verkehrsupdates für euch jederzeit auch in der Neue Welle App und auf dieneuewelle.de. Ich wünsche euch eine gute und sichere Fahrt.
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2: Das S in Dienstag steht für Sonne, Sommerferien in Rheinland-Pfalz und Stadtland-Quatsch. Denn heute Morgen hatte die Neue Welle Morgenshow wieder ganz viel Spaß mit Simon aus Pirmasens. Der hat sich heute Morgen nämlich die Wochenführung gesichert. Wie er das angestellt hat mit dem Buchstaben S, das hört ihr in 10 Minuten.

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3: Ihr seid alle herzlich willkommen und eingeladen, jetzt bei dieser Spielrunde mitzurätseln. Das macht wach und das macht gute Laune. 30 Sekunden gibt's auf der Uhr, viele verrückte Kategorien und dann einen Buchstaben. Und wir freuen uns heute ganz dolle sehr auf Simon aus Pirmasens, unser Kandidat an diesem Dienstag. Grüßle.
4: Hallo.
5: Hallo Simon. Ich bin gespannt, ob deine Runde auch so lustig wird wie gestern. Da hatten wir jemanden, der hatte die Kategorie, das kann ich gut. Der Buchstabe war P und dreimal darfst du raten, was er gesagt hat.
4: Nix.
5: Nee, Poppen hat er
4: Poppen.
5: Gesagt.
4: Ah, Poppen, ja.
5: So, wir sind sehr gespannt auf deinen Buchstaben. Wenn du den Wochensieg holst, dann schenken wir dir und drei anderen, die du gerne hast, Eintrittskarten für Sea Life in Speyer.
4: Jo,
5: okay.
4: Hört sich gut an.
6: Der Buchstabe des Morgens ist S wie Susanne.
5: Stadt.
4: Stuttgart.
5: Ein Land.
4: Schweden.
5: Ein Superheld.
4: Superman.
5: Ein Fußballer.
4: Simon.
5: Ein Tinder-Name.
4: Simon.
5: Im Aquarium.
4: Seerobbe.
5: Ein Sommerort.
4: Schweden.
5: Ein, das ist nervig.
4: Stau.
5: Kann man sammeln.
4: Sammelkarten.
5: Ein Haustier.
4: Was kann das sein?
5: Oh.
3: Ein Schwein. Manche träumen von Schweinen, habe ich mir sagen lassen. So
5: ich zum Beispiel.
3: Ja.
5: Ich finde Schweine so großartig.
3: Echt?
5: Immer wenn ich in den Zoo Karlsruhe gehe, muss ich direkt, ich gehe immer bei der Schwarzwaldhalle rein, dann muss ich direkt links um die Ecke zu den Schweinen. Da liegen so richtig, also die sehen immer so gemütlich aus. Ich liebe Schweine.
3: Nimm sie doch mal mit. So weißt du also,
5: wirklich, auf den Balkon. Die wiegen 100 Kilo, die kann ich da nicht einfach raustragen. Okay, so.
4: Es gibt aber auch Hausschweine.
5: Ja, aber gut, dann jetzt sind wir gespannt, wie viele Punkte du hast.
3: Simon, das ist ein Durchmarsch gewesen und du gehst hiermit in Führung. 9 Punkte.
5: 9 Punkte?
4: Yes. Jawohl.
5: Alter Latz.
3: Gut gemacht.
5: Hast du richtig gut vorgelegt, Simon. Kannst du dir mal auf die Schulter klopfen. Das ist starke Leistung.
4: Jawohl.
5: Ob das so bleibt, hören wir natürlich in den nächsten Spielrunden. Bis dahin, alles Liebe für dich und deine Family.
4: Jo, dankeschön.
5: So, Simon hat es irgendwie gut gemacht, finde ich.
3: Finde ich auch,
5: Vielleicht könnt ihr ja noch besser. Ne? Bewerbt euch auch mal, macht gerne mit über die neue Welle.de.
3: Und dann einschalten morgen früh 8:10 Uhr in die neue Welle Morgenshow.

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0: Mit Svenja Sommer, schönen guten Tag. Der Rechtsextremismus bleibe die größte Bedrohung für die freiheitliche demokratische Grundordnung, schreibt Innenminister Alexander Dobrindt im Vorwort des Verfassungsschutzberichts, der heute vorgestellt wurde. Fakt ist, bundesweit haben mehr Menschen in Deutschland eine extremistische Einstellung als noch im Jahr davor, vor allem im rechten Spektrum, Neue Welle-Reporterin Lea Matschulat.
10: Demzufolge rechnete das Bundesamt für Verfassungsschutz voriges Jahr 58.700 Menschen dem rechtsextremistischen Spektrum zu, knapp 8.500 mehr als ein Jahr vorher. Dieser Zuwachs hängt größtenteils mit dem Mitgliederzuwachs der AfD zusammen, die vom BfV aktuell als Verdachtsfall beobachtet wird.
0: Gute Nachrichten vom Arbeitsmarkt. In Deutschland gibt es im Juni etwas weniger Arbeitslose als noch im Mai. Die Arbeitslosenzahl ist im Vergleich zum Vormonat um 15.000 auf 2,93 Millionen gesunken. Die Nachfrage nach Arbeitskräften hat sich auf niedrigem Niveau weiter stabilisiert. Diesen Monat waren bei der Arbeitsagentur 648.000 offene Stellen gemeldet. Das sind 16.000 mehr als ein Jahr davor. Hauptproblem ist die Demografie. Es gehen viele Beschäftigte der sogenannten Boomer-Jahrgänge in Rente und zu wenig passender Nachwuchs kommt nach. Was haben wir geschwitzt am Wochenende? Wir kommen gerade aus einer extremen Hitzewelle. Das Land Baden-Württemberg hat sogenannte Extremwetterlagen schon länger im Auge und neue Schutzkonzepte auf den Weg gebracht. Landesumweltministerin Thekla Walker, war die Hitze letzte Woche ein Vorgeschmack auf den Klimawandel?
11: Doch, also die heißesten Sommer haben sich alle in den letzten 20 Jahren abgespielt. Natürlich mit Schwankungen, aber es ist ganz eindeutig, das hängt mit dem Klimawandel zusammen. Ganz besonders hier auf dem Südwesten ist die Temperatur schon über 1,5 Grad angestiegen. Das ist messbar.
0: Und das bedeutet ja nicht nur mehr Hitze, sondern auch mehr Niederschlag.
11: Mehr Lufttemperatur heißt auch mehr Wasser in der Luft. Wenn es dann gewittert, kann es dann oft eben zu ganz heftigen Regenfällen führen. Das ist einfach Physik, ne? Das kann man nachmessen. Und deswegen prognostizieren ja die Klimaforscher, wenn der Klimawandel weiter so voranschreitet, dann werden wir auch mehr Extremwetterlagen haben.
0: Und welche Maßnahmen das Land bereits unternimmt, das sagt euch die Ministerin in den nächsten News um 15 Uhr.
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12: Aktuell haben wir so um die 30 Grad erreicht und genau so wie es jetzt ist, bleibt es dann auch in den nächsten 5 Tagen. Werte zwischen 29 und 31 Grad, das ist das Programm. Dazu viel Sonne, ab und zu ein paar Wolken und heute im Laufe des Nachmittages vielleicht auch nochmal ein bisschen Regen.
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12: Wir haben einen Blitzer in Durlach in der Jean-Ritzert-Straße. Und falls ihr auch noch einen entdeckt habt, dann meldet euch gerne unter 0721 2016 300.
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12: Aktuell sieht das eigentlich ganz toll aus. Ich habe hier momentan keine größeren Staus. Ihr müsst ein bisschen aufpassen. Es kann sein, dass es hitzebedingte Schäden auf den Autobahnen gibt, zum Beispiel auf der A5 Heidelberg Richtung Karlsruhe zwischen Bruchsal und Karlsruhe Nord. Und deswegen ist dann da die Geschwindigkeit aktuell etwas begrenzt. Aber es wird versucht, diese Schäden so schnell wie möglich zu reparieren.
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12: Ja, wer jetzt nach dem großen Fußballschock heute Nacht ein bisschen Ablenkung sucht, wir haben in unserem Streaming-Tipp in 10 Minuten eine schöne Musikreihe für euch, die gerade eben in die 2. Staffel gestartet ist. Und da könnt ihr dann eure Lieblingssongs in ganz neuen Versionen hören. Wenn ihr mehr darüber wissen wollt, jetzt einfach kurz am Radio bleiben. Wir sprechen drüber in 10 Minuten.
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0: Michael Bublé um 14.13 Uhr hier am Dienstagnachmittag.
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0: Viele von euch kennen wahrscheinlich die Sendung Sing meinen Song. Läuft ja schon seit vielen Jahren sehr erfolgreich bei Vox. Da nehmen sich Künstler gegenseitig ihre Lieder vor und machen dann ihre eigenen Versionen daraus. Beim ZDF gibt es ein ähnliches Musikformat. Das heißt hier Songtrip. Und hier nehmen die Musiker allerdings ihre eigenen Songs auf, aber die Kulisse ist sehr besonders. Kollegin Carlotta hat für euch da schon mal reingeschaut.
2: Für Songtrip bleiben die Künstler nämlich nicht im Studio, sondern sie reisen in andere Länder und treffen dort Musikerinnen und Musiker, die einen ganz anderen Klang mitbringen. In der zweiten Staffel jetzt ist Nico Santos in Vietnam unterwegs, Ray Garvey reist in den Norden von Norwegen und Finnland, Yvonne Katterfeld nach Kap Verde und Peter Maffay geht nach Nashville. Vor Ort hören sie sich dann erstmal rein in Stimmen, Instrumente, Rhythmen und Geschichten, die mit ihrer eigenen Musik zunächst gar nicht so viel zu tun haben. Und daraus entsteht dann eine neue Version eines bekannten Songs. Songtrip ist deshalb mehr so eine kleine Dokumentation als eine klassische Musikshow, ganz ruhig erzählt, so ein bisschen neugierig und mit vielen schönen Momenten bei den Künstlern. Ist also vor allem was für Fans von Sing My Song, aber wenn ihr die schönen Landschaftsbilder und die vielen unterschiedlichen Kulturen seht, dann macht es auch direkt Lust, noch mal last minute ein bisschen Urlaub zu planen.
0: Am besten irgendwo hin, wo es nicht so warm ist. Was hast du gesagt hier? Nord-Norwegen und Nord-Finnland. Ray Garvey war da. Also die Serie heißt Songtrip oder diese neue Reihe heißt Songtrip, ist gerade in die zweite Staffel gestartet und das findet ihr in der ZDF-Mediathek. Und in der ersten Staffel, da war auch Max Giesinger mit dabei.

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0: Teddy Swims am Dienstagnachmittag hier bei der neuen Welle. Das hier ist Musik von Ray. Und diesen ganz wunderbaren Soul-Song Where is my husband kriegt ihr hier in voller Länge direkt nach unseren Regionalnachrichten. Und in den Regionalnachrichten, da wird's sehr sportlich. Also, falls ihr schon immer mal was für eure Figur tun wolltet und in Rastatt wohnt, dann hat Svenja gleich einen kostenlosen Sporttipp für euch in den Regionen.
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14: Mit Svenja Sommer, schönen guten Tag. Ab morgen wird's in Rastatt wieder sportlich. Sport im Park startet. Im Murgpark an der Rastatter Partnerhalle. Immer dienstagabends geht's rund beim Zumba. Mittwochs ist Bodyweight Zirkeltraining angesagt, den ganzen Juli und das auch noch kostenlos. Das Freibad Waldbronn-Reichenbach bleibt auch heute und morgen noch geschlossen. Dort hat es am Wochenende einen erschreckenden Vorfall gegeben. Ein kleines Mädchen hat sich mit den Haaren in einer Saugdüse verfangen und wurde unter Wasser gezogen. Badegäste und Aufsichtspersonal haben die Neunjährige gerettet. Mittlerweile ist sie außer Lebensgefahr. Die Familie sucht jetzt die Lebensretter der Kleinen, um sich zu bedanken. Also wart ihr am Samstagabend im Freibad Waldbronn-Reichenbach oder kennt ihr jemanden, der dort dem kleinen Mädchen geholfen hat, dann meldet euch gern bei uns, der neuen Welle, unter der 0721 20 16 300, gerne auch per WhatsApp.
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14: 21 20 16 300, gerne auch per WhatsApp.
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0: noch einen Blitzer entdeckt habt, dann meldet euch gerne bei uns unter 0721 2016 300.
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0: Um 14.31 Uhr haben wir Stau auf der Autobahn 5 Basel Richtung Karlsruhe zwischen Rastatt Nord und Karlsruhe Süd. 5 Minuten mehr. Und gar nicht schön sieht es aktuell aus auf der Autobahn 8 Karlsruhe in Richtung Stuttgart. Zwischen Pforzheim West und Pforzheim Ost stockt der Verkehr 35 Minuten mehr. Ansonsten habe ich keine weitere Meldung mehr. Fahrt bitte vorsichtig und kommt gut an.
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0: Wenn man bei Google Einhornspringen eingibt, findet man nur die neue Welle. Das ist schon faszinierend. Also, das hat noch niemand anders gemacht. Das gibt es nur bei uns. Das gibt es nur hier in den Freibädern in der Region mit uns, mit eurem Lieblingsradiosender. Was das genau ist, das Einhornspringen, und wo ihr das heute noch praktizieren könnt, das besprechen wir ausführlich in 10 Minuten.
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0: Sommermusik von Camila Cabello hier bei der neuen Welle. Wenn man bei Google nach dem Wort Einhornspringen sucht, findet man nur Einträge, in denen die neue Welle mit dabei ist. Man kann sagen, das Einhornspringen gibt es also weltweit nur bei uns. Was ist das überhaupt genau, das Einhornspringen? Ich sag's euch, wir haben ein riesiges, aufblasbares Einhorn und sind damit in den Schwimmbädern in der Region im ganzen Neue Welle-Sendegebiet unterwegs. Und ihr dürft dann ausnahmsweise mal vom Beckenrand auf das Einhorn draufspringen. Könnt ihr euch draufhalten, dann seid ihr eine Runde weiter. Und in der nächsten Runde aber vergrößern wir dann den Abstand zum Beckenrand und irgendwann ist nur noch einer oder eine übrig, die sich draufhalten kann. Das ist das Einhornspringen, ziemlich einfach. Heute machen wir das im Badepark in Wörth. Unsere Einhorn-Dompteurin Leonora ist für euch mit dabei. Leonora, ist was los bei euch im Badepark Wörth? Ich meine, es sind ja schon Sommerferien in der Pfalz. Ist da überhaupt noch Platz?
1: Ja, da hast du auf jeden Fall recht. Also die Sommerferien hier in Rheinland-Pfalz sorgen dafür, dass im Badepark in Wörth schon ordentlich was los ist. Aber da geht noch was. Wir hatten gerade auf jeden Fall eine super Stimmung bei der ersten Runde für die bis 13-Jährigen beim Neue Welle Einhornspringen. Gewinner ist Lias. Er ist 10 Jahre alt und jetzt um 15 Uhr geht es gleich weiter mit den ab 13-Jährigen. Und das Wetter ist ja fantastisch. Also die Sonne scheint, wir haben 30 Grad. Ihr könnt auch am Neue Welle Glücksrad drehen und noch ein cooles Goodie mitnehmen. Also vorbeikommen lohnt sich auf jeden Fall.
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0: Wir haben es kurz vor 15 Uhr hier am Dienstagnachmittag. Svenja Sommer bereitet gerade ihre Nachrichten vor und da geht es auch um eine unglaubliche Geschichte aus der Region. Svenja, erzähl mal. Ja,
1: stellt euch mal vor, ihr seid gerade im Fitnessstudio, stemmt Gewichte oder seid am Rudergerät und plötzlich kracht es von oben und die Decke wölbt sich euch entgegen. Genau so ist das gestern Abend in Pfinsthal-Berghausen passiert. Wie die Geschichte ausgegangen ist, ich kann schon mal verraten, es ist keinem etwas passiert. Ihr hört's in den News um 15 Uhr.
0: Und danach hört ihr Leonie. Mit dem Song Remedy. Also erst die Nachrichten und dann wieder Musik für euren Weg in den Feierabend.
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1: Mit Svenja Sommer, schönen guten Tag. 5 Tage nach den schweren Erdbeben in Venezuela ist die Hilfsbereitschaft riesengroß. Die EU plant, mit einer Luftbrücke Hilfsgüter in das südamerikanische Land zu schaffen. Neue Welle-Reporterin Andrea Susa-Karius.
10: In Venezuela steigt die Verzweiflung. Nach so vielen Tagen seit den Erdbeben gibt es kaum noch Hoffnung, dass Verschüttete überleben können. Die Sucharbeiten werden durch zahlreiche Nachbeben erschwert. Viele Menschen harren in Notunterkünften oder unter freiem Himmel auf. Krankenhäuser sind überlastet. Venezuela befand sich vor den Erdbeben ohnehin in einer schwierigen Lage.
1: Stellt euch vor, ihr seid gerade im Fitnessstudio, joggt auf dem Laufband oder so und dann kracht es von oben und die Decke wölbt sich euch entgegen. So passiert ist das gestern Abend in Pfinsthal-Berghausen. Gäste und Mitarbeiter haben die Gefahr zum Glück rechtzeitig erkannt und das Fitnessstudio verlassen, bevor die Decke komplett eingestürzt ist und alles begraben hat. Die Feuerwehr hat zudem 3 Haustiere, 2 Kaninchen und 1 Katze aus dem Gebäude gerettet. Gutachter sollen jetzt klären, wie es zu dem Einsturz kommen konnte. Es wird immer extremer in Sachen Wetter, daher macht sich Baden-Württemberg fit für die Zukunft. Extremwetterlagen wie die Hitzewelle vergangene Woche sind nach Ansicht von Landesumweltministerin Thekla Walker Vorboten des Klimawandels.
11: Naja, ganz grundsätzlich sorgen wir schon lange dafür, dass bei den großen Flüssen wie beim Rhein als Beispiel oder der Donau, dass wir da Hochwasserschutzanlagen bauen. Also wir haben 1000 Kilometer landeseigene Hochwasserschutzdämme, Rückhaltebecken. Wir schützen da immerhin Vermögenswerte von über 10 Milliarden Euro.
1: Und auch die Renaturierung von Flussufern ist Hochwasserschutz.
11: Das ist das eine, aber wir haben auch Programme für die Kommunen, damit die Hochwasserschutzvorsorge betreiben können. Also ich würde mal sagen, insgesamt geben wir viel Geld aus jährlich, aber es ist auch viel zu tun.
1: Warum die Extremwetterlagen auch unser Trinkwasser gefährden und was dagegen getan wird, das hört ihr in den News um 16 Uhr.
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0: Die Temperaturen um die 30 Grad, mal ein Grad mehr, mal eins weniger. So bleibt das jetzt in den nächsten 5 Tagen. Dazu viel Sonne, manchmal ein paar Wolken und heute Nachmittag vielleicht sogar noch mal etwas Regen.
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0: Ja, geblitzt wird aktuell in Durlach in der Jean-Ritzert-Straße. Falls ihr auch noch einen Blitzer entdeckt habt, dann warnt gerne alle anderen unterwegs über die 0721 2016 300.
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0: So, dann schauen wir auf die Straßen. Da haben wir einen kleinen Stau auf der Autobahn 5. Basel Richtung Karlsruhe zwischen der Rastatt Nord und Karlsruhe Süd stockt der Verkehr aktuell. 5 Minuten mehr, sieht aber so aus, als ob sich das gerade auflösen würde. Könnte also bald vorbei sein. Anders sieht's aus auf der Autobahn 8 Karlsruhe Richtung Stuttgart zwischen Pforzheim West und Pforzheim Ost. Hier sind wir aktuell bei 35 Minuten mehr. Dann B462 Freudenstadt Richtung Gernsbach zwischen Hilpertsau und Scheuern. Da ist ein Unfall passiert. Der Verkehr wird an der Unfallstelle vorbeigeführt. Und die Strecke zwischen Keltern-Dietenhausen und Keltern-Weiler auf hohe Höhe der Kreuzung nach Weiler. Hier ist die Strecke auch gesperrt. Grund dafür ein Unfall.
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0: Morgen ist es soweit. Morgen läuft dieser Tankrabatt aus. Diese 17 Cent. Kommen dann wieder drauf. Um wie viel Cent dann die Spritpreise steigen könnten ab morgen, das wollen wir besprechen in 10 Minuten.
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0: Die neue Welle am Dienstagnachmittag. Morgen am 1. Juli läuft der Tankrabatt aus. Die Regierung hat ja freundlicherweise aufgrund der hohen Spritpreise 17 Cent von der Steuer runtergenommen. Morgen allerdings laufen diese 2 Monate dann aus. Und Lea Matschulat von der dpa ist mir jetzt zugeschaltet. Lea, was tippst du denn? Um wie viel Cent steigt denn der Spritpreis dann ab morgen wieder?
1: Na, vermutlich um genau in etwa die 17 Cent pro Liter, die die Steuerentlastung für die Konzerne gebracht hatte. Ob es gleich am 1. soweit ist, dass die 17 Cent draufkommen oder ob es dann erst in den kommenden Tagen soweit ist, hängt von den Konzernen ab und auch davon, wann die einzelne Tankstelle neuen Kraftstoff geliefert bekommt. Jede Ladung ab Mittwoch hat den neuen Preis.
0: Ja, tatsächlich sind die Preise auch heute schon gestiegen. Ich habe das eben in meiner Tanken-App gesehen. Da waren wir gestern noch bei 1,83, 84 teilweise und sind jetzt schon wieder bei teilweise fast 2 Euro pro Liter. Und das noch vor Auslaufen des Tankrabatts. Überhaupt habe ich den Eindruck, dass sich die Konzerne da wirklich richtig viel Kohle eingesteckt haben. Was glaubst du denn, Lea? Ist dieser Tankrabatt überhaupt bei uns richtig angekommen? Hat das was gebracht?
1: Da gehen die Meinungen auseinander. Ja, er hat in der Zeit, als die Preise durch den Iran-Krieg so enorm in die Höhe geschossen sind, geholfen und die Preise an den Tankstellen wenigstens etwas gedämpft. Das sagen die Einfachleute. Doch es gibt auch unter anderem Wirtschaftswissenschaftler, die die Maßnahme kritisieren. Diejenigen, die wenig Geld haben, hätten andere Hilfe benötigt, sagen sie. Und ein reduzierter Spritpreis regt eben auch nicht dazu an, weniger zu fahren, was für die Umwelt besser wäre.
0: Also ich tippe mal, alle Autofahrer sollten sich ab morgen trotz der Temperaturen warm anziehen, denn das geht wieder in ungeahnte Höhen, so wie es jetzt schon aussieht.

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0: Die Karlsruher Rennbuckel Realschule ist als erste Schule in Baden-Württemberg vom Kinderhilfswerk von UNICEF für ihren Einsatz für Kinderrechte ausgezeichnet worden. Was die Rennbuckel Realschule gemacht hat, verrät euch Svenja in ihren Regionalnachrichten, beziehungsweise verrät euch der Direktor der Rennbuckel Realschule in Svenjas Regionalnachrichten um 3:30. Und danach dann Musik, unter anderem von Lil Nas X, von Genesis und Sia. Also diesen Song gibt's hier in voller Länge, so in circa 10 Minuten.
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6: Mit Svenja Sommer, schönen guten Tag. Ihr werdet zum Lebensretter, wenn ihr Blut spendet. Gerade bei der Hitze und in der Urlaubszeit momentan werden die Blutkonserven knapp. Daher bitten euch die DRK Blutspendedienste um Hilfe. Morgen könnt ihr zum Beispiel von 15.30 Uhr bis 19.30 Uhr in der Turn- und Festhalle Kalf-Ebhausen Blut spenden. Es ist was ganz Besonderes und eine Premiere in der Region. Die Karlsruher Realschule am Rennbuckel ist als erste Schule in Baden-Württemberg vom Kinderhilfswerk UNICEF für ihren Einsatz für Kinderrechte ausgezeichnet worden.
7: Haben wir gestartet mit einem Buttonverkauf am Gutenbergplatz und haben das Geld eben Kindern aus dem beginnenden Ukraine-Konflikt zukommen lassen, weil es den Kindern und Jugendlichen einfach ein Anliegen war, hier damals sofort eine Unterstützung zu geben. Und aus dieser anfänglichen Unterstützung sind dann einfach immer weitere Projekte gewachsen.
6: Sagt Schulleiter Ralf Gerner. Die Rennbuckel Realschüler zeigen also, Engagement beginnt im Klassenzimmer.
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6: Es ist so bitter. Viele von euch waren sicher sehr, sehr enttäuscht. Deutschland ist raus. Zum allerersten Mal bei einer WM hat unsere Nationalmannschaft ein Elfmeterschießen verloren. 3:4 gegen Paraguay stand es am Ende. Ja, und das bedeutet, wir fahren nach Hause. Logischerweise waren Trainer und Spieler natürlich nicht glücklich.
9: Ja, Niedergeschlagenheit, glaube ich, sehr klar. Jeder ist enttäuscht, dass wir ausgeschieden sind.
10: Ja, enttäuschend ist das richtige Wort. Jeder ist traurig, enttäuscht. Es wird jetzt nicht viel gesprochen.
11: Irgendwo schockiert, weil wir nicht damit gerechnet haben, dass wir so früh ausscheiden, aber unglücklich.
10: Jeder ist traurig, enttäuscht, es wird jetzt nicht viel gesprochen.
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0: Erreichen wir in den nächsten Tagen immer wieder mal vielleicht ein Grad mehr, mal vielleicht eins weniger, dazu weiterhin viel Sonne. Regen ist auch nochmal möglich. Heute Abend und heute Nacht können noch ein paar Tropfen runterkommen.
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0: Ein Blitzer haben wir in Durlach in der Jean-Ritzert-Straße. Habt ihr auch noch einen entdeckt? Dann meldet euch gerne hier bei uns unter 0721 20 16 300.
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0: dann schauen wir noch auf die Staus. Aktuell habe ich da was auf der Autobahn 8. Und zwar Baustellenbereich Pforzheim. Beide Richtungen sind dabei. Einmal Stuttgart Richtung Karlsruhe zwischen Heimsheim und Pforzheim Nord. 20 Minuten mehr. Und einmal Karlsruhe Richtung Stuttgart zwischen Pforzheim West und Pforzheim Ost. 25 Minuten mehr. Dann noch eine Meldung von der B462 Freudenstadt Richtung Gernsbach zwischen Hilpertsau und Scheuern. Es ist ein Unfall passiert, der Verkehr wird an der Unfallstelle vorbeigeführt.
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0: Morgen ist der 1. Juli, dann gibt es wieder einige Veränderungen. Zum Beispiel soll die Steuererklärung in Deutschland leichter werden. Und zwar deutlich leichter. Einfach nur mit einem Klick übers Handy könntet ihr in Zukunft eure Steuererklärung machen. Ab morgen soll das gelten, aber es gilt noch nicht für alle. Wer das schon ab morgen testen kann, das besprechen wir in 10 Minuten.
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0: Hier ist die neue Welle am 30.06.2026. Morgen beginnt ein neuer Monat, der Juli fängt an. Und wie so oft in Deutschland gibt's dann ab morgen auch einige Neuheiten, Veränderungen, Änderungen. Tom Keimer, sagt euch was?
1: Die Steuererklärung soll zumindest für einige schneller gehen, mit einem Klick auf dem Smartphone. In der ersten Runde dabei sind aber nur ledige, kinderlose Arbeitnehmer und Arbeitnehmerinnen sowie Rentner. Die müssen sich dann in der Mein Elster Plus App anmelden und bekommen eine fertig ausgefüllte Steuererklärung basierend auf bisherigen Finanzamtdaten. Haken gesetzt, abgeschickt, fertig. Wann es dann auch für alle anderen so einfach werden soll, ist noch offen. Auf jeden Fall gilt, die Abgabefrist für die Steuererklärung 2025 geht noch bis 31. Juli. Bei Flügen aus Deutschland wird weniger Ticketsteuer fällig, je nach Strecke zwischen 2,50 Euro bis 11,40 Euro pro Flug. Ob Tickets dadurch günstiger werden, das hängt allerdings von der Airline ab. Online-Shoppen bei Temu und Shein wird teurer. Wer im Internet Waren aus Ländern außerhalb der EU bestellt, muss jetzt eine pauschale Zollgebühr von 3 Euro draufrechnen. Zumindest bei einem Warenwert unter 150 Euro. Der Kölner Dom, der kostet jetzt Eintritt. Und zwar 12 Euro, um die gestiegenen Kosten für Erhalt und Pflege der berühmten Kirche zu decken. Für Gottesdienstbesucher aber bleibt der Eintritt frei. Der Hornisgrindewolf, der hat den Jägern ja noch ein Schnippchen geschlagen, aber der Abschuss wird nun erleichtert. Reißt ein Wolf ein Weidetier, kann die zuständige Behörde auch außerhalb der gesetzlichen Jagdzeiten den Jäger losschicken und wenn er dann den Wolf findet, darf er ihn erschießen.
0: Danke, Tom Keimer, der mit dem Wolf tanzt. Hier ist die neue Welle.

0: Vielen Dank, dass ihr euch für die neue Welle entschieden habt hier am Dienstagnachmittag. Aber das lohnt sich auch. Ihr kriegt gleich zum Beispiel beste Musik von Linkin Park. Kriegt aber auch allerbeste Informationen mit den Nachrichten von Svenja gleich um 16 Uhr. Und da geht's nochmal um das Freibad Waldbronn-Reichenbach.
1: Ja, das bleibt auch heute und morgen gesperrt. Dort hat's nämlich am Wochenende einen wirklich schrecklichen Vorfall gegeben. Ein kleines Mädchen hat sich da mit den Haaren in einer Saugdüse verfangen, wurde unter Wasser gezogen. Badegäste und Aufsichtspersonal haben die Neunjährige dann gerettet. Und die gute Nachricht ist, mittlerweile ist sie außer Lebensgefahr. Wie ihr der Familie jetzt bei etwas ganz Bestimmtem helfen könnt, das hört ihr in den News um 16 Uhr.
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1: Mit Svenja Sommer, schönen guten Tag. Rente, Steuern, Gesundheit, Pflege. Die schwarz-rote Bundesregierung will noch diese Woche ein großes Reformpaket schnüren. Und dazu gibt's allerdings noch einige Streitthemen, die morgen im Koalitionsausschuss Thema sind. Wo es noch hakt, weiß Neue Welle-Reporterin Tanja Wagner.
12: Beim Thema Steuern. Da wollen beide Seiten kleinere Einkommen entlasten. Die Frage ist nur wie. Die SPD will Gutverdiener ab 100.000 Euro und Erben stärker einbinden. Das lehnt die Union aber ab. Genauso wie einen höheren Spitzensteuersatz. Man könnte sich auf eine Reichensteuer einigen, aber das bringt nicht genug Geld ein, um eine Reform gegenzufinanzieren. Möglich ist eine höhere Mehrwertsteuer in Summe. Gleichzeitig laufen aktuell aber auch Gespräche, wenigstens die Mehrwertsteuer auf Lebensmittel zu senken, um Verbraucher zu entlasten.
1: Das Freibad in Waldbronn-Reichenbach, das bleibt auch noch heute und morgen geschlossen. Dort hat es am Wochenende einen schrecklichen Vorfall gegeben. Ein kleines Mädchen hat sich mit den Haaren in einer Saugdüse im Becken verfangen und wurde unter Wasser gezogen. Badegäste und Aufsichtspersonen haben die Neunjährige gerettet. Und mittlerweile, das ist die gute Nachricht, ist sie außer Lebensgefahr. Die Familie sucht jetzt die Lebensretter ihrer kleinen Tochter, um sich zu bedanken. Also wart ihr am Samstagabend im Freibad Waldbronn-Reichenbach. Kennt ihr jemanden, der dort war und dem kleinen Mädchen geholfen hat, dann meldet euch bei uns der Neuen Welle unter der 0721 20 16 300. Vergangene Woche war es bei uns in der Region so heiß wie noch nie zuvor. Und das könnte in Zukunft zur Normalität werden. Flüsse können Niedrigwasser führen, Seen austrocknen. Und auch unser Trinkwasser ist gefährdet, warnt Baden-Württembergs Umweltministerin Thekla Walker.
13: Die Grundwasserkörper, die unter der Erde liegen, die uns ja eigentlich hier auch mit unserem Trinkwasser versorgen, zum Teil haben die Probleme mit der Wasserneubildung. Ne? Das ist ja immer so, dass dann regelmäßige Regenfälle etc. Schnee schmelzen, das alles bedeutet ja, dass wieder neues Wasser gebildet wird unter der Erde und das ist dann eben kritischer in solchen Extremwetterphasen.
1: Daher plant die grün-schwarze Landesregierung langfristigen Grundwasserschutz. Eine Idee ist das Projekt Schwammstadt. Was genau das ist, erfahrt ihr in den News um 17 Uhr.
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0: Die Temperaturen liegen in den nächsten 5 Tagen so um die 30 Grad. Mal 1 Grad mehr, mal 1 weniger. Dazu viel Sonne und ein paar Wolken. Regen vielleicht heute Nachmittag und heute Nacht nochmal.
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0: So, aktuell haben wir einen Blitzer in Durlach in der Jean-Ritzert-Straße. Habt ihr auch noch einen entdeckt, dann warnt gerne alle anderen unterwegs über die 0721 20 16 300.
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0: So, was haben wir denn da? Aktuell Stau noch auf der Autobahn 8 Karlsruhe in Richtung Stuttgart. Zwischen Pforzheim West und Pforzheim Ost sind wir noch bei 20 Minuten mehr. Das ist also deutlich weniger geworden. Und in der Gegenrichtung von Stuttgart nach Karlsruhe zwischen Heimsheim und Pforzheim Nord circa 10 Minuten mehr. Stau auch auf der A65 Höhe Landau Zentrum. Da ist eine Baustelle und deswegen stockt es in beide Richtungen und müsste circa 10 Minuten mehr einplanen. Und auf der B36 Karlsruhe Richtung Mannheim Höhe Eggenstein auch 10 Minuten mehr.
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0: Und jetzt auch mit Linkin Park und einem Song, der 20 Jahre in der Studio-Schreibtisch-Schublade gelegen hat. Lost.

Alexa mit New Religion, so heißt der Song, aber aufmerksamen Zuhörerinnen und Zuhörern wird nicht entgangen sein, dass da noch ein anderes Lied mit drin steckt, nämlich aus den 90ern, Faithless mit Insomnia, die Melodie, die haben wir alle schon mal gehört. Das war vor über 3 Jahren, als Bebe Rexha die Idee dazu hatte, dass sie diese alte Melodie mit einem neuen Text versehen möchte. Und dann hat sie erstmal so eine E-Mail an das Management von Faithless geschrieben und die haben dann auch grundsätzlich gesagt, ja, können wir machen, aber wird ein bisschen dauern, weil es müssen erstmal alle Originalmitglieder befragt werden, ob die da nicht was dagegen hätten. Und als dann alle endlich ihr Okay gegeben haben, gab es noch ein weiteres Problem. Dieser Song ist halt eben aus den 90ern und der liegt nicht irgendwo auf irgendeiner Festplatte, auf irgendeinem Computer, in irgendeiner Datei, sondern der ist halt noch auf Band gewesen. Die Original Soundspuren waren noch auf einem richtig alten Tape irgendwo in einem Londoner Studio versteckt. Das musste man erstmal finden, das musste erstmal digitalisiert werden. Und so hat es eben 3 Jahre gedauert, bis dieser Song fertig war. Bebe Rexha mit New Religion, haben wir gerade gehört. Mittlerweile aber ist aus dieser Kombination auch eine echte Freundschaft entstanden. Also Faithless und Bebe Rexha haben mittlerweile schon auch auf anderen Songs zusammengearbeitet. Auf dem letzten Faithless-Album zum Beispiel war sie auch zu hören. Hier ist die neue Welle am Dienstagnachmittag. Das hier ist Musik von Empire of the Sun. 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

In den Neue Welle Regionalnachrichten hier gleich um 16:30 geht es um eine Meldung, die heute deutschlandweit in den Nachrichten zu sehen war oder wahrscheinlich auch heute Abend noch zu sehen sein wird. In Finstalberghausen in einem Fitnessstudio ist gestern Abend die Decke eingestürzt. Gott sei Dank ist niemand verletzt worden. Alles, was wir darüber wissen, erfahrt ihr gleich in den Regionalnachrichten und danach dann Musik von Kamrad, von Kaigo und von Gail.

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6: Mit Svenja Sommer, schönen guten Tag. Stellt euch mal vor, ihr seid gerade im Fitnessstudio, joggt auf dem Laufband oder so und da kracht es von oben und die Decke wölbt sich euch entgegen. So geschehen gestern Abend in Pfinstal-Berghausen. Gäste und Mitarbeiter haben die Gefahr zum Glück rechtzeitig erkannt und das Fitnessstudio verlassen, bevor die Decke komplett eingestürzt ist und alles begraben hat. Die Feuerwehr hat zudem drei Haustiere, also zwei Kaninchen und eine Katze aus dem Gebäude gerettet. Gutachter sollen jetzt klären, wie es zu dem Einsturz kommen konnte. Die Stadt Karlsruhe muss sparen und streicht unter anderem die kostenlosen Hundekotbeutel. Und das ausgerechnet im 10. Jubiläumsjahr der eigentlich erfolgreichen Zusammenarbeit von Gartenbauamt, einer Bürgerinitiative und dem Tierbedarfsladen Nellys Futterkiste. Dazu Inhaber Dieter Rühle.
7: Wir sind gerne bereit, auch weiterhin die Ausgabe zu machen. Und wir freuen uns natürlich, wenn das gut angenommen wird und appellieren heute an alle, die einen Hund haben, bitte benutzen Sie auch diese Tüten.
6: Wie sich die Beteiligten aber zusammengerauft und die kostenlosen Hundekotbeutel in Karlsruhe gerettet haben, das lest ihr auf dieneuewelle.de und in der Neue Welle App.
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0: Temperaturen um die 30 Grad, das ist das Wetterprogramm für die nächsten Tage. Dazu ja viel Sonne, kaum Wolken, aber heute Nachmittag und heute Abend, heute Nacht vielleicht noch mal ein paar Regentropfen.
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0: Einen Blitzer haben wir aktuell, der steht in Durlach in der Jean-Ritzert-Straße. Habt ihr auch einen gesehen? Möchtet ihr auch einen melden? Dann ruft mich bitte an oder schickt mir eine WhatsApp an die 0721 2016 300. Danke.
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0: Wir schauen auf die Staus und da schauen wir auf die Autobahn 8 Karlsruhe in Richtung Stuttgart zwischen Pforzheim West und Pforzheim Ost. Aktuell 15 Minuten mehr. Dann auf der A65 Höhe Landau Zentrum. Da stockt der Verkehr aktuell in beide Richtungen. Nach Ludwigshafen 10 Minuten mehr, in Richtung Karlsruhe auch 10 Minuten mehr. Also in beide Richtungen 10 Minuten. Auf der B462 Rastatt in Richtung Gernsbach zwischen Bad Rotenfels und Gernsbach stockt der Verkehr aktuell 15 Minuten mehr.
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0: So, es ist 16:31 Uhr. Ihr wisst, was jetzt passiert. Ein Song läuft rückwärts.

0: Was könnte das hier sein? Die Petra aus Karlsruhe ist angetreten, um sich hier ihren ersten Baumwollbeutel zu erspielen. Petra, was machst du gerade?
1: Also ich sitze hier vom Ventilator mit meinen Wellensittichen.
0: Du hast Wellensittiche?
1: Ja, vier Stück.
0: Vier Stück, wie heißen die?
1: Ja, also Bubi Blue, Josie, Bonnie und Flocke.
0: Bubi Blue, Josie, Bonnie und Flocke. Und warum höre ich sie nicht? Kannst du sie mal dazu bringen, uns ein kleines Liedchen zu pfeifen? Geht das?
1: Oh, ich glaube nicht. Vorhin haben sie gezwitschert, wo sie am Anfang, da haben die ordentlich gezwitschert, aber jetzt sind sie sprachlos.
0: Ja, ne, das ist ja auch so, wenn man im Radio ist, vor Millionen von Menschen, dann ist man auf einmal ein bisschen nervös. Geht uns allen so. Ja. Warum nicht auch Flocke, Bubi Blue, Josie und wie hieß der vierte? Vergessen.
1: Bonnie. Ja.
0: Also Petra, dann wollen wir nochmal schauen. Wie sieht's aus? Welchen Song haben wir hier rückwärts gehört? Was sagst du?
1: Also das klingt ganz stark nach Rock Me Amadeus vom Falco.
0: Und das klingt ganz stark nach der richtigen Antwort. Trotz Hitze und Millionen von Menschen, die dir zuhören, hast du es geschafft, dieses Rätsel zu lösen. Und dann schicken wir dir auch einen roten Baumwollbeutel, den man nirgendwo kaufen kann, den man nur hier an dieser Stelle gewinnen kann. Was ganz Besonderes. Petra, bleib noch kurz am Telefon, ja?
1: Danke, ja.
0: Danke dir.

0: kurz vor 17 Uhr ist es am Dienstagnachmittag. Ihr könnt euch schon mal auf diesen Song hier freuen. Den hört ihr nämlich gleich hier als erstes Lied nach den 17 Uhr Nachrichten mit Svenja. Und in den 17 Uhr Nachrichten mit Svenja geht's um Abzocke beim Ticketverkauf.
1: Ja, ihr habt das sicher auch schon mal erlebt. Konzertkarten oder Tickets für ein Fußballspiel, die werden auf dem Zweitmarkt oftmals zum fünffachen Preis angeboten. Und genau dagegen will Justizministerin Hubig jetzt vorgehen. Wie genau, das erfahrt ihr in den News um 17 Uhr.
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1: Mit Svenja Sommer, schönen guten Tag. Ihr habt das sicher auch schon mal erlebt, Abzocke beim Ticketverkauf. Konzertkarten oder Tickets für ein Fußballspiel werden auf dem Zweitmarkt oftmals zum fünffachen Preis angeboten. Und genau dagegen will Justizministerin Hubig jetzt vorgehen. Geplant sind 2 zentrale Maßnahmen. Zum einen brauchen wir eine Preisobergrenze, das heißt, wir begrenzen den Aufschlag auf weiterverkaufte Tickets. Zweitens möchte ich Veranstaltern die Möglichkeit geben, den Zweitmarkt besser zu regeln. Dafür wollen wir ein geschütztes neues Ticket einführen, sagte Hubig. Im Mai hatte bereits ein breites Bündnis von Verbänden, Veranstaltern sowie Musikern in einem offenen Brief ein Ende des Ticketwuchers gefordert. Darunter die Toten Hosen, die Ärzte, Deichkind und Nina Chuba. Mehr als 41 Grad. Die Hitze am Wochenende war fast unerträglich. Und solche Extremwetterlagen werden immer häufiger. Aber es wird nicht nur heißer bei uns in Baden-Württemberg, auch die Niederschläge werden heftiger. Vor allem die Städte müssen sich dagegen beides, also Hitze und Starkregen, wappnen. Ein Konzept, das Umweltministerin Walker im Südwesten voranbringen will, ist die sogenannte Schwammstadt.
13: Das, was im Wald gut funktioniert, nämlich dass Wasser wie ein Schwamm im Boden gespeichert wird, das müssen wir auch auf die Städte ausdehnen, insgesamt auf unsere Landschaften, damit Wasser länger gespeichert wird und dann auch einen Kühlungseffekt haben kann, wenn es dann langsamer verdunstet und nicht einfach schnell abfließt,
1: sagt Umweltministerin Thekla Walker. Nach dem bitteren WM aus der deutschen Fußballnationalelf will Julian Nagelsmann Trainer bleiben und denkt momentan nicht an einen Rücktritt. Sportdirektor Rudi Völler stärkt ihm den Rücken. Doch Rekordnationalspieler Lothar Matthäus, der findet klare Worte und sagt, mit Nagelsmann kann's nicht weitergehen. Neue Welle-Reporter Thomas Thonfeld.
14: Für Lothar Matthäus ist das Maß voll. Schon gegen Ecuador habe das DFB-Team Katastrophe gespielt, wie er es bei Bild formuliert. DFB-Sportdirektor Rudi Völler würde zwar mit Nagelsmann Nagelsmann weitermachen, aber er schränkt bei Magenta ein. Er, Völler, entscheide das nicht alleine, sondern das DFB-Führungstrio mit ihm, Präsident Neuendorf und Geschäftsführer Rettig. Magenta-Experte Jürgen Klopp wollte sich auf Nachfrage nicht dazu äußern, ob er als Bundestrainer zur Verfügung stünde. Es sei nicht der Moment, so Klopp.
1: Heute Abend könnt ihr euch Norwegen gegen die Elfenbeinküste anschauen, ab 19 Uhr live im Ersten. Frankreich gegen Schweden startet um 23 Uhr, läuft aber ausnahmsweise nur bei Magenta TV.
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0: Temperaturen um die 30 Grad, das ist das Programm für die nächsten Tage. Dazu gibt es ein bisschen Sonne, dazu gibt es manchmal ein paar Wolken und heute Abend, heute Nacht vielleicht dann noch ein bisschen Regen. Und heute und morgen gehen die Temperaturen nachts dann auch wenigstens nochmal unter 20 Grad auf 19 bis 15.
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0: Aktuell habe ich keinen Blitzer hier. Falls ihr noch einen entdeckt habt, meldet euch gerne bei uns unter 0721 20 16 300.
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0: So, wir haben Stau auf der Autobahn 8 Karlsruhe in Richtung Stuttgart zwischen Pforzheim West und Pforzheim Ost. Aktuell braucht ihr hier 10 Minuten länger. In der Gegenrichtung ja auch circa 10 Minuten mehr. Dann auf der A65 bei Landau stockt der Verkehr in beide Richtungen, sind wir hier auch bei circa 10 Minuten mehr. Auf der B36 Karlsruhe Richtung Mannheim, Höhe Eggenstein, circa 10 Minuten mehr. Und auf der B462 Rastatt Richtung Gernsbach zwischen Bad Rothenfels und Gernsbach circa 20 Minuten mehr.
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0: Und die Svenja hat nochmal hier ein Thema vorbereitet. Eine spannende Geschichte. Und wenn sie uns das jetzt hier vorträgt, danach bitte sagt ihr uns, ihr, die jetzt am Radio seid, welcher Song soll dann zu dieser Geschichte hier von uns gespielt werden? Um was geht's heute, Svenja?
1: In Stuttgart-Hohenheim, da steht auf dem Gelände der Uni Hohenheim eine Titanwurzblume, deren Blüten mit zu den größten unverzweigten Blüten der Welt gehören. Und allerdings blüht sie nur ganz, ganz selten und dann auch nur ganz kurz. Gestern Nachmittag, da war es mal wieder soweit, ab 16 Uhr öffnete sie für ein paar Stunden ihre Blüte und erreicht dabei eine Höhe von über 2 Metern. Seit 7 Jahren steht diese Pflanze jetzt schon im Hohenheimer Gewächshaus und es ist das dritte Mal, dass das passiert. Ja, wenn die Pflanze blüht, dann heizt sie sich ziemlich auf 38 Grad und versprüht einen sehr, sehr unangenehmen Geruch. Also man sagt, es riecht dann nach Aas. Deswegen wird die Titanwurz auch Stinkpflanze genannt. Also ich glaube, das ist wirklich ein sehr, sehr, sehr unangenehmer Gestank.
0: Die Stinkpflanze hat gestern wieder geblüht. Danke Svenja, dass du hier diese Sendung immer mit so tollen Themen bereicherst. Jetzt die Frage, habt ihr eine Idee? Gibt es einen Song, der irgendwie dazu passen könnte, dass die Stinkpflanze gestern geblüht hat? Ich freue mich auf alle eure Vorschläge. Und verbleibe mit großer Spannung.
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1: Ach, es war so ein trauriger Tag, Svenja. Irgendwie, das war alles nicht so einfach, das zu verarbeiten, was da heute Nacht passiert ist.
2: Ja, dieses
1: aber
2: Elferschießen.
1: Jetzt kommst du heute hier in diese Sendung und bringst so eine schöne Geschichte mit. Und ich weiß doch, der Song, der gleich laufen wird, der wird vielen ein Lächeln auf die Lippen malen. Heute ging es nämlich beim Song des Tages um eine Stinkpflanze in Stuttgart. Die Titanwurz blüht nur sehr selten und dann auch nur sehr kurz. Dabei wird sie aber riesig groß. Und das Besondere ist, wenn sie blüht, dann soll sie auch unerträglich stinken.
2: Ja.
1: Nach Aas. Nach Tod. Deswegen wird sie eben Stinkpflanze genannt. Svenja, warum macht die das?
2: Naja, mit diesem Geruch möchte die Pflanze Insekten zur Bestäubung anlocken, zum Beispiel Fliegen oder Käfer. Und dieser Gestank, der muss wirklich unerträglich sein. Noch dazu wird die Pflanze in ihrer Blüte sehr, sehr heiß, bis zu 38 Grad. Aber wer sich den Geruch und auch die Wärme da ersparen möchte, der konnte diese Blüte auch per Webstream im Netz verfolgen. Es ist allerdings schon wieder vorbei. Gut, dass noch kein Geruchsfernsehen und Ähnliches gibt. Stell
1: dir
2: vor.
1: Eine schöne Idee, dass man das aus der sicheren Entfernung mit dem sicheren Abstand auch genießen konnte. Volker sagt, Smells Like Teen Spirit von Nirvana. Ach, hätte ich auch gerne mal wieder gehört,
2: schön,
1: den Song. Stefan, die Rammstein-Fraktion. Du riechst so gut. Frank, auch aus der Rammstein-Fraktion. Wie immer nicht abgesprochen, die Rammstein-Fans. Rosenrot. Aber zwei Stimmen, das hätte auch nicht gereicht. Marcel wünscht sich Eisblume von Subway to Sally. Gibt es nicht auch eine Band, die Eisblume heißt? Und nicht, dass ich das verwechsel.
2: Nee, ich glaube, so hat er es geschrieben.
1: Okay. Tobi sagt, hier stinkt's von den Ärzten. Und Ute wünscht sich Ace of Base mit Life is a Flower. Ja, dann gab es aber noch einen Song, der wirklich alles übertroffen hat. Also so viele Stimmen für dieses eine Lied. Und zwar haben wir hier Stefan, Dagmar, Anja, Robert, Bewitz, Miki, Thomas, Vicky, Daniela, Leo, Andreas, Biggie, Conny, Hardy, Stefan, Nicole, Sven, Vanessa, Doro, ein weiterer Robert, Madres, Bettina, Sabine und Chris. Und sie alle sagen

0: Wenn ihr in der großen Hitzewelle der letzten Tage festgestellt habt, dass das dieses Jahr mit eurer Strandfigur schon wieder nicht geklappt hat, dann hat Sven ja gleich einen tollen Tipp für euch. In den Regionalnachrichten geht es nämlich um ein kostenloses Sportprogramm in Rastatt an der Badener Halle. Was da genau passiert, was da geboten wird, wie ihr mitmachen könnt, all das erfahrt ihr in den Regionalnachrichten. Und der erste Song nach den Regionalnachrichten, der kommt von Ed Sheeran. Bad habits lead to late nights. Sommerhit des Jahres 2021. Bad Habits, gleich hier.
1: Das Durlacher Altstadtfest öffnet wieder seine Pforten. Und das zum 48. Mal. Diesen Freitag und Samstag haben 32 teilnehmende Vereine ein vielfältiges Programm zusammengestellt. Mit kulinarischem für die ganze Familie, kreativen Spielangeboten sowie dem Fassanstich am Freitag um 17 Uhr zur Festeröffnung. Durlachs Altstadtfest wird wieder zur Festmeile. Diesen Freitag und Samstag. Mit dabei fast 40 Bands und DJs auf insgesamt 16 Bühnen. Ob jung oder alt, ob Musikliebhaber, Genießer oder Familienmensch, für jeden ist etwas dabei. 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
9: Mit Svenja Sommer, schönen guten Tag. Ab morgen wird's in Rastatt wieder sportlich. Sport im Park startet. Im Murgpark an der Rastatter Badnerhalle. Immer dienstagabends geht's rund beim Zumba. Mittwochs ist Bodyweight-Zirkeltraining angesagt. Den ganzen Juli. Und das auch noch kostenlos. Das Freibad Waldbronn-Reichenbach bleibt auch heute und morgen noch geschlossen. Dort hat es am Wochenende einen erschreckenden Vorfall gegeben. Ein kleines Mädchen hat sich mit den Haaren in einer Saugdüse verfangen und wurde unter Wasser gezogen. Badegäste und Aufsichtspersonal haben die 9-Jährige gerettet. Mittlerweile ist sie außer Lebensgefahr. Die Familie sucht jetzt die Lebensretter der Kleinen, um sich zu bedanken. Also wart ihr am Samstagabend im Freibad Waldbronn-Reichenbach oder kennt ihr jemanden, der dort dem kleinen Mädchen geholfen hat, dann meldet euch gern bei uns, der Neuen Welle, unter der 0721 20 16 300, gerne auch per WhatsApp.
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0: Also Temperaturen von ungefähr um die 30 Grad, das ist das Programm für die nächsten Tage. Dazu gibt es sehr viel Sonne, es gibt ab und zu ein paar Wolken, es gibt heute Nacht vielleicht noch mal ein paar Regentropfen. Aber im Großen und Ganzen bleibt es jetzt erstmal nicht mehr ganz so heiß, aber immer noch schön sommerlich.
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0: Aktuell sieht es folgendermaßen aus. Auf der Autobahn 8 hier im Baustellenbereich Stuttgart Richtung Karlsruhe zwischen Heimsheim und Pforzheim Nord 20 Minuten mehr. In der Gegenrichtung aktuell noch ca. 5 Minuten mehr. Also Karlsruhe Richtung Stuttgart zwischen Pforzheim West und Pforzheim Ost. Was haben wir noch? Aktuell auf der A65 Höhe Landau, Landau Zentrum, da ist eine neue Baustelle und da stockt der Verkehr aktuell in beide Richtungen, braucht ihr 10 Minuten länger. Auf der B36 Karlsruhe Richtung Mannheim Höhe Eggenstein 10 Minuten mehr und auf der B462 Rastatt Richtung Gernsbach zwischen Gaggenau und Gernsbach aktuell 15 Minuten mehr.
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0: Ja, und hier gerade kommt eine Eilmeldung rein, dass sich der DFB, der Deutsche Fußballbund, gemeldet hat zum Thema: Wie sieht's denn aus mit Julian Nagelsmann? Hat er noch eine Zukunft als Bundestrainer? Und da gibt es jetzt noch keine Entscheidung, hat der DFB-Präsident Bernd Neuendorf angekündigt. Erst wenn die wieder zu Hause sind, dann wird man sich hinsetzen, das Ganze aufarbeiten und dann wird eine Entscheidung fallen. Aber momentan kann man sich dazu noch nicht äußern. Das ist der aktuelle Stand. Habe ich euch hier an dieser Stelle weitergegeben. Jetzt kümmere ich mich wieder um die Musik. Und da hören wir jetzt Ed Sheeran.

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0: Hall of Fame von The Script. Macht ihr selbst Musik? Spielt ihr vielleicht selbst in einer Band? Falls ja, dann habe ich hier was für euch.
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0: Mit Musik von Alvaro Soler geht's hier in der nächsten halben Stunde direkt weiter. Solo para ti ist also direkt der nächste Song, den ihr hört. Vorher aber noch die Nachrichten. Die 18 Uhr News mit Svenja und da geht's um Extremwetter.
1: Gerade hatten wir ja noch über 40 Grad, dann kommen teils wieder heftige Gewitter runter. Ja, Extremwetterlagen wie die Hitzewelle sind nach Ansicht von Landesumweltministerin Thekla Walker Vorboten des Klimawandels und Baden-Württemberg rüstet sich. Was das Land genau tut, um sich gegen solche Extremwetterlagen zu wappnen, das hört ihr in den News um 18 Uhr.
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1: Mit Svenja Sommer, schönen guten Tag. Gute Nachrichten vom Arbeitsmarkt. In Deutschland gibt es im Juni etwas weniger Arbeitslose als noch im Mai. Die Arbeitslosenzahl ist im Vergleich zum Vormonat um 15.000 auf 2,93 Millionen gesunken. Im Vergleich zum vergangenen Jahr steht allerdings immer noch ein Plus von 22.000 Arbeitslosen. Die Nachfrage nach Arbeitskräften hat sich auf niedrigem Niveau weiter stabilisiert. Diesen Monat waren bei den Arbeitsagenturen 648.000 offene Stellen gemeldet. Das sind 16.000 mehr als vor einem Jahr. Hauptproblem ist die Demografie. Es gehen viele Beschäftigte der sogenannten Boomer-Jahrgänge in Rente und zu wenig passender Nachwuchs kommt nach. Der Rechtsextremismus bleibe die größte Bedrohung für die freiheitliche demokratische Grundordnung, schreibt Innenminister Alexander Dobrindt im Vorwort des Verfassungsschutzberichts, der heute vorgestellt wurde. Fakt ist, bundesweit haben mehr Menschen in Deutschland eine extremistische Einstellung als noch im Jahr davor, vor allem im rechten Spektrum. Neue Welle-Reporterin Lea Matschulat.
12: Demzufolge rechnete das Bundesamt für Verfassungsschutz voriges Jahr 58.700 Menschen dem rechtsextremistischen Spektrum Spektrum zu, knapp 8.500 mehr als ein Jahr vorher. Dieser Zuwachs hängt größtenteils mit dem Mitgliederzuwachs der AfD zusammen, die vom BfV aktuell als Verdachtsfall beobachtet wird.
1: Es war ja kaum auszuhalten. Die krasse Hitzewelle letzte Woche erinnert uns daran, dass sich beim Klima schon irgendwas verschiebt. Wir müssen uns also vorbereiten, sagt auch die baden-württembergische Umweltministerin Thekla Walker. Zum Beispiel mit dem Niedrigwasser-Informationszentrum.
13: Hört sich auch sperrig an. Es geht einfach darum, Datengrundlagen schnell bereitstellen zu können. Also wir haben ja beim Hochwasser haben wir so Flutinformationssysteme, ne, damit alle wissen, oh, jetzt kommt was. Beim Niedrigwasser ist es ähnlich. Also wir haben dann ein Programm, wo wir dann auch vorhersagen können, oh, guck mal, da fließt viel weniger Wasser durch. Ihr müsst jetzt aufpassen, dass weniger Wasser entnommen wird.
1: Zu wenig Wasser ist das eine, aber es gibt auch immer öfter Starkregen, also viel zu viel Wasser. Wohin damit, ist natürlich die Frage. 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
0: Temperaturen von ungefähr um die 30 Grad. Das ist das Programm für die nächsten Tage. Dazu viel Sonne, kaum Wolken, Regen. Spätestens ab morgen keiner mehr in Sicht.
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0: Blitzer habe ich aktuell keinen. Falls ihr noch einen entdeckt habt, dann warnt gerne alle anderen unterwegs. Meldet euch bei mir über die 0721 20 16 300.
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0: Staus haben wir aber noch. Und zwar auf der Autobahn 8 Stuttgart in Richtung Karlsruhe zwischen Heimsheim und Pforzheim Nord aktuell circa 15 Minuten mehr. Und auf der B462 Rastatt Richtung Gernsbach zwischen Gaggenau und Gernsbach circa 15 Minuten mehr. Falls ihr auch noch was gesehen habt, meldet euch hier, wie gesagt, 0721 20 16 300. Danke.
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0: Ein großes Internetportal hat gerade eben die 30 besten Serien des ersten Halbjahres 2026 gerankt, ausgewertet. Und Carlotta und ich, wir haben uns diese Liste angeschaut und haben festgestellt, 29 von diesen 30 Serien hatten wir hier auch in unserem Streaming-Tipp immer abends um 18.15 Uhr. Eine fehlt noch und das holen wir heute nach, am letzten Tag des ersten Halbjahres. Welche Serie das ist, besprechen wir gleich in 10 Minuten.

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1: Heute ist der 30. Juni, das heißt, die erste Hälfte 2026 ist jetzt schon wieder rum. Morgen beginnt das zweite Halbjahr. Das ging ja schon wieder wahnsinnig schnell. Und ein großes Online-Portal hat jetzt mal alle Serien, die 2026 im ersten Halbjahr neu rausgekommen sind oder neue Staffeln veröffentlicht haben, gerankt und bewertet und hat die 30 besten Serien des ersten Halbjahres gekürt. Und tatsächlich, Carlotta und ich, wir haben uns diese Liste eben mal angeguckt. 29 dieser 30 besten Serien hatten wir auch hier im Streaming-Tipp mit dabei. Eine haben wir vergessen, Carlotta. Welche ist es?
2: Shrinking, das ist eine Comedy-Drama-Serie von Apple TV, in der Therapie nicht ganz so abläuft, wie wir uns das vorstellen. Jason Segel, ihr kennt ihn als Marshall Erickson aus How I Met Your Mother, spielt Jimmy, einen Therapeuten, der seine Frau verloren hat und deshalb privat ziemlich neben der Spur ist. Im Job macht er deshalb irgendwann etwas, was er eigentlich nicht machen sollte. Anstatt ruhig und bedacht vorzugehen, sagt er seinen Patientinnen und Patienten ziemlich direkt, was er wirklich denkt. Das ist manchmal lustig, manchmal unangenehm und natürlich vor allem sehr ehrlich. Denn Shrinking erzählt nicht einfach nur von einem Mann, der jetzt berufliche Grenzen überschreitet. Die Serie schaut darauf, wie Menschen mit Trauer, Schuld und Überforderung umgehen, wenn sie im Alltag trotzdem funktionieren müssen. Und darin erkennt man sich immer mal wieder. Stark ist dabei vor allem auch das Zusammenspiel der Figuren. Harrison Ford spielt Jimmys Kollegen Paul. Er ist sehr trocken und trotzdem hat man ihn irgendwie gern. Entwickelt wurde die Serie unter anderem von Bill Lawrence, Jason Segel und Brad Goldstein, also aus dem Umfeld von Ted Lasso. Und das merkt man. Shrinking ist warm, aber nicht weichgespült, komisch, aber nicht albern.
1: Shrinking läuft bei Apple TV Plus. Die dritte Staffel ist im Januar 2026 gestartet und hat 11 Folgen. Meist geht eine Folge so um die 30 bis 40 Minuten lang. Und ich muss sagen, Harrison Ford und Jason Segel aus How I Met Your Mother in einer Serie, das klingt schon ganz interessant.

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0: Mit Musik von Beyoncé geht's hier bei der neuen Welle gleich weiter. Bevor ihr Sweet Dreams von Beyoncé in voller Länge genießen könnt, kriegt ihr aber unter anderem noch die Regionalnachrichten mit Svenja. Und da geht's um die Rennbuckel-Realschule in Karlsruhe. Die haben nämlich gerade vom UNICEF-Kinderhilfswerk einen Preis bekommen, weil sie sich für Kinderrechte eingesetzt haben. Was die Rennbuckel-Realschule da genau gemacht hat, sagt euch gleich der Schulleiter in den Regionalnachrichten um 6:30.
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10: Mit Svenja Sommer, schönen guten Tag. Ihr werdet zum Lebensretter, wenn ihr Blut spendet. Gerade bei der Hitze und in der Urlaubszeit momentan werden die Blutkonserven knapp. Daher bitten euch die DRK Blutspendedienste um Hilfe. Morgen könnt ihr zum Beispiel von 15.30 Uhr bis 19.30 Uhr in der Turn- und Festhalle Kalf-Ebhausen Blut spenden. Es ist was ganz Besonderes und eine Premiere in der Region. Die Karlsruher Realschule am Rennbuckel ist als erste Schule in Baden-Württemberg vom Kinderhilfswerk UNICEF für ihren Einsatz für Kinderrechte ausgezeichnet worden.
11: Haben wir gestartet mit einem Buttonverkauf am Gutenbergplatz und haben das Geld eben Kindern aus dem beginnenden Ukraine-Konflikt zukommen lassen, weil es den Kindern und Jugendlichen einfach ein Anliegen war, hier damals sofort eine Unterstützung zu geben. Und aus dieser anfänglichen Unterstützung sind dann einfach immer weitere Projekte gewachsen.
10: Sagt Schulleiter Ralf Gerner. Die Rennbuckel-Realschüler zeigen also, Engagement beginnt im Klassenzimmer.
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10: Es ist so bitter. Viele von euch waren sicher sehr, sehr enttäuscht. Deutschland ist raus. Zum allerersten Mal bei einer WM hat unsere Nationalmannschaft ein Elfmeterschießen verloren. 3-4 gegen Paraguay stand es am Ende. Ja, und das bedeutet, wir fahren nach Hause. Logischerweise waren Trainer und Spieler natürlich nicht glücklich.
12: Ja, Niedergeschlagenheit, glaube ich, sehr klar. Jeder ist enttäuscht, dass wir ausgeschieden sind.
13: Ja, enttäuschend ist das richtige Wort. Jeder ist traurig, enttäuscht. Es wird jetzt nicht viel gesprochen.
14: Irgendwo schockiert, weil wir nicht damit gerechnet haben, dass wir so früh ausscheiden, aber unglückliches Spiel gewesen.
10: Das waren Julian Nagelsmann, Manuel Neuer und Nadim Amiri nach Abpfiff im ZDF. Jetzt müssen wir uns eben eine neue Mannschaft suchen, der wir die Daumen drücken. Heute um 19 Uhr könnt ihr euch zum Beispiel Norwegen gegen die Elfenbeinküste anschauen, live im Ersten. Und um 23 Uhr spielt Frankreich gegen Schweden. Ausnahmsweise überträgt nur Magenta TV.
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0: Nachts liegen die Temperaturen jetzt zwischen 19 und 14 Grad. Tagsüber geht das Thermometer rauf auf bis zu 30 Grad. Dazu sehr viel Sonne, kaum Wolken und spätestens ab Mittwochnachmittag kein Regen mehr.
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0: Um 18.32 Uhr habe ich keine einzige Meldung mehr. Scheint alles frei zu sein. Fahrt vorsichtig und kommt gut an.
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0: Jawohl, und Nico Santos ist auch dabei.
14: Mit

Hallo, hier ist die neue Welle am Dienstag. Und am Freitag soll es ja soweit sein, am 3. Juli, dann heiratet Taylor Swift ihren Travis Kelce. 10 Monate, nachdem er ihr einen Antrag gemacht hat. 3 Jahre, nachdem die beiden zusammengekommen sind. Und in Amerika drehen wegen dieser Hochzeit jetzt schon alle komplett am Rad. Das liegt natürlich auch mit daran, weil man nichts Genaues weiß. Es gibt ja nur Gerüchte. Ihr könnt jetzt im Internet Wetten abschließen, wer als Brautjungfer mit dabei sein wird. Abigail Anderson, das ist eine Schulfreundin von Taylor Swift. Wird sie mit dabei sein? Ist Selena Gomez mit dabei? Es gibt millionenschwere Wetten darauf im Internet, wer als Brautjungfer mit dabei sein wird. Lana Del Rey steht aktuell nur bei 5%. Sie wird es wahrscheinlich nicht. Vielleicht habt ihr auch noch eine gute Idee. Es ist das erste Mal, dass es sowas gibt, dass man im Internet auf die Brautjungfern einer Promi-Hochzeit wetten kann. Ansonsten wissen wir tatsächlich nicht viel, außer dass die Stadt New York eine Veranstaltung im Madison Square Garden am Freitagabend mit 1000 Leuten offiziell bestätigt hat. Wir wissen aber nicht, was für eine Veranstaltung das ist. Es wurde auch noch eine andere Veranstaltung genehmigt, und zwar am Donnerstag, auch im Madison Square Garden, mit 100 Leuten. Es könnte also sein, dass am Donnerstag die kleine private Trauung stattfindet mit 100 Gästen und dann am Freitag die große Party mit 1000 Leuten. Kann aber auch sein, dass das alles nur ein Ablenkungsmanöver von Travis und Taylor ist, um die ganzen ungebetenen Gäste, die Paparazzi und Neugierigen, abzuhalten.

0: Ihr seid hier bei der neuen Welle gelandet am Dienstagabend und gleich um 19.15 Uhr hört ihr bei uns Musik von der Purple Disco Machine. Die Purple Disco Machine, beziehungsweise der Mensch dahinter, Tino Piontek, ist ja unser Lieblingsmensch in dieser Woche und deswegen hören wir jeden Abend Musik von ihm und gucken auch auf seine Karriere. Gleich erzählt euch Carlotta zum Beispiel, was er, bevor er international gefeierter Popstar wurde, was er da für eine Ausbildung gemacht hat und wo er diese Ausbildung gemacht hat. Äußerst interessant. Alle Infos dazu gleich um 19.15 Uhr.
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9: Ich bin Thomas Blisker. Die Inflation in Deutschland hat sich im Juni abgeschwächt. Nach vorläufigen Angaben des Statistischen Bundesamts stiegen die Verbraucherpreise im Vergleich zum Vorjahresmonat um 2,3%. Im Mai hatte die Teuerungsrate noch bei 2,6% gelegen. Ausschlaggebend waren demnach vor allem gesunkene Ölpreise und der Tankrabatt. Dagegen verteuerten sich Lebensmittel und Dienstleistungen. Die Spritpreise ziehen bereits vor dem Ende des Tankrabatts spürbar an. Nach Angaben des ADAC kostete ein Liter Diesel am Mittag im bundesweiten Durchschnitt 3,5 Cent mehr als am Vortag. E10 verteuerte sich um 3,3 Cent.
10: Gerechtfertigt sind diese Preiserhöhungen nicht, sagt der ADAC. Und dennoch an vielen Zapfsäulen, da stehen die Autofahrer Schlange. Viele wollen einfach nochmal voll tanken, denn der Countdown läuft. Und gut möglich, dass es ab morgen Mittag noch einmal einen Preissprung nach oben gibt. Zwar haben die Mineralölkonzerne den Tankrabatt in den vergangenen 2 Monaten nicht immer komplett weitergegeben, aber vielen Autofahrern hat er geholfen. Claudia Wächter, Nachrichtenredaktion.
9: Der oberste Gerichtshof der USA hat Präsident Trump im Streit um das Geburtsrecht eine Niederlage zugefügt. Der Supreme Court entschied, dass in den Vereinigten Staaten geborene Kinder weiterhin automatisch die US-Staatsbürgerschaft erhalten, auch wenn ihre Eltern sich illegal oder nur vorübergehend im Land aufhalten.
11: Es war eine von Präsident Trumps wichtigsten Herzensangelegenheiten, das sogenannte Geburtsrecht abzuschaffen. Ein verfassungsmäßig verankertes Gesetz, das Babys, die in den USA geboren werden, automatisch die amerikanische Staatsbürgerschaft zuerkennt. Für Trump ist das eine herbe Niederlage, denn nach seiner Meinung wird diese Regelung von illegalen Einwanderern und Asylsuchenden ausgenutzt. Daher wollte Trump die Anordnung massiv einschränken und damit den sogenannten Geburtstourismus stoppen. Tina Eck, USA.
9: Und zum Sportfußball. Nach dem WM-Aus hat der Deutsche Fußballbund eine Entscheidung über die Zukunft von Bundestrainer Julian Nagelsmann vertagt. DFB-Präsident Bernd Neuendorf kündigte an, die Gründe für das Ausscheiden gemeinsam mit der sportlichen Leitung in Ruhe aufzuarbeiten. Das Abschneiden bei der Weltmeisterschaft genüge nicht den eigenen Ansprüchen. Nagelsmann hatte nach dem verlorenen Elfmeterschießen gegen Paraguay seine Bereitschaft erklärt, im Amt zu bleiben.
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0: Nachts liegen die Temperaturen jetzt zwischen 19 und 14 Grad. Tagsüber geht das Thermometer rauf auf bis zu 30 Grad. Dazu sehr viel Sonne, kaum Wolken und spätestens ab Mittwochnachmittag kein Regen mehr.
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0: So, jetzt kurz nach 7, die Neue Welle hier mit dem Verkehrsupdate. Und das geht ganz schnell, denn hier habe ich keine einzige Meldung mehr. Es müsste überall alles frei sein. Fahrt vorsichtig und kommt gut an.
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0: Jawohl, das bin ich und ich wünsche euch einen tollen Dienstag.

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1: Die Purple Disco Machine ist unser Lieblingsmensch in dieser Woche. Jeden Abend werden wir Musik von der Purple Disco Machine hören und natürlich auch über die Purple Disco Machine sprechen. Carlotta ist dazu bei mir im Studio. Erzähl uns mal ein bisschen darüber.
2: Also, hinter dem Namen Purple Disco Machine steckt Tino Piontek. Der kam 1980 in der DDR auf die Welt, genauer gesagt in Dresden. Und mit seiner Heimatstadt ist er bis heute noch sehr eng verbunden. Die Liebe zur Musik kam vor allem auch durch seinen Vater, der damals schon über eine große internationale Plattensammlung verfügte und seinem Sohn viel Musik vorspielen konnte. Nach der Schule machte er eine Ausbildung zum Koch in einem Sterne-Restaurant. Das hat er dann aber irgendwann wieder aufgegeben und sein Abitur nachgeholt, weil er Lehrer werden wollte. In seiner Freizeit hat er damals schon angefangen, sich mit Computern zu beschäftigen und irgendwann damit auch seine ersten Songs produziert.
1: Und ein paar Jahre später stand er dann weltweit in den Charts, unter anderem auch hier mit diesem Song In the Dark.

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0: diesen Song. Kriegt ihr in voller Länge hier bei uns im Radio so in circa 10 Minuten. Vorher gibt's noch die Regionalnachrichten mit einem spannenden Fall aus Finstal-Berghausen. Da ist gestern Abend in einem Fitnessstudio die Decke eingestürzt, mittendrin im Training. Ist Gott sei Dank aber niemand dabei verletzt worden. Alles, was wir über diesen Fall wissen, erfahrt ihr gleich in den Regionalnachrichten um 7:30.
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6: Mit Svenja Sommer, schönen guten Tag. Stellt euch mal vor, ihr seid gerade im Fitnessstudio, joggt auf dem Laufband oder so und da kracht es von oben und die Decke wölbt sich euch entgegen. So geschehen gestern Abend in Finstal-Berghausen. Gäste und Mitarbeiter haben die Gefahr zum Glück rechtzeitig erkannt und das Fitnessstudio verlassen, bevor die Decke komplett eingestürzt ist und alles begraben hat. Die Feuerwehr hat zudem 3 Haustiere, also 2 Kaninchen und eine Katze aus dem Gebäude gerettet. Gutachter sollen jetzt klären, wie es zu dem Einsturz kommen konnte. Die Stadt Karlsruhe muss sparen und streicht unter anderem die kostenlosen Hundekotbeutel. Und das ausgerechnet im 10. Jubiläumsjahr der eigentlich erfolgreichen Zusammenarbeit von Gartenbauamt, einer Bürgerinitiative und dem Tierbedarfsladen Nellys Futterkiste. Dazu Inhaber Dieter Rühle.
7: Wir sind gerne bereit, auch weiterhin die Ausgabe zu machen. Und wir freuen uns natürlich, wenn das gut angenommen wird und appellieren heute an alle, die einen Hund haben, bitte benutzen Sie auch diese Tüten.
6: Wie sich die Beteiligten aber zusammengerauft und die kostenlosen Hundekotbeutel in Karlsruhe gerettet haben, das lest ihr auf dieneuewelle.de und in der Neue Welle App.
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0: Nachts liegen die Temperaturen jetzt zwischen 19 und 14 Grad. Tagsüber geht das Thermometer rauf auf bis zu 30 Grad. Dazu sehr viel Sonne, kaum Wolken und spätestens ab Mittwochnachmittag kein Regen mehr.
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0: Heute vor 33 Jahren stand der Song Mr. Wayne von Culture Beat auf Platz 1 der deutschen Singlecharts am 30.06.1993. Und genau zu diesem Datum führt uns gleich unsere Chartzeitreise und dann gucken wir mal, was damals noch so los war in der Welt und auch in Deutschland. Und das machen wir.

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0: Imagine Dragons, whatever it takes.
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2: Heute, der 30. Juni 1993.
3: Ein Mittwoch im Südwesten und der Sommer ist schon voll da. Fast 30 Grad in der Region, die Sonne meint es gut, die Fenster sind offen und Deutschland steht kurz vor einer kleinen Alltagsrevolution. Es ist der letzte Tag mit der alten vierstelligen Postleitzahl. Ab morgen heißt es dann fünf Ziffern merken. Neue Adressbücher, neue Stempel, neue Briefköpfe und die Post hatte damals einen Job fürs ganze Land. Im Kino ist 1993 auch ziemlich laut und ziemlich albern. Charlie Sheen ist als Topper Harley gerade in Hot Shots, der zweite Versuch, unterwegs. Diese Sorte 90er-Parodie, bei der wirklich jeder Actionfilm einmal durch den Kakao gezogen wird.
2: Auf dem Heimweg zurück vom Kino dreht ihr das Radio auf und aus den Lautsprechern kommt ein Song, der am Anfang offenbar gar nicht überall offene Türen eingerannt hat. Der Produzent Noisy Katzmann hat später erzählt, die ersten Reaktionen waren nicht gerade euphorisch, aber er blieb stur.
4: Also zum Beispiel Mr. Vain fand niemand toll. Also jeden, den ich vorgespielt habe, der meinte, der Song ist eigentlich okay, geiler Beat und so weiter, aber Mr. Vain ist doch ein unmögliches Wort. Da habe ich gesagt, nein, nur so.
2: Ja, und genau diese Sturheit sollte sich lohnen. Mr. Vain von Culture Beat wird einer der großen Eurodance-Momente des Jahres. Tanya Evans mit dieser riesigen Hook, Jay Supreme mit dem Rap-Part, damals Teil der neuen Musik, heute Inbegriff der 90er. In den offiziellen deutschen Singlecharts bleibt Mr. Vain 33 Wochen drin, davon 9 Wochen auf der 1. Am 30. Juni 1993 ist das hier der Nummer 1 Hit in Deutschland. Culture Beat mit Mr. Vain.
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2: Ich bin Thomas Bleski. Die Inflation in Deutschland hat im Juni weiter nachgelassen. Nach vorläufigen Zahlen des Statistischen Bundesamts stiegen die Verbraucherpreise im Vergleich zum Vorjahr um 2,3% nach 2,6% im Mai.
3: Vor allem an der Zapfsäule hat sich die Lage entspannt. Viele Autofahrerinnen und Autofahrer konnten deshalb zumindest etwas durchatmen. Energie hat im Juni zwar immer noch mehr gekostet als vor einem Jahr, der Anstieg fiel aber deutlich geringer aus als zuletzt. Lebensmittel und Dienstleistungen wie Restaurantbesuche oder Reisen sind dagegen noch mal teurer geworden. Experten rechnen damit, dass die Inflation schon jetzt im Juli wieder anzieht, unter anderem weil der Tankrabatt dann ausläuft. Zoe Tassovali, Redaktion.
2: Die Spritpreise haben bereits vor dem Ende des Tankrabatts spürbar angezogen. Nach Angaben des ADAC kostete ein Liter Diesel am Mittag im bundesweiten Durchschnitt 3,5 Cent mehr als am Vortag. Super E10 verteuerte sich um 3,3%. Der Automobilclub hält den Anstieg angesichts sinkender Ölpreise für nicht gerechtfertigt und vermutet, dass Mineralölkonzerne die ab morgen geltende höhere Energiesteuer schon jetzt einpreisen. Auch das Bundeskartellamt kündigte eine genaue Prüfung möglicher Preisaufschläge an. Und zum Sport. Fußball. Manuel Neuer hat jetzt endgültig den Schlusspunkt gesetzt. Nach dem bitteren WM-Aus gegen Paraguay beendet der Nationaltorhüter seine Karriere im DFB-Trikot. Ob es nach dem frühen Aus auch für Bundestrainer Julian Nagelsmann weitergeht, ist dagegen weiter offen.
4: Es sei extrem bitter, so aufzuhören, erklärt Neuer bei Magenta und zieht damit endgültig einen Schlussstrich unter seine Karriere in der Nationalmannschaft. Das wünschen sich immer mehr Experten auch von Julian Nagelsmann. Nicht nur Lothar Matthäus, auch Mats Hummels und vor allem Didi Hamann, der Nagelsmann schon in der WM-Vorbereitung Fehler ankreidet. DFB-Sportdirektor Rudi Völler kündigte an, dass die DFB-Spitze in den nächsten ein, zwei Tagen beraten werde. Er selbst, so Völler, würde an Nagelsmann festhalten, aber er entscheide das nicht alleine. Thomas Thonfeld, Sportredaktion.
2: Nach dem WM-Austritt die deutsche Fußballnationalmannschaft die Heimreise an. Die Spieler verlassen das Teamquartier in Winston-Salem nach einem letzten gemeinsamen Treffen individuell. Das DFB-Team war bei der Weltmeisterschaft im Elfmeterschießen gegen Paraguay ausgeschieden und hatte den Einzug ins Achtelfinale verpasst.
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5: Nachts liegen die Temperaturen jetzt zwischen 19 und 14 Grad. Tagsüber geht das Thermometer rauf auf bis zu 30 Grad. Dazu sehr viel Sonne, kaum Wolken und spätestens ab Mittwochnachmittag kein Regen mehr.
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0: Uns hat gerade eine Gefahrenmeldung im Bereich Ettlingen erreicht. Und zwar im Bereich des Gewerbepark Albtal kommt es aktuell zur Erwärmung eines explosionsfähigen Stoffes. Das heißt, bei einer Explosion besteht wirklich potenzielle Gefahr für die Bevölkerung. Meidet bitte das betroffene Gebiet, informiert Nachbarn, hört auf die Durchsagen vor Ort von Polizei und Feuerwehr. Wirklich nur in Notfällen den Notruf 110 oder 112 anrufen. Wenn es geht, nehmt hilfsbedürftige Personen bei euch auf, schließt in diesem Bereich Fenster und Türen, schaltet Lüftungen und Klimaanlagen ab. Wenn wir mehr Informationen haben, erfahrt ihr das natürlich hier bei uns bei der Neuen Welle oder auf unserer Homepage, dieneuewelle.de oder bei uns auf allen sozialen Medien.
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1: Nachts liegen die Temperaturen jetzt zwischen 19 und 14 Grad. Tagsüber geht das Thermometer rauf auf bis zu 30 Grad. Dazu sehr viel Sonne, kaum Wolken und spätestens ab Mittwochnachmittag kein Regen mehr.
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1: Ich bin Thomas Blisker. Die Inflation in Deutschland hat sich im Juni abgeschwächt. Nach vorläufigen Angaben des Statistischen Bundesamts stiegen die Verbraucherpreise im Vergleich zum Vorjahresmonat um 2,3%. Im Mai hatte die Teuerungsrate noch bei 2,6% gelegen. Ausschlaggebend waren demnach vor allem gesunkene Ölpreise und der Tankrabatt. Dagegen verteuerten sich Lebensmittel und Dienstleistungen. Die Spritpreise ziehen bereits vor dem Ende des Tankrabatts spürbar an. Nach Angaben des ADAC kostete ein Liter Diesel am Mittag im bundesweiten Durchschnitt 3,5 Cent mehr als am Vortag. E10 verteuerte sich um 3,3 Cent.
2: Gerechtfertigt sind diese Preiserhöhungen nicht, sagt der ADAC. Und dennoch an vielen Zapfsäulen, da stehen die Autofahrer Schlange. Viele wollen einfach nochmal voll tanken, denn der Countdown läuft. Und gut möglich, dass es ab morgen Mittag noch einmal einen Preissprung nach oben gibt. Zwar haben die Mineralölkonzerne den Tankrabatt in den vergangenen 2 Monaten nicht immer komplett weitergegeben, aber vielen Autofahrern hat er geholfen. Claudia Wächter, Nachrichtenredaktion.
1: Der oberste Gerichtshof der USA hat Präsident Trump im Streit um das Geburtsrecht eine Niederlage zugefügt. Der Supreme Court entschied, dass in den Vereinigten Staaten geborene Kinder weiterhin automatisch die US-Staatsbürgerschaft erhalten, auch wenn ihre Eltern sich illegal oder nur vorübergehend im Land aufhalten.
3: Es war eine von Präsident Trumps wichtigsten Herzensangelegenheiten, das sogenannte Geburtsrecht abzuschaffen. Ein verfassungsmäßig verankertes Gesetz, das Babys, die in den USA geboren werden, automatisch die amerikanische Staatsbürgerschaft zuerkennt. Für Trump ist das eine herbe Niederlage, denn nach seiner Meinung wird diese Regelung von illegalen Einwanderern und Asylsuchenden ausgenutzt. Daher wollte Trump die Anordnung massiv einschränken und damit den sogenannten Geburtstourismus stoppen. Tina Eck, USA.
1: Und zum Sportfußball. Nach dem WM-Aus hat der Deutsche Fußballbund eine Entscheidung über die Zukunft von Bundestrainer Julian Nagelsmann vertagt. DFB-Präsident Bernd Neuendorf kündigte an, die Gründe für das Ausscheiden gemeinsam mit der sportlichen Leitung in Ruhe aufzuarbeiten. Das Abschneiden bei der Weltmeisterschaft genüge nicht den eigenen Ansprüchen. Nagelsmann hatte nach dem verlorenen Elfmeterschießen gegen Paraguay seine Bereitschaft erklärt, im Amt zu bleiben.
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5: Nachts liegen die Temperaturen jetzt zwischen 19 und 14 Grad. Tagsüber geht das Thermometer rauf auf bis zu 30 Grad. Dazu sehr viel Sonne, kaum Wolken und spätestens ab Mittwochnachmittag kein Regen mehr.
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4: Nachts liegen die Temperaturen jetzt zwischen 19 und 14 Grad. Tagsüber geht das Thermometer rauf auf bis zu 30 Grad. Dazu sehr viel Sonne, kaum Wolken und spätestens ab Mittwochnachmittag kein Regen mehr.
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2: Ich bin Katrin Müller. Wer noch günstig tanken will, sollte nicht mehr lange warten. Kurz vor dem Ende des Tankrabatts ziehen die Spritpreise bereits kräftig an. Nach Angaben des ADAC ist Super E10 zur Mittagszeit im Schnitt um mehr als 20% pro Liter nach oben gegangen. Diesel sogar um 24 Cent.
3: Gerechtfertigt sind diese Preiserhöhungen nicht, sagt der ADAC. Und dennoch an vielen Zapfsäulen, da stehen die Autofahrer Schlange. Viele wollen einfach noch mal voll tanken, denn der Countdown läuft. Zwar haben die Mineralölkonzerne den Tankrabatt in den vergangenen 2 Monaten nicht immer komplett weitergegeben, aber vielen Autofahrern hat er geholfen. Claudia Wächter, Nachrichtenredaktion.
2: Nach den tödlichen Schüssen in einer Jugendhilfeeinrichtung in Stade sitzt der mutmaßliche Täter jetzt in Untersuchungshaft. Das Amtsgericht hat Haftbefehl gegen den 45-Jährigen erlassen. Die Staatsanwaltschaft wirft ihm 6-fachen Mord vor.
4: Die Ermittler gehen davon aus, dass der Mann während eines Termins zum Sorgerecht plötzlich das Feuer eröffnete. Es ging um die 3 Monate alte Tochter. 3 Beschäftigte des Jugendamts und 3 Mitarbeitende der Jugendhilfeeinrichtung kamen dabei ums Leben. Die Staatsanwaltschaft sieht Anzeichen für Heimtücke und niedrige Beweggründe. Die Mutter des gemeinsamen Kindes und eine weitere Frau sind inzwischen wieder auf freiem Fuß. Auch sie wurden zunächst festgehalten. Gegen sie wird aber derzeit kein Haftbefehl beantragt. Zoe Tassovali, Nachrichtenredaktion.
2: Der oberste Gerichtshof der USA hat Präsident Trump im Streit um das Geburtsrecht eine Niederlage zugefügt. Der Supreme Court entschied, dass in den Vereinigten Staaten geborene Kinder weiterhin automatisch die US-Staatsbürgerschaft erhalten, auch wenn ihre Eltern sich illegal oder nur vorübergehend im Land aufhalten. Die Richter beriefen sich auf den 14. Verfassungszusatz sowie ein Grundsatzurteil aus dem Jahr 1898. Nach dem WM aus hat der Deutsche Fußballbund eine Entscheidung über die Zukunft von Bundestrainer Julian Nagelsmann vertagt. DFB-Präsident Bernd Neuendorf kündigte an, die Gründe für das Ausscheiden gemeinsam mit der sportlichen Leitung in Ruhe aufzuarbeiten. Das Abschneiden bei der Weltmeisterschaft genüge nicht den eigenen Ansprüchen. Nagelsmann hatte nach dem verlorenen Elfmeterschießen gegen Paraguay seine Bereitschaft erklärt, im Amt zu bleiben.
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6: Nachts liegen die Temperaturen jetzt zwischen 19 und 14 Grad. Tagsüber geht das Thermometer rauf auf bis zu 30 Grad. Dazu sehr viel Sonne, kaum Wolken und spätestens ab Mittwochnachmittag kein Regen mehr.
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5: Nachts liegen die Temperaturen jetzt zwischen 19 und 14 Grad. Tagsüber geht das Thermometer rauf auf bis zu 30 Grad. Dazu sehr viel Sonne, kaum Wolken und spätestens ab Mittwochnachmittag kein Regen mehr.
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2: Ich bin Katrin Müller. Wer noch günstig tanken will, sollte sich beeilen. Kurz vor dem Ende des Tankrabatts ziehen die Spritpreise bereits kräftig an. Nach Angaben des ADAC ist Super E10 zwischenzeitlich bereits im Schnitt um mehr als 20 Cent pro Liter nach oben gegangen. Diesel sogar um 24 Cent.
3: Viele Autofahrer haben die letzten Stunden des Tankrabatts noch genutzt. An manchen Tankstellen gab es teils riesige Schlangen. Der ADAC hält die aktuellen Preisaufschläge trotzdem für nicht gerechtfertigt. Die Ölpreise seien zuletzt gesunken. Trotzdem hätten die Mineralölkonzerne die höhere Steuer offenbar schon vor dem offiziellen Ende des Tankrabatts eingepreist. Für Mittwochmittag rechnen Experten damit, dass die Spritpreise noch stärker steigen. Das Bundeskartellamt hat angekündigt, überzogene Erhöhungen genau zu prüfen. Zoe Tassovali, Nachrichtenredaktion.
2: Nach den tödlichen Schüssen in einer Jugendhilfeeinrichtung in Stade sitzt der mutmaßliche Täter in Untersuchungshaft. Das Amtsgericht erließ Haftbefehl wegen des Verdachts des sechsfachen Mordes. Nach Angaben der Staatsanwaltschaft soll der 45-Jährige während eines Termins zum Sorgerecht für seine 3 Monate alte Tochter plötzlich das Feuer auf Mitarbeiter der Einrichtung und des Jugendamts eröffnet haben. US-Präsident Donald Trump wollte das automatische Geburtsrecht in den USA abschaffen. Jetzt hat ihn das oberste Gericht gestoppt. Kinder, die in den Vereinigten Staaten geboren werden, erhalten damit weiterhin automatisch die amerikanische Staatsbürgerschaft.
4: Es war eine von Präsident Trumps wichtigsten Herzensangelegenheiten, das sogenannte Geburtsrecht abzuschaffen. Ein verfassungsmäßig verankertes Gesetz, das Babys, die in den USA geboren werden, automatisch die amerikanische Staatsbürgerschaft zuerkennt. Für Trump ist das eine herbe Niederlage, denn nach seiner Meinung wird diese Regelung von illegalen Einwanderern und Asylsuchenden ausgenutzt. Aus den USA, Tina Eck.
2: Zum Fußball. Bei der Weltmeisterschaft hat Norwegen den ersten Einzug in ein WM-Achtelfinale seit 28 Jahren gefeiert. In der ersten K.O.-Runde gewannen die Norweger 2:1 gegen die Elfenbeinküste. Und nach dem WM-Aus für die deutsche Mannschaft hat der DFB eine Entscheidung über die Zukunft von Bundestrainer Nagelsmann vertagt. DFB-Präsident Neuendorf kündigte an, die Gründe für das Ausscheiden gemeinsam mit der sportlichen Leitung in Ruhe aufzuarbeiten.
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6: Nachts liegen die Temperaturen jetzt zwischen 19 und 14 Grad. Tagsüber geht das Thermometer rauf auf bis zu 30 Grad. Dazu sehr viel Sonne, kaum Wolken und spätestens ab Mittwochnachmittag kein Regen mehr.
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4: Nachts liegen die Temperaturen jetzt zwischen 19 und 14 Grad. Tagsüber geht das Thermometer rauf auf bis zu 30 Grad. Dazu sehr viel Sonne, kaum Wolken und spätestens ab Mittwochnachmittag kein Regen mehr.
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2: Ich bin Katrin Müller. Wer noch günstig tanken will, sollte sich beeilen. Kurz vor dem Ende des Tankrabatts ziehen die Spritpreise bereits kräftig an. Nach Angaben des ADAC ist Super E10 zwischenzeitlich bereits im Schnitt um mehr als 20 Cent pro Liter nach oben gegangen. Diesel sogar um 24 Cent.
3: Gerechtfertigt sind diese Preiserhöhungen nicht, sagt der ADAC. Und dennoch an vielen Zapfsäulen, da stehen die Autofahrer Schlange. Viele wollen einfach nochmal voll tanken, denn der Countdown läuft. Zwar haben die Mineralölkonzerne den Tankrabatt in den vergangenen 2 Monaten nicht immer komplett weitergegeben, aber vielen Autofahrern hat er geholfen. Claudia Wächter, Nachrichtenredaktion.
2: Nach den tödlichen Schüssen in einer Jugendhilfeeinrichtung in Stade sitzt der mutmaßliche Täter jetzt in Untersuchungshaft. Das Amtsgericht hat Haftbefehl gegen den 45-Jährigen erlassen. Die Staatsanwaltschaft wirft ihm 6-fachen Mord vor.
4: Die Ermittler gehen davon aus, dass der Mann während eines Termins zum Sorgerecht plötzlich das Feuer eröffnete. Es ging um die 3 Monate alte Tochter. 3 Beschäftigte des Jugendamts und 3 Mitarbeitende der Jugendhilfeeinrichtung kamen dabei ums Leben. Die Staatsanwaltschaft sieht Anzeichen für Heimtücke und niedrige Beweggründe. Die Mutter des gemeinsamen Kindes und eine weitere Frau sind inzwischen wieder auf freiem Fuß. Auch sie wurden zunächst festgehalten. Gegen sie wird aber derzeit kein Haftbefehl beantragt. Zoe Tassovali, Nachrichtenredaktion.
2: Der oberste Gerichtshof der USA hat Präsident Trump im Streit um das Geburtsrecht eine Niederlage zugefügt. Der Supreme Court entschied, dass in den Vereinigten Staaten geborene Kinder weiterhin automatisch die US-Staatsbürgerschaft erhalten, auch wenn ihre Eltern sich illegal oder nur vorübergehend im Land aufhalten. Die Richter beriefen sich auf den 14. Verfassungszusatz sowie ein Grundsatzurteil aus dem Jahr 1898. Zum Fußball. Bei der Weltmeisterschaft hat Norwegen den ersten Einzug in ein WM-Achtelfinale seit 28 Jahren gefeiert. In der ersten K.O.-Runde gewannen die Norweger 2-1 gegen die Elfenbeinküste. Und nach dem WM-Aus für die deutsche Mannschaft hat der DFB eine Entscheidung über die Zukunft von Bundestrainer Nagelsmann vertagt. DFB-Präsident Neuendorf kündigte an, die Gründe für das Ausscheiden gemeinsam mit der sportlichen Leitung in Ruhe aufzuarbeiten.
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5: Nachts liegen die Temperaturen jetzt zwischen 19 und 14 Grad. Tagsüber geht das Thermometer rauf auf bis zu 30 Grad. Dazu sehr viel Sonne, kaum Wolken und spätestens ab Mittwochnachmittag kein Regen mehr.
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6: Heute habe ich eine Autorin bei mir, die mit ihren autobiografischen, aber auch historischen Romanen Erfolg hat. Und diese Bücher sind wirklich sehr beeindruckend. Bei mir ist Stefanie Walli, Autorin hier aus der Region. Schön, dass es geklappt hat. Hallo Steffi, grüß dich.
7: Hallo Martin.
6: Ich darf Steffi sagen, ne?
7: Unbedingt, wir kennen uns. Also von ich würde Martin zu dir sagen.
6: Aber auf dem Buch steht Stefanie. Also muss das gleich auf dem Bild. Steffi. Ich habe es gesagt, autobiografische Romane. Der erste, der auch in der Theaterfassung erschienen ist, die Akte Luftballon. Mhm. Als du begonnen hast, diesen Roman zu schreiben, dieses Buch zu schreiben, diese wahre Geschichte, war da schon dein Plan, gleich einen zweiten irgendwann mal zu schreiben? Oder ist das alles entstanden jetzt?
7: Es war schon nicht mein Plan überhaupt, ein Buch zu schreiben. Sondern ich habe da die Geschichte, weil es eben eine autobiografische ist, also meine, aufgeschrieben für meine Freundin, um die es da auch geht, in diesem Buch. Und wollte ihr unsere Geschichte aus meiner Perspektive erzählen. Und die Idee, das dann zu veröffentlichen, kam viel später.
6: die Geschichte, ich fasse es wirklich ganz knapp zusammen, es geht um einen Luftballon mit einer Message, der die deutsch-deutsche Grenze überflogen hat. Und daraus ist eine Freundschaft fürs Leben entstanden.
7: Richtig, die jetzt schon 47 Jahre andauert.
6: Und es ist die deutsch-deutsche Geschichte auf eine so berührende persönliche Art und Weise erzählt, wie ich es kaum in einem anderen Buch gelesen habe. Und es war wirklich, die Idee ist nur für die Frau auf der anderen Seite der Mauer sozusagen ehemals zu schreiben. Und wie kam es dann tatsächlich zur Veröffentlichung?
7: Ja, ich habe beim Umziehen eine Kiste gefunden mit den alten Briefen, die wir uns geschrieben haben, weil eine Freundschaft damals in den 70er, 80er Jahren zwischen BRD und DDR ja nur über eine Brieffreundschaft möglich war. Und dann habe ich gedacht, ich schreibe ihr das und habe es ihr dann gegeben. Und dann kamen wir miteinander ins Gespräch. Und wir haben dann überlegt, wir sind fantastische Zeitzeuginnen. Eigentlich wäre es toll, wenn man diese Geschichte, also vor allen Dingen jungen Menschen auch erzählt, die diese Geschichte ja nicht kennen. Und dann bin ich habe ich überlegt, wen kenne ich, wem kann ich das geben, weil ich bin ja keine Schriftstellerin. Ich wusste, die Geschichte ist gut, aber ob sie auch gut genug ist für ein Buch, wusste ich nicht. Und dann habe ich da so meine Kontakte gehabt und daraus ist dann die Veröffentlichung entstanden.
6: Jetzt wollen wir dich persönlich als Mensch kennenlernen. Mit den 10 Fragen, die sind absolut immer gleich. Und das ist immer die erste Frage. Dein Sternzeichen?
7: Fisch.
6: Verliebt, verlobt oder verheiratet?
7: In einer eheähnlichen Gemeinschaft lebend.
6: Schön gesagt. Habe ich noch gar nicht auf dem Zettel stehen. Deine Lieblingsfarbe, Steffi?
7: Pink.
6: Habt ihr ein Haustier?
7: Nein.
6: Welches Poster hing bei Stefanie Walli im Jugendzimmer?
7: Oh, so viele. Zum Beispiel Duran Duran.
6: Duran Duran. Kürzlich hatte ich Backstreet Boys jemand da, auch eine Frau. Also so, das scheint Duran Duran. Die sind wieder auf Tour.
7: Ja, das hab ich gehört. Vielleicht sollte ich da so aus der guten alten Zeit wegen auch mal hingehen.
6: Könnte auch erschreckend werden. Ne?
7: Ja, eben.
6: Dein erstes Vorbild?
7: Meine Großmutter.
6: Deine erste selbst gekaufte CD oder Schallplatte?
7: Schallplatte war ABBA. A wie ABBA.
6: Ach, wunderbar. Welches Buch hast du zuletzt gelesen, außer deinen eigenen natürlich, Korrektur?
7: Angela Merkel, Freiheit.
6: Wie fandest du es?
7: Inhaltlich sehr interessant. Als Autorin muss ich sagen, vom Schreibstil her sehr schwierig.
6: Dein Lieblingsurlaubsziel, Steffi?
7: Italien.
6: Und Hausmannskost oder Gourmet-Tempel? Wie bist du unterwegs?
7: Beides. Hauptsache gutes Essen.
6: Und danke für die Antwort. Erstes Vorbild, die Oma. Denn da sprechen wir drüber. Das ist nämlich Inhalt deines zweiten Buches. Steffi, ich habe das Buch ein bisschen umrissen, die Akte Luftballon. Natürlich auch ein bisschen kurz beschrieben. Aber lass uns auf den Ursprung, den Beginn dieser Geschichte nochmal eingehen. Denn das war tatsächlich der Luftballon.
7: Genau, als 6-jähriges Mädchen habe ich in der Nähe von Heidelberg bei einem Sommertagsumzug bei einem Wettbewerb mitgemacht.
6: Ach, so ein klassischer, wo man so ein Kärtchen unten anhängt.
7: Genau, ne? Ein kleines rosafarbenes Kärtchen. Du hast mich gerade nach meiner Lieblingsfarbe gefragt, deswegen rosa oder pink ist schon. Und ich hatte mein Bein gebrochen und war eh so frustriert. Und dann habe ich das auf die Karte geschrieben. Hab gerade mein Bein gebrochen und würde mich freuen, wenn ich Antwort bekäme. Und dann habe ich diesen Luftballon auf die Reise geschickt. Und der hat mir dann die Freundin fürs Leben geschenkt.
6: Wo ist er angekommen? Es ist ja unglaublich weit.
7: Ja, er ist über 550 Kilometer weit geflogen. Von der Nähe von Heidelberg, Dossenheim bei Heidelberg, in die Nähe von Meißen, in die damalige DDR.
6: Und dann hat dir dort ein Mädchen im gleichen Alter, wie alt war deine
7: Freundin? 6 Jahre waren wir beide. Sie konnte aber schon schreiben, ich noch nicht, war noch nicht in der Schule. Und sie hat mir dann geantwortet.
6: Wie lange habt ihr euch Briefe geschrieben?
7: Bis wir uns das erste Mal gesehen haben, hat es 11 Jahre gedauert. Also wir haben eine Freundschaft aufgebaut, ohne uns je persönlich zu kennen. Und das ist schon alleine was ganz Besonderes. Also dass man das über so eine lange Zeit auch schafft. Ne? Also weil man könnte ja dann auch denken, Briefe schreiben war immer ein großes Ereignis und man brauchte dafür Zeit. Und weiß nicht, ob du auch Briefe geschrieben hast, aber man musste darauf achten, dass man keine Fehler reinmacht und also nicht mit Durchstreichen und so, sondern das war wirklich eine Kunstform. Und von daher, dass wir das so lange durchgehalten haben, vor allen Dingen als wir in der Pubertät waren, war besonders.
6: Steffi, du hast dann 11 Jahre lang geschrieben. Wie heißt dein Gegenüber?
7: So Anke.
6: Mit Anke geschrieben. Dann wart ihr 17, wenn ich es richtig durchrechne. Mhm. Und dann habt ihr euch nicht mehr geschrieben. Wie ging es dann weiter mit der Freundschaft?
7: Also geschrieben haben wir uns schon noch. Und wir hatten ja dann das große Glück, dass ein Jahr, nachdem wir uns das erste Mal gesehen haben, die Mauer gefallen ist. Und jetzt kommt was ganz Interessantes. Man könnte ja jetzt denken, dass wir uns danach dann ganz viel gesehen haben. Mhm. Das war aber auch nicht der Fall, weil da waren wir dann beide in unseren 20ern. Wir haben dann jeder irgendwie für sich so das Leben aufgebaut. Mhm. Wir haben dann erst so, als wir in den 30ern waren, angefangen, uns wieder regelmäßig zu treffen. Heute schreiben wir uns nicht unbedingt mehr Briefe. Heute sind wir auch auf WhatsApp übergegangen.
6: Ja, diese Kunstform, du hast es so schön beschrieben. Es ist wirklich eine Kunstform. Ich habe kürzlich auch so alte Briefe mal wieder gelesen, die ich bekommen habe. Da wurde wirklich, es waren kleine Kunstwerke. Heute ist alles nur noch in diesen kleinen Kisten.
7: Ja, und du siehst dann auch, wie natürlich die Handschrift sich verändert, wie das Briefpapier sich verändert. Also es ist auch historisch eigentlich wirklich sehr, sehr schön.
6: Ich bedauere das hier. Wie geht's dir? Also dieses Briefeschreiben hat kaum noch Tradition, auch Postkarten.
7: Ne? Das stimmt, aber sei mal ganz ehrlich, hättest du die Zeit gerade dazu noch?
6: Nein, aber bei meinen Kids würde ich es gerne sehen.
7: Ja. Postkarten ist übrigens, also aus dem Urlaub schreibe ich Anke tatsächlich als eine der einzigen öfter doch auch noch mal eine Postkarte und meinen Eltern.
6: Lebt sie doch in Meißen?
7: Nee, in Leipzig und ich in Karlsruhe. Also so weit weg von unserem ursprünglichen Wohnort sind wir nicht gekommen, aber ja.
6: Über eure Briefe, was ihr euch geschrieben habt, reden wir gleich. Mhm. Dann ist ja die Frage, ist es vor allem Alltag oder ist es auch ein bisschen schon Gesellschaft? Gleich mehr dazu. Stefanie Walli ist bei mir, die Autorin aus Karlsruhe. Wir sind zunächst bei deinem ersten Buch, die Akte Luftballon. Wir haben gehört von deiner Brieffreundschaft über die deutsch-deutsche Grenze, über viele Jahre hinweg. Diese Briefe, beschreiben sie vor allem euch als Kinder und Jugendliche oder auch den Alltag um euch herum? Kann man diese Unterschiedlichkeiten erkennen an diesen Briefen?
7: Ja, die kann man erkennen und das ist ja auch das ganz Besondere. Also ich glaube, deswegen lohnt sich's dann auch, das Buch zu lesen für Menschen, die jetzt nicht an mir interessiert sind, sondern an der deutsch-deutschen Geschichte. Also wir haben uns natürlich ganz private Dinge geschrieben. Wir haben uns über Freunde ausgetauscht, Familie, also Jungs damals dann auch, also wenn wir verliebt waren und so. Aber es zeigt eben auch diese gesellschaftliche Realität, in der wir gelebt haben. Also sie hat mir zum Beispiel einen Brief geschrieben, da ist auch ein Brief mit drin, als sie mir geschrieben hat, es ging um ihre berufliche Zukunft. Sie hatte ein Gespräch und da hat man ihr nahegelegt, dass sie doch jetzt endlich in die Partei eintreten soll. Und sie hat wirklich wortwörtlich geschrieben, auf die Partei habe ich keine Lust. Also das stand in den Briefen. Und von daher zeigt schon auch ganz viel von diesem gesellschaftlichen Umfeld, in dem wir aufgewachsen sind. Ja.
6: Das heißt, die Akte Luftballon, gab es denn so etwas wie Zensur? Wisst ihr, ob die Briefe von dir und ihre Briefe irgendwo an einer Stelle mit so einem kleinen Dampf gelöst worden sind und gelesen worden sind?
7: Als wir uns das erste Mal getroffen haben, in Berlin im Übrigen, in Ostberlin, da hat sie mir erzählt, dass man es den Päckchen an, also wir haben ja auch zu Weihnachten immer Päckchen Westpakete geschickt. Und Ostpakete geschickt, dass man es den Paketen angemerkt hat. Ich habe zum Beispiel mal eine selbst aufgenommene Kassette geschickt, die war auch einfach nicht drin. Also die kam gar nicht an. Bei den Briefen war es nicht ganz so gut zu erkennen, aber sie hat schon gemeint, also dass man es merkt. Und ja, der Titel ist natürlich fiktiv, Akte Luftballon. Es gibt eine Akte, aber das ist etwas sehr Privates und da habe ich immer gesagt, darüber spreche ich in der Öffentlichkeit nur wenig. Das ist auch ihre Sache. Aber ja, also dem Staat war durchaus bekannt, dass diese Freundschaft auch zwischen Ost und West existiert.
6: Gab es so etwas, wo sie in den Briefen geschrieben hat, sie ist neidisch auf dich? Du hast gerade die berühmten Mixtapes, das war ja das große Thema. Natürlich auch andere Waren, westliche Dinge. Gab es etwas, wo sie ganz konkret gesagt hat, Mensch, Steffi, das hast du und das habe ich nicht?
7: Also Neid ist etwas, was ihr sehr fremd ist, als Person, als Anke. Aber die Reisefreiheit war damals war wirklich ein Thema. Also diese Sehnsucht, dahin reisen zu können. Und sie hat mir mal geschrieben, dass sie unglaublich gern einfach in den Intershop gegangen ist, weil es da Westwaren gab und im Intershop hätte es genauso gerochen, wie wenn sie ein Paket von mir aufgemacht hat. Ja? Also solche kleineren Geschichten. Aber ich würde es eben nicht mit Neid bezeichnen, sondern eher die Sehnsucht danach. Ja.
6: Bin dir auch dankbar, dass du diese Geschichten, die persönlichen Geschichten auch mit uns teilst, weil es, wie gesagt, einen anderen Blick auf Zeithistorie gibt. Und diese Geschichten sind auch gefragt. Du gehst damit auch in Schulklassen, du hast sogar ein Theaterstück ist darüber entstanden. Wie wichtig ist dir das, eben Geschichte auch erlebbar und authentisch zu machen? Ich finde immer, Geschichte von Menschen wird anders erzählt wie vom Geschichtslehrer.
7: Ja, und deswegen suche ich auch immer, und das gebe ich an dich mal zurück, für einen besseren Begriff, als Lesung für das, was ich tue, weil du kennst mich auch ein bisschen. Ich bin eine künstlerische Person, ich bin Theaterpädagogin, ich stehe selber auf der Bühne und ich finde es eben wichtig, dass man Geschichten erzählt. Also es geht mir eher um das Erzählen der Geschichten und um das Miteinander dann auch ins Gespräch zu kommen. Also wenn ich in Schulen bin, dann nimmt meine Erzähllesung, Erlebnislesung oder wie man, oder eben das Theaterstück, natürlich schon auch diesen Raum ein, dass ich danach sage, so und jetzt lasst uns miteinander sprechen und jetzt fragt mich und jetzt gehen wir darüber ins Gespräch und das ist mir sehr wichtig, weil ich natürlich auch eine Botschaft habe mit dem, was ich da schreibe. Ich schreibe jetzt keine Fantasy-Romane, sondern ich will damit natürlich auch Menschen bewegen und ich habe auch eine klare Haltung und eine klare Botschaft und die wird da eben auch deutlich.
6: Die klare Botschaft ist, lasst euch nicht von Grenzen auseinanderbringen. Es gibt immer eine Möglichkeit, auch Zusammenhalt zu leben, denke ich.
7: Also das ist in beiden Büchern, die ich jetzt geschrieben habe, der Fall. Die andere klare Botschaft, und wir werden da vielleicht auch nochmal drauf zu sprechen kommen, ist tatsächlich, dass beide Bücher ein großes Plädoyer für Demokratie und Freiheit sind.
6: Die Fragenkarten sind mal ein bisschen weggelegt, denn ich weiß gar nicht, welche Fragen jetzt kommen, Steffi. Das ist die Situation, in der andere über diese Sendung entscheiden, nämlich diejenigen, die diese Fragen vorbereitet haben. Das Fragenglas, entweder oder. Du darfst die Frage selbst ziehen.
7: Ja.
6: Bist deine eigene Glücksfee, mir überreichen, ich lese dir vor. Sie sind in der Regel ausgesprochen blödsinnig, aber...
7: Ich bin gespannt.
6: Wir wollen ein bisschen Spaß haben. So, Steffi, lieber nur noch im Schnee leben oder nur noch im Regen?
7: Nur noch im Schnee, aber wo bleibt die Sonne?
6: Ich stehe da nicht drauf. Nur noch im Schnee.
7: Also besser als im Regen.
6: Ja. Es schneit ja nicht. Das heißt ja nicht nur wenn es schneit leben, sondern nur im Schnee leben. Genau. Also es ist trocken. Mhm. Bitte, deine zweite Frage. Mal schauen, ob die etwas komplizierter wird. Mhm. Entweder oder, Stefanie Walli ist gefragt, lieber immer mit einem Niesgefühl leben müssen oder mit dem Drang aufs Klo zu müssen.
7: Oh, das ist aber eine schwierige Frage.
6: Beides schlecht, wenn
7: das
6: du auf der Bühne stehst.
7: Ne? Ich wollte gerade sagen, jetzt guck mal, wie ich schon da sitze.
6: Ja, genau.
7: Niesgefühl.
6: Niesgefühl. Ne? Mhm. Ist ja schon mal auf der Bühne was passiert so mit Hatschi oder...
7: Nee, ganz selten. Aber aufs Klo müssen schon.
6: Also, damit ist das andere ausgeschlossen. Stefanie Walli mit den Entweder-Ober. Gleich geht's weiter. Stefanie Walli ist bei mir, Autorin hier aus der Region, die Akte Luftballon. Ich möchte noch kurz bei der Akte Luftballon bleiben, um dann auch aufs nächste Buch natürlich zu kommen. Diese deutsch-deutsche Geschichte, du gehst in Schulklassen. Mir fällt auf, dass die Geschichte der DDR ganz oft schon vergessen ist. Wie nimmst du das wahr? Auf wie viel Unkenntnis stößt du?
7: Also ich war ja lange Zeit in meinem Leben selbst Lehrerin und zwar auch Geschichtslehrerin. Und es ist immer das Problem, dass diese Geschichte in der Schule schon zu kurz kommt. Mhm. Weil Geschichte ist natürlich per se eigentlich ein total interessantes Fach. Aber dieses 20. Jahrhundert ist ja in seiner Facette so breit, dass man oft Schwierigkeiten hat, und das weiß ich als Lehrerin selbst, irgendwann nicht mehr bis zum Ende hinzukommen, solange man es chronologisch macht. Und deswegen nimmt es in der Schule oft nicht so einen großen Raum ein. Und was ich aber auch tatsächlich merke, auch wenn man jetzt mit Gleichaltrigen spricht, also auch aus unserer Generation, ist vieles schon wieder vergessen, verdrängt, vergessen, wie auch immer. Man beschäftigt sich oft nicht mehr so sehr damit. Und deswegen bedrückt mich das auch, weil ich denke, deutsche Geschichte... Dazu gehört auch die jüngste deutsche Geschichte und vieles, was wir heute ja an Situationen haben oder worüber wir heute diskutieren, da wäre es gut, noch mehr sich immer wieder dran zu erinnern oder mehr Verständnis auch zu haben für das, was da 40 Jahre zwischen diesen deutschen Staaten abgelaufen ist.
6: Auch die Nicht-Selbstverständlichkeit von Demokratie?
7: Auch das.
6: Und
7: auch auf vielleicht einen anderen Blick auf Demokratie und ein anderes Verständnis für Demokratie.
6: Wie nimmst du das wahr, die Reaktion auf dein Buch, wenn du in den Schulklassen bist, wenn du diskutierst? Gibt es da Aha-Erlebnisse für die Kinder und Jugendlichen?
7: Ja, vor allen Dingen, wenn ich mit ihnen danach ins Gespräch gehe und frage, woher kommen denn eure Eltern? Und da gehen wir auf diese Ost-West-Thematik auch ein. Und das ist dann spannend, auch für mich zu erfahren, sprecht ihr zu Hause drüber? Weißt du, woher deine Mutter, dein Vater kommt? Und man kann diese Geschichte natürlich auch übertragen, nicht nur auf das deutsch-deutsche Verhältnis und auf die deutsche Geschichte, sondern prinzipiell auch auf Menschen, die zum Beispiel aus anderen Ländern hierher kommen und dann hier ein neues Leben aufbauen. Ich hatte letzthin ein tolles Gespräch auch mit einer Schülerin, die aus Korea kam. Und Korea auch ein geteiltes Land. Und also ich glaube, es gibt für beide Seiten da diese Aha-Erlebnisse. Und das ist für mich auch sehr, sehr schön. Ja.
6: Steffi, du hast es gesagt, in den Schulklassen interessante Gespräche. Es gibt ein Theaterstück dazu. Also was hier auf der Hand liegt, ist eine Verfilmung. Darüber schon mal nachgedacht? Gibt's Ideen?
7: Ja, ich habe 2019 sogar eine wunderbare Drehbuchautorin kennengelernt. Mhm. Und wir haben schon einen Pitch fertig gemacht gehabt. Wir sind damit an Filmfirmen herangetreten im Januar 2020. Mhm. Und ihr wisst alle, was dann kam. Es kam Corona. Und wir haben jetzt gerade letztes Jahr wieder Kontakt aufgenommen. weil, ja, das sagen mir ganz viele. Also ja. Das sind...
6: Liegt auf der Hand.
7: Ja, manchmal denke ich mir, vielleicht ist es zu wenig Sex and Crime und man müsste noch ein bisschen was dazu machen. Aber wir sind gespannt. Also es wäre natürlich großartig, es wäre toll. Und den Menschen darüber oder noch mehr Menschen die Geschichte zu erzählen, wäre fantastisch, ja.
6: Und ich muss ja gestehen, es gibt ja einen Werbespot, der mich so unglaublich an deine Geschichte erinnert. Mhm. Dich auch?
7: Ja. Ja, wir nennen jetzt nicht, es wäre jetzt Schleichwerbung,
6: aber es
7: war tatsächlich auch in der Corona-Zeit, als mich eine große Telekommunikationsfirma angerufen hat. Und der Spot war da leider schon fertig. Also Ihnen ist dann aufgefallen, dass Sie eigentlich ein bisschen meine Geschichte geklaut haben. Ich habe mich trotzdem wahnsinnig gefreut. Also wenn man dann abends so vorm Fernseher saß und kurz vor der Tagesschau zwar ein Werbeblock kam, aber letzten Endes, ich ja wusste, das ist jetzt gerade meine Geschichte. Das fand ich sehr schön. Mit dem Titel Verbunden wie nie zuvor.
6: Also ein bisschen eine Verfilmung hat es schon gegeben.
7: Richtig, es gab es schon, aber also die Luft nach oben ist da. Und wer auch immer das jetzt sieht, wir sind bereit.
6: Es ist Deutschlands beliebtestes Radioquiz. Und es ist auch sonntags dabei, natürlich in der Promi-Ausgabe von
8: Stadt, Land,
6: Quatsch. Du bist ja wortgewandt. Und Autorinnen und Autoren haben eigentlich nie ein Problem. Auch heute nicht.
7: Ja, ich habe im Vorfeld schon erzählt, dass ich stelle mich auf eine Bühne und ich moderiere dir auch spontan vor so und so vielen Menschen. Aber vor solchen Wissensquiz und vor solchen, es geht noch um die Zeit, bin ich einfach total schlecht. Ich habe etwas schwitzige Hände, aber du bist an meiner Seite.
6: Du musst
7: und
6: dann spontan sein. Du kannst doch was erfinden, du bist ja kreativ.
7: Ja, das mache ich einfach.
6: Okay. Wir legen los. Dein Buchstabe ist das W, einfacher Super. Buchstabe. Mhm. Aber wir starten mit der Stadt.
7: Würzburg.
6: Ein Land.
7: Weißrussland.
6: Sehr gut. Meine Mutter sagte früher immer...
7: Mit W.
6: Genau, ein Katzenname. Wow. Ein Katzenname mit W.
7: Willi.
6: Ein Tier.
7: Waschbär.
6: Ein Männername.
7: Willi.
6: Ein Fluss.
7: Oh Gott, Wolgau. Wie heißt die? Wolga.
6: Nicht Moldau. Ein Hobby mit W.
7: Oh Gott.
6: Mit Zerstöcken morgens.
7: Walken.
6: War schon raus, aber trotzdem, das waren unglaublich viele. 1, 2, 3, 4, 5, 7 oder so. Mal hören.
9: 7
6: richtige.
7: Ist das so vom Durchschnitt her okay?
6: Das ist hervorragend.
7: Ah ja, gut. Ah, da bin ich jetzt so. Ab jetzt bin ich entspannt.
6: Also, 5 richtige hättest du nur gebraucht. Die Tasse ist gewonnen. Und du hast auch Begriffe gesagt, die toll waren. Also, Wolga haben wir gelten lassen.
7: Danke.
6: Und es gibt gar nicht so viele Länder mit W. Du warst echt gut. Uns sind nur 2 hier auf dem Zettelchen eingefallen. Weißrussland, du hast es richtig gesagt. Und die Westsahara. Da musst du erst mal drauf
7: kommen. Da wäre ich tatsächlich nicht drauf gekommen.
6: Jetzt Walliland, hättest du sagen können. Hätte ich gelten lassen. Gleich mehr mit Stefanie Walli. Die Martin-Wacker-Show mit Stefanie Walli. Wir haben mit Stefanie schon gesprochen über ihr erstes Buch, die Akte Luftballon. Kurz vor der Verfilmung haben wir festgestellt. Jetzt ist ein zweites Buch erschienen und du hast dich wieder für eine autobiografische Geschichte entschieden. Das ist die Geschichte deiner Oma.
7: Ja. Also zum einen bin ich, glaube ich, eine Schriftstellerin, Autorin, die auch nur so schreiben kann. Also ich brauche in irgendeiner Form den historischen Bezug und ich brauche den Bezug zu mir selber, weil daraus entstehen Bilder und aus den Bildern werden Worte und wird eine Geschichte. Und deswegen, habe ich vorhin schon mal gesagt, bin ich keine Fantasy-Schreiberin. Aber die Geschichte meiner Großmutter ist tatsächlich jetzt so ein bisschen ähnlich entstanden wie die Geschichte von Akte Luftballon, nämlich auch wieder mit einer Kiste. Eine Kiste beim Aufräumen meiner Eltern zu Hause, eine Kiste mit Dingen, die meine Großmutter zu uns brachte, als sie im letzten Jahr ihres Lebens bei uns zur Pflege lebte. Da hat sie nicht mehr viel mitgenommen. Und anhand dieser Kiste, beziehungsweise anhand von den Dingen, die in dieser Kiste war, habe ich jetzt das Leben meiner Großmutter als Roman niedergeschrieben.
6: Was wäre das Leben von Stefanie Walle ohne Kistchen?
7: Das ist mir und so Schuhkartons, bewusst geworden, ne? Erst. Ja, genau, so
6: und
7: ist es.
6: Und Rosa, so hieß deine Oma, hatte auch eine ganz besondere Geschichte, denn was mir auffällt, ist, auf der einen Seite entbehrungsreich, auch die historischen Bezüge, aber es spielte Essen immer eine große Rolle. Das ist das Schöne an dem Buch, finde ich. Ne?
7: Ja, in der Kiste war nämlich ein altes Kochbuch. Mhm. Ein Kochbuch von 1936, an dem die Schwägerin meiner Oma mitgeschrieben hat. Ein gedrucktes Kochbuch, aber hinten noch mit Seiten, in die man selber Rezepte reinschreiben konnte. Und da waren eben dann auch noch Rezepte meiner Großmutter mit drin. Ja, und das Essen spielte eine ganz große Rolle. Und dieses Essen und entbehrungsreiche Zeiten passen auch zusammen, weil meine Großmutter sich tatsächlich eben genährt hat für alles, was sie da so erlebt hat. Und sie ist 1905 geboren, 1990 gestorben. Mhm. Also eine Frau des 20. Jahrhunderts und musste durch viele entbehrungsreiche Zeiten.
6: Durch zwei Weltkriege alleine.
7: Mhm. Und sie zeigt eben, wie kommt man durch so schwere Zeiten durch. Und das Essen war eines dieser Elemente. Und sie hat gerne gekocht, sie hat gerne gegessen und war deswegen auch eine sehr lebensfreudige Frau.
6: Stefanie Walle ist bei mir die Karlsruher Autorin. Die beiden Bücher beeindrucken sehr. Und Steffi, du hast vorhin schon gesagt, sie haben auch immer eine Message. Einsetzen für Demokratie, für Haltung. Und das hast du dir jetzt auch zur Aufgabe gemacht in einem sehr wichtigen Bündnis für Demokratie und Menschenrechte. Was hat es damit auf sich?
7: Wir haben das Karlsruher Bündnis für Demokratie und Menschenrechte letztes Jahr gegründet nach diesen Korrektivrecherchen. Und haben gesagt, wir wollen in Karlsruhe ein Bündnis schaffen von Menschen, die sich für Demokratie einsetzen auf unterschiedlichste Arten und Weisen. Sei es beruflich, sei es zivilgesellschaftlich. Und mittlerweile sind wir über 70 Partner, die sich da stark machen dafür. Und das Thema ist bei mir nicht neu, deswegen habe ich ganz kurz jetzt gezögert bei meiner Antwort, weil das durchzieht mein gesamtes Leben. Ich habe mich immer für dieses Thema eingesetzt. Ich komme aus einer politischen Familie, aus einer demokratischen Familie. Und als wir dieses Bündnis gegründet haben, habe ich gesagt, ja, das ist eine Möglichkeit, Demokratie zu stärken in einer Zeit, in der die Demokratie unglaublich unter Beschuss steht. Ja. Und von daher freue ich mich sehr auch über und auf das zukünftige Engagement, auch in diesem noch jungen Bündnis.
6: Und ihr habt auch tolle Ideen, junge Menschen zu erreichen. Du hast hier so Bierfilze, der Badner hat Bierdeckel mitgebracht.
7: Ja.
6: Auch mit Aussagen. Und wenn dann junge Menschen in der Kneipe finden, ohne Demokratie ist der Kater dein kleinstes Problem, finde ich das sehr schön. Habt ihr noch mehr so Aktionen vor und wie kann man da Partner werden?
7: Ja, genau. Also wir starten ja jetzt eigentlich erst so richtig durch. Wir haben letztes Jahr eine Menschenkette zum Grundgesetz, zum Geburtstag des Grundgesetzes gemacht. Wir waren bei der langen Nacht der Demokratie dabei und jetzt haben wir die Aktion gestartet. Die ist noch relativ neu. Man kann auf unsere Website gehen. Es gibt eine Website www.bündnis-karlsruhe.de. Da stehen alle Infos drin zur Bierdeckelkampagne. Und das Schöne ist einfach eben, man nimmt ein Getränk, man guckt sich das an, was da draufsteht, und dann kommt man miteinander ins Gespräch. Und das ist das Urdemokratische. Also wir kommen miteinander über diesen Satz ins Gespräch. Wir unterhalten uns über das Grandiose hoffentlich, was uns Demokratie eben auch bedeutet. Und dadurch schaffen wir Begegnung. Und also an alle, die es jetzt auch draußen sehen und Lust haben und sagen, boah, in meiner Kneipe hätten wir gerne, bei unserer Veranstaltung hätten wir das gerne.
6: Stefanie Walle ist bei mir, war bei mir. Wir haben unsere Zeit schon ein bisschen aufgebraucht. Vielen Dank, dass du da warst. Aber eine Frage noch. Welches Kistchen packst du als nächstes aus?
7: Ich lasse mich überraschen, welches Kistchen mir so in die Hände fällt. Es gibt einige davon.
6: Schon eine Idee oder ist im Moment mal gut?
7: Also Ideen habe ich viele und Ideen habe ich immer. Aber jetzt möchte ich erstmal mit diesen Geschichten weiter den Menschen tatsächlich Geschichten erzählen, sie erlebbar machen und die Menschen damit auch empowern.
6: Danke, Steffi, für deinen Besuch.
7: Vielen Dank.
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5: Nachts liegen die Temperaturen jetzt zwischen 19 und 14 Grad. Tagsüber geht das Thermometer rauf auf bis zu 30 Grad. Dazu sehr viel Sonne, kaum Wolken und spätestens ab Mittwochnachmittag kein Regen mehr.
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1: Ich bin Katrin Müller. Wer noch günstig tanken will, sollte sich beeilen. Kurz vor dem Ende des Tankrabatts ziehen die Spritpreise bereits kräftig an. Nach Angaben des ADAC ist Super E10 zwischenzeitlich bereits im Schnitt um mehr als 20 Cent pro Liter nach oben gegangen. Diesel sogar um 24 Cent.
2: Viele Autofahrer haben die letzten Stunden des Tankrabatts noch genutzt. An manchen Tankstellen gab es teils riesige Schlangen. Der ADAC hält die aktuellen Preisaufschläge trotzdem für nicht gerechtfertigt. Die Ölpreise seien zuletzt gesunken. Trotzdem hätten die Mineralölkonzerne die höhere Steuer offenbar schon vor dem offiziellen Ende des Tankrabatts eingepreist. Für Mittwochmittag rechnen Experten damit, dass die Spritpreise noch stärker steigen. Das Bundeskartellamt hat angekündigt, überzogene Erhöhungen genau zu prüfen. Zoe Tassovali, Nachrichtenredaktion.
1: Nach den tödlichen Schüssen in einer Jugendhilfeeinrichtung in Stade sitzt der mutmaßliche Täter in Untersuchungshaft. Das Amtsgericht erließ Haftbefehl wegen des Verdachts des sechsfachen Mordes. Nach Angaben der Staatsanwaltschaft soll der 45-Jährige während eines Termins zum Sorgerecht für seine 3 Monate alte Tochter plötzlich das Feuer auf Mitarbeiter der Einrichtung und des Jugendamts eröffnet haben. US-Präsident Donald Trump wollte das automatische Geburtsrecht in den USA abschaffen. Jetzt hat ihn das oberste Gericht gestoppt. Kinder, die in den Vereinigten Staaten geboren werden, erhalten damit weiterhin automatisch die amerikanische Staatsbürgerschaft.
3: Es war eine von Präsident Trumps wichtigsten Herzensangelegenheiten, das sogenannte Geburtsrecht abzuschaffen. Ein verfassungsmäßig verankertes Gesetz, das Babys, die in den USA geboren werden, automatisch die amerikanische Staatsbürgerschaft zuerkennt. Für Trump ist das eine herbe Niederlage, denn nach seiner Meinung wird diese Regelung von illegalen Einwanderern und Asylsuchenden ausgenutzt. Aus den USA, Tina Eck.
1: Zum Fußball. Bei der Weltmeisterschaft hat Norwegen den ersten Einzug in ein WM-Achtelfinale seit 28 Jahren gefeiert. In der ersten K.O.-Runde gewannen die Norweger 2:1 gegen die Elfenbeinküste. Und nach dem WM-Aus für die deutsche Mannschaft hat der DFB eine Entscheidung über die Zukunft von Bundestrainer Nagelsmann vertagt. DFB-Präsident Neuendorf kündigte an, die Gründe für das Ausscheiden gemeinsam mit der sportlichen Leitung in Ruhe aufzuarbeiten.
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5: Nachts liegen die Temperaturen jetzt zwischen 19 und 14 Grad. Tagsüber geht das Thermometer rauf auf bis zu 30 Grad. Dazu sehr viel Sonne, kaum Wolken und spätestens ab Mittwochnachmittag kein Regen mehr.
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2: Nachts liegen die Temperaturen jetzt zwischen 19 und 14 Grad. Tagsüber geht das Thermometer rauf auf bis zu 30 Grad. Dazu sehr viel Sonne, kaum Wolken und spätestens ab Mittwochnachmittag kein Regen mehr.
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2: Ich bin Katrin Müller. Rente, Steuern, Gesundheit, Pflege. Die schwarz-rote Bundesregierung will in dieser Woche ein großes Reformpaket schnüren. Dazu gibt es allerdings noch einige Streitthemen, die heute im Koalitionsausschuss Thema werden. Die Frage ist, ob die Kehrtwende am Ende gelingt.
3: Bei der Rente ist sich Schwarz-Rot weitgehend einig. Die Vorschläge der Rentenkommission sollen vollumfänglich umgesetzt werden. Und bei der Gesundheitsreform sollen die ersten Gesetze schon bis Jahresende fix sein. Streit gibt es dagegen noch bei den Themen Steuern und Arbeitszeit. Die SPD will kleinere Einkommen entlasten und dafür Gutverdiener ab 100.000 Euro und Erben stärker zur Kasse bitten, was die Union in der vorgeschlagenen Form ablehnt. CDU und CSU wollen den 8-Stunden-Arbeitstag dagegen mit einer Wochenarbeitszeit ablösen. Dagegen machen wiederum die Gewerkschaften mobil. Tanja Wagner, Nachrichtenredaktion.
2: Der Tankrabatt ist ausgelaufen, doch an den Zapfsäulen ist es schon eher teurer geworden. Der aktuelle Anstieg der Kraftstoffpreise ist aus Sicht des ADAC nicht gerechtfertigt, kritisierte der Verkehrsclub. Der Rohölpreis steige aktuell nicht. Daher bestätige sich die Vermutung des ADAC, dass die Mineralölkonzerne bereits vor dem Ende des Tankrabatts die bevorstehende Steuererhöhung eingepreist haben. Die Union gewinnt beim Thema politische Kompetenz leicht dazu. Die AfD bleibt in der Wählergunst aber weiter vorn. Das zeigt das aktuelle RTL-NTV-Trendbarometer. Demnach sehen 14% die Union bei der Lösung der Probleme im Land vorn. Die AfD kommt auf 12%.
4: Bei der Sonntagsfrage bleibt die AfD trotz leichter Verluste mit 26% klar vorne. Die Union kommt auf 22% und kann ihren kleinen Vorsprung beim Thema politische Kompetenz bisher also nicht in bessere Umfragewerte ummünzen. Auffällig ist außerdem das große Misstrauen vieler Menschen. Mehr als jeder Zweite traut aktuell keiner Partei zu, die Probleme im Land zu lösen. Zoe Tassovali, Nachrichtenredaktion.
2: Zum Fußball. Bei der WM hat sich Topfavorit Frankreich im 16. Finale hochverdient mit 3:0 gegen Schweden durchgesetzt und trifft am Samstag in Philadelphia nun auf Deutschland-Bezwinger Paraguay. Zuvor hatte Norwegen den ersten Einzug in ein WM-Achtelfinale seit 28 Jahren gefeiert. Die Norweger gewannen 2:1 gegen die Elfenbeinküste.
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5: Nachts liegen die Temperaturen jetzt